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Und 7.06 Uhr in diesem Morgenmagazin am Dienstagmorgen, den 8. September 2026. Und hier folgen die Nachrichten oder ein kleiner Nachrichtenüberblick für den heutigen Tag. Ein bisschen habe ich gelogen. So richtig ist es kein Nachrichtenüberblick, sondern es ist halt der zweite Tag nach den Landtagswahlen in Sachsen-Anhalt. Und da müssen wir uns auch damit beschäftigen, wie darauf reagiert wird, dass die AfD das stärkste Wahlergebnis seit Edünken nun hier erzielt hat. Und wir fangen an mit der Linkspartei. Die sieht sich geschwächt und macht dafür die Kampagne Taktisch Wählen vom Kempt Act verantwortlich. Die Linke in Sachsen-Anhalt hat bei der Wahl am Sonntag 3 Direktmandate in Halle und Magdeburg gewonnen, zieht aber deutlich unterhalb ihres Niveaus in den Landtag ein. Mit einem Wahlergebnis von 8,6% ist sie dort nur noch die 5. stärkste Kraft hinter AfD, CDU, SPD und Grünen. Das ist für sie und für WahlbeobachterInnen überraschend, war sie in Umfragen lange Zeit stabil bei 13% geführt worden. Vermutlich wird sie jetzt nur noch mit 8 Abgeordneten einziehen, waren es eben in der Legislaturperiode davor das 1,5-fache, also 12 Mandate. Mitverantwortlich macht die Linke nun auch das taktisch Wählen. Eva von Angern, Spitzenkandidatin der Linke, sagte gegenüber dem ND, die Initiative taktisch Wählen hätte dazu aufgerufen, mit der Zweitstimme SPD und Grüne zu wählen, um beiden zum Einzug ins Parlament zu verhelfen. Wären beide Parteien an der 5%-Hürde gescheitert, hätte der AfD ihr aktuelles Ergebnis wohl für eine absolute Mehrheit der Sitze im Landtag und damit eine Alleinregierung gereicht. Allein Camp Act gab aber für die Kampagne in Sachsen-Anhalt 620.000 Euro aus, die sie aus Spenden sammelten. Und die linke Landeschefin Janina Böttger hatte angemerkt, das sei einfach mehr Geld, als die Linke für den gesamten Wahlkampf ausgegeben hätte. Der Thüringer Verfassungsschutzchef Stefan Kramer rege Einschränkungen bei der Weitergabe von sensiblen Informationen an. Davon berichtet Deutschlandfunk. Sollten konkrete Zweifel am Geheimschutz einer politischen Leitung entstehen, müsse der Verfassungsschutz gegebenenfalls auf eine eingeschränkte Weitergabe besonders sensibler Informationen vorbereitet sein, sagte Kramer dem Redaktionsnetzwerk Deutschland. Dies sei keine politische Sanktion, sondern Risikomanagement zum Schutz von Menschenleben, nachrichtendienstlichen Zugängen und Geheimhaltung. Dem RND zufolge kommen die Chefs der 16 Landesämter für Verfassungsschutz sowie der Präsident des Bundesamtes für Verfassungsschutz vom morgigen Mittwoch bis Freitag zu Beratung zusammen. Die türkische Gemeinde in Deutschland sorgt sich nach dem AfD-Sieg in Sachsen-Anhalt um den Schutz von marginalisierten Gruppen, insbesondere auch queere Menschen. Das eine Meldung auf queer.de. Die türkische Gemeinde in Deutschland, kurz TGD, habe sich nach dem Sieg der rechtsextremen AfD bei der Landtagswahl in Sachsen-Anhalt besorgt über den Status von Minderheiten geäußert. Das Ergebnis sei ein alarmierendes Signal, insbesondere für migrantisch gelesene Menschen, MuslimInnen, Jüdinnen und Juden, queere Menschen sowie weitere Gruppen, die von der Extremrechte zum Feindbild gemacht werden, teilte der Bundesverband am gestrigen Montag mit. Co-Chef Gökay Sovulyu fordert von Bund und Land konkrete Konsequenzen, so mahnte er, wenn Menschen nach einer demokratischen Wahl ernsthaft überlegen müssten, ob sie ihren Wohnort verlassen müssen, dann habe Deutschland ein massives rechtsstaatliches Sicherheitsproblem. Der Staat dürfe jetzt nicht abwarten, bis aus politischen Drohungen konkrete Gewalt werde. Musik
Nach der Wahl in Sachsen-Anhalt erodiere die Bundesunion und damit auch das Reformpaket. Das eine Analyse im neuen Deutschland. Während die Union trotz ihres historischen Absturzes auf ihrem Sparkurs beharre, wachse in der SPD der Wille, zentrale Aspekte des Reformpakets neu zu diskutieren. Zugleich mehrten sich in der CDU Stimmen, die nicht nur über bessere Kommunikation, sondern über die politische Verantwortung für das Debakel sprechen wollen. Merz wird bisher noch nicht in Frage gestellt in seiner Rolle als Bundeskanzler. Allerdings äußern Landesvertreter der CDU kritisch sein Weitermachen. Der rheinland-pfälzische CDU-Landeschef Gordon Schnieder fordert vor allem, klare Entscheidungen zu treffen und weniger zu streiten. Wer regiere, trage Verantwortung dafür, dass es am Ende funktioniert, sagt er. Auch Sachsens Ministerpräsident Michael Kretschmer verlangt, die Politik dürfe nicht einfach nach ein oder zwei Wochen zum Alltag zurückkehren, sondern müsse sich fragen, was die Menschen bewege und warum sie so gewählt hätten wie in Sachsen-Anhalt. Das ND ermahnt auch, die kommenden Landtagswahlen könnten den Druck auf Berlin weiter erhöhen. Am 20. September wird in Mecklenburg-Vorpommern und Berlin gewählt. In Mecklenburg-Vorpommern drohe der CDU ein historisch schlechtes Ergebnis, während die AfD in Umfragen deutlich vorne liegt, wenngleich auch ohne Regierungsperspektive. In Berlin stehe es um die CDU auch nicht gut. Und genau diesen Blick auf Mecklenburg-Vorpommern werden wir gleich wagen im Gespräch mit Dr. Wolfgang Muno von der Universität Rostock. Dort lehrt er am Lehrstuhl für vergleichende Regierungslehre. Doch damit ich etwas Zeit habe, ihn anzurufen, noch etwas Musik aus gegebenen Anlass. Doing It to Death, The Kills.

0: Al-Ghali Kushimun mit Sarah El-Ravi hier zu hören. Und ganz so erfreulich geht's jetzt leider nicht weiter, weil wir müssen uns natürlich damit beschäftigen, dass Sachsen-Anhalt gewählt hat und jetzt nicht das Schlimmste, aber ein schlimmes Szenario eingetreten ist. Also es gibt ganz viel Unruhe und Instabilität und nach wie vor ist die Frage noch omnipräsent, wer denn überhaupt das Ministerpräsidentenamt übernimmt und damit auch dem Vertrauen in BSW und möglichen einzelnen CDU-Abgeordneten, die sich eben bei der Ministerpräsidentenwahl umreißen könnten und die AfD in die Regierungsverantwortung erklären könnten. Bundesweit schauen ganz viele Menschen mit Besorgnis auf Sachsen-Anhalt und Sachsen-Anhalt jedenfalls. Wir wollen heute Morgen auch mal genauer hinblicken, aber diesmal nach Mecklenburg-Vorpommern. Denn auch da finden bald die Landtagswahlen statt und wie sich die aktuellen Ergebnisse von Sachsen-Anhalt auf die dortige Wahlbewegung auswirken kann und was es jetzt im Wahlkampf verändert, aber auch wie sich die Zivilgesellschaft in Mecklenburg-Vorpommern neu formiert, um ähnliches Desaster dort abzuwenden. Dazu spreche ich nun mit Dr. Wolfgang Muno. Er ist am Lehrstuhl der vergleichenden Regierungslehre der Universität in Rostock. Guten Morgen. Schön, dass Sie da sind.
1: Guten Morgen.
0: Ja, eingangs habe ich die Instabilität erwähnt in Sachsen-Anhalt an sich, aber auch ein solch knappes Ergebnis bereits vorab. Also an sich war ja ein solch knappes Ergebnis auch bereits erwartet. Wie verhält sich das denn zurzeit in Mecklenburg-Vorpommern?
1: Da sehen die Umfragen etwas anders aus. Da ist die SPD deutlich stärker, da wir ja mit Manuela Schwesig eine langjährige Ministerpräsidentin haben, die sehr bekannt ist im Land und auch sehr deutliche Popularitätswerte aufweisen kann. Da ist jetzt noch die Möglichkeit, sogar im Bereich des Möglichen, also erreichbar, dass die SPD noch die AfD einholt. Zumindest zeigen das die letzten Umfragedaten nach dem Ergebnis in Sachsen-Anhalt. Gibt es jetzt natürlich erstmal Rückenwind auch für die AfD in Mecklenburg-Vorpommern und da müssen wir abwarten. Denn ein großer Teil der Wahlberechtigten, das hat die Wahl in Sachsen-Anhalt nochmal gezeigt, ist sehr unentschlossen. Noch bis zum Wahltag selbst Wählerbindungen, Parteibindungen, festes Wahlverhalten, das ändert sich stärker in Deutschland in den letzten Jahren und da sind eben viele Menschen noch ganz unentschlossen und wir wissen nicht genau, wie die dann wählen. In Sachsen-Anhalt waren das ungefähr ein Viertel der Wahlberechtigten, die bis zuletzt sich noch nicht festgelegt hatten und da kann es also noch starke Veränderungen geben in der einen oder in der anderen Richtung.
0: Ja, das ist ja auch immer so das Ding am Wählerverhalten. Letztendlich weiß man es erst am Wahlabend. Sie haben eben gerade schon angesprochen, Manuela Schwesig, die amtierende Ministerpräsidentin, hat natürlich auch einen Amts- und Anerkennungsvorteil. Deswegen aber auch, weil die SPD in Mecklenburg-Vorpommern schon jahrelang eben stark war, wird auch große Hoffnung eben bei dieser Wahl in die SPD gesetzt. Also Sie haben es gerade auch angerissen, knapp 2 Prozentpunkte liegt die SPD vor der AfD vorne. Also, aber es ist damit natürlich auch ein Kopf-an-Kopf-Rennen. Ich habe mich gefragt, geht es dabei eigentlich noch groß um Ideale? Also ich ziehe diese rhetorische Frage auf, weil hier in Sachsen-Anhalt zuletzt nicht die SPD, aber insbesondere die Grünen damit geworben haben, bloß nicht die AfD zu wählen, doch lieber sie selbst. Also mit so Slogans auch auf Wahlplakaten, damit Nazis nicht an die Macht kommen und bliblablub. Also es ging wenig um den eigenen programmatischen Inhalt, mehr um so eine Art Feindbildargumentation. Wie wird das denn in Mecklenburg-Vorpommern gehandhabt? Gibt es da auch so eine Argumentation im Sinne von wähl doch lieber Pest oder Cholera Parteien?
1: Ja, nicht ganz Pest oder Cholera, aber leider ähnlich, was ich für einen strategischen Fehler halte gerade zuletzt. Also es konzentriert sich sehr stark von Seiten der SPD auf die Person, also wer soll Ministerpräsidentin werden bzw. bleiben und Da ist dann auch die Wahlkampagne Manuela Schwesig versus die AfD und es geht gar nicht mehr um Inhalte. Und das, was die Grünen in Sachsen-Anhalt gemacht haben, das versuchen auch die Grünen in Mecklenburg-Vorpommern, die bei Umfragen bei um die 5% liegen. Und klar, da ist die 5%-Hürde. Und auch hier wird zu taktischem oder strategischem Wählen aufgefordert, die Grünen zu wählen, damit sie in den Landtag kommen. Denn eine rot-rot-grüne Mehrheit wäre rein rechnerisch durchaus erreichbar. Also es geht hier nicht mehr um Inhalte, sondern eher um taktische Fragen oder um die große personelle Frage, wen will ich eigentlich als Ministerpräsidenten haben, den Kandidaten der AfD, Leif Erik Holm oder Manuela Schwesig. Inhalte werden kaum noch diskutiert. Das war auch in Sachsen-Anhalt so. Da geht es eher um eine sehr vage Einstellungen. Das kann man als Politikwissenschaftler natürlich nur kritisch sehen, denn wenn es nicht mehr um Inhalte geht, dann kann man auch schlecht diskutieren und argumentieren.
0: Und gerade auch mit Wahlinhalten kann man vielleicht noch nicht, also NichtwählerInnen mobilisieren, vielleicht auch ansprechen. Und genau dahin möchte ich jetzt blicken. Die größte Gruppe an NichtwählerInnen sind junge Menschen. Und man denkt natürlich auch immer von jungen Menschen, naja, die wählen schon noch ein bisschen progressiver, eben SPD, CDU, SPD, Linke, Grüne. Genau, aber das Erschreckende ist ja, wenn wir uns gerade die unter 30-Jährigen anschauen in Sachsen-Anhalt, also diejenigen, die auch gewählt haben, dass sich davon 40% eben von den Versprechen der AfD angesprochen fühlen. Was ja auch an sich kein Wunder ist, weil ja

0: noch mal weiter erörtern?
1: Ja, die Parallelen sind eigentlich für alle Bundesländer ähnlich. Wir sehen das in den letzten Jahren schon, dass junge Menschen besonders volatil, nennen wir das, wählen. Das heißt, das Verhalten ist sehr wechselhaft. 2021 bei der Bundestagswahl haben junge Menschen ganz stark FDP und Grüne gewählt. Und zwar sehen wir da auch nochmal einen deutlichen Geschlechterunterschied. Junge Männer haben 2021 am stärksten oder die stärkste Partei bei jungen Männern war 2021 die FDP und die Grünen, das war die stärkste Partei bei den jungen Frauen. 2025 und auch bei den letzten Landtagswahlen, etwa in Rheinland-Pfalz und in Baden-Württemberg und jetzt ganz deutlich nochmal in Sachsen-Anhalt, sehen wir, dass die AfD insbesondere bei jungen Männern die stärkste Partei geworden ist und jetzt in Sachsen-Anhalt sogar mit deutlichem Abstand, während junge Frauen die Linke gewählt haben. Das war 2025 so bei der Bundestagswahl und das ist jetzt bei der Landtagswahl auch so und das erwarten wir auch bei der Landtagswahl in Mecklenburg-Vorpommern. Die AfD hat insbesondere ein Angebot für junge Männer, ne? Also stark sein und jetzt mal den anderen zeigen, wo es lang geht und vor allen Dingen auch das Antimigrationsthema. Das spricht sehr viele junge Männer an. Die jungen Frauen dagegen sind eher auf Seiten der Linken. Das ist ein ganz deutlicher Trend, den wir sehen.
0: Wenn wir auch über die WechselwählerInnen sprechen, dann muss man in Sachsen-Anhalt auch auf die CDU-WählerInnen schauen, die oder von den WählerInnen, die in der letzten Landtagswahl CDU gewählt haben, ist ein erheblicher Anteil in dieser Landtagswahl eben zur AfD rübergewechselt. Jetzt in Mecklenburg-Vorpommern ist es ja eine andere Situation, weil da eben die SPD die regierungsamtierende Partei im Land ist. Gibt es dennoch vielleicht auch, ich will jetzt nicht sagen, Chancen, beziehungsweise gibt es da auch so eine Art narrative Abwanderung, wie sie zum Beispiel hier in Sachsen-Anhalt deutlich wird, also dass die CDU eben gewisse Narrative von der AfD imitiert?
1: Ja, die CDU in Mecklenburg-Vorpommern ist in einer internen Krise schon seit längerem. Bei Umfragen liegt sie gerade mal so bei 8-10%, je nach Umfrageinstitut. Das wäre das schlechteste Ergebnis, das die CDU in der gesamten deutschen Geschichte erreicht hat. Sie hat mal 1951 in Bremen nur 9% bekommen. Und da gibt es natürlich interne Diskussionen, ob man nicht mit der AfD zusammenarbeitet oder ob man nicht in der Migrationspolitik härter sein muss. Wir wissen von ganz, ganz vielen Studien, dass die Übernahme von Narrativen, von Positionen der extremen Rechten, das haben wir für ganz Europa schon erforscht, das nützt letztendlich nur der extremen Rechten. Und den Fehler macht die CDU schon seit Jahren eigentlich, sowohl auf Bundesebene wie auch auf Länderebene. Ja, das ist der eine Punkt. Und der zweite Punkt, die Wechselwähler, das habe ich mit Kollegen kürzlich nochmal genauer untersucht, insbesondere die Wechselwähler der AfD, die also recht kurzfristig zur AfD übergegangen sind. Und wir haben da festgestellt bei empirischen Untersuchungen, dass diejenigen, die schon länger AfD wählen, insbesondere von der Identitätspolitik angezogen sind. Also diese Deutschtümelei, diese Antimigrationsgeschichte, das sind vor allen Dingen die überzeugten Hardcore-AfD-Wähler. Die Wechselwähler sind eher ökonomisch motiviert. Die sind unzufrieden mit den Preissteigerungen, mit den Lebenshaltungskosten, mit den Aussichten, was Rente etc. betrifft. Und da, glaube ich, wäre es sinnvoll, diesen ökonomischen Bedenken stärker Rechnung zu tragen und hier eine Politik zu machen, die die wirtschaftliche Situation von diesen Menschen vielleicht auch nachhaltig verbessert. Stichwort Rentenreform, Stichwort Gesundheitsreform, Gesundheitskosten etc. Also da sehen wir in der Wissenschaft ein Potenzial. Leider hört die Politik sehr selten auf wissenschaftliche Untersuchungen, was sich letztlich als Fehler ausweist, wie wir in Sachsen-Anhalt gesehen haben. Denn vieles, was dort falsch gemacht wurde, das wissen wir seit Jahren, dass das ein Fehler ist und dass das nur der AfD in die Hände spielt.
0: Ja, dieses Gefühl der Abgehängtheit, beziehungsweise ist ja auch so einfach dieses ökonomische Ungleichgewicht, sorgt natürlich dafür, dass verschiedene Akteure, vor allem also in den letzten Jahren, Jahrzehnten, aber

0: Aber jetzt auch im Zuge dieser Landtagswahlrunden lauter geworden sind, vor allem aus der Zivilgesellschaft. Also wenn wir uns anschauen, hier in Sachsen-Anhalt gab es vorab der Wahl verschiedene Gruppen, die sich neu formiert haben, aber auch altbekannte Gruppen, also von den Omas gegen Rechts in der Altmark bis zu den Psychologists for Future, alle sind irgendwie in Bewegung gekommen und haben ihren Beitrag dazu geleistet, zu sagen, hier, wir wollen nicht unter einer AfD-Regierung leben und auch nicht unter einer AfD-Regierung ausgeblutet werden. Also es gibt super viel Engagement, super viel Aktionismus. Dasselbe auch in Mecklenburg-Vorpommern. Da hat sich ein großes Bündnis in diesem Wahljahr formiert, unter dem schönen Titel Zusammen bewegen. Also ein landesweiter Zusammenschluss von Initiativen, Vereinen und engagierten Einzelpersonen, die eben zusammen ein Riesennetzwerk bilden und auch diesen Protest oder auch vor allem diese Aufklärungsarbeit in die Fläche, in das Bundesland getragen haben. Wie bewerten Sie denn zurzeit diesen Aktionismus und inwiefern kann sich da denn noch so Potenzial regen bis zum Stichtag, 20. September?
1: Ja, das beobachten wir auch. Da war ich auch bei verschiedenen Veranstaltungen, um das zu untersuchen oder zu beobachten. Es ist so, dass der Weckruf an die Zivilgesellschaft, der ist schon herausgegangen. Wir hatten ja auch nach dem Potsdam-Treffen große Demonstrationen. Ich fürchte, das ist jetzt sozusagen ausmobilisiert und da wird auch nicht mehr viel hinzukommen. Wir haben in Sachsen-Anhalt gesehen, dass im Prinzip die Gesellschaft hochgradig polarisiert ist einerseits. Wir haben ungefähr die Hälfte der Bevölkerung, die mit AfD und BSW Parteien wählt, die unsere Demokratie abschaffen wollen. Und die andere Hälfte der Gesellschaft hat Parteien gewählt, die unsere liberale, pluralistische Demokratie erhalten will. Und das haben wir so ähnlich in Mecklenburg-Vorpommern. Wir werden sehen genau, wie sich das aufteilt, aber auch hier haben wir eine hochgradige Polarisierung. Und diese Aktivitäten führen auch zu einer starken Mobilisierung, aber das ist sozusagen auf beiden Seiten. Also wir haben ja gesehen, die höchste Wahlbeteiligung, historisch gesehen auch bei Landtagswahlen in Sachsen-Anhalt, das erwarte ich auch für Mecklenburg-Vorpommern, eine sehr, sehr hohe Wahlbeteiligung. Aber beide Seiten mobilisieren eben die Verteidiger der Demokratie, die Zivilgesellschaft, die demokratische Zivilgesellschaft mobilisiert gegen die AfD, für SPD, Grüne, Linke, CDU letztendlich, während die Gegner der liberalen Demokratie, da gibt es jetzt, wie gesagt, Rückenwind für die Anhänger der AfD, aber auch BSW will ja unsere Demokratie nicht mehr haben. Das heißt, diese zwei Parteien mobilisieren natürlich auch und diese haben jetzt Rückenwind, denn auch BSW hat es ja in das sachsen-anhaltinische Parlament geschafft und das gibt der Partei auch in MV, wo sie auch quasi bei Umfragen bei etwa 4% stand, auch nochmal Rückenwind. Das heißt, beide Seiten mobilisieren und die Aktivitäten der Zivilgesellschaft sind wichtig und richtig und werden aber jetzt nicht weiter mobilisieren können. Das hat schon stattgefunden.
0: Mhm. Sie haben jetzt auch das BSW angesprochen. Das BSW hat ja eine besondere Rolle jetzt in Sachsen-Anhalt. Also ja, ist eigentlich kurz vor knapp noch hineingekommen, aber nimmt jetzt eine unheimlich wichtige Rolle ein, weil mit Unterstützung des BSWs, aber auch vielleicht mit wankelmütigen CDU-Abgeordneten, könnte es eben dazu kommen, dass Siegmund als Ministerpräsident von Sachsen-Anhalt gewählt wird. Also das BSW eigentlich eher unbedeutend, beziehungsweise hat es gerade knapp nur geschafft, hineinzukommen in den Landtag, hat aber jetzt eine unheimliche Aufmerksamkeit, beziehungsweise hat eine unheimliche Macht bekommen. Man spricht ja immer von dem sogenannten Zünglein in der Waagschale. Das liegt aber diesmal jetzt nicht in der Form von, dass das BSW sofort koalieren möchte, sondern dass es tatsächlich eben um diese erste Regierungsbildung, um diese Ministerpräsidentenwahl geht. Man könnte jetzt natürlich auch sagen, polemisch, eine kleine Minorität hat auf einmal Macht über eben das ganze Bundesland. Wie bewerten Sie denn so gerade diese Spekulationen um das Verhalten der BSW-Mandate und wie könnte denn diese Debatte eben auch zu einer Art Skepsis in Mecklenburg-Vorpommern kommen?
1: Das BSW ist eine ganz interessante Entwicklung, eine interessante Partei. Zum einen ist sie ja gegründet worden als persönlicher Ego-Trip von Sarah Wagenknecht und hat ursprünglich ja mal das Ziel gehabt, die AfD kleiner zu machen und ihnen Wähler abspenstig zu machen. Und mittlerweile steht sie dort und ist Steigbügelhalter für eine extreme Rechte. Sarah Wagenknecht hat ja auch gesagt, sie will es mit allen machen. Das bedeutet, es gibt auch keinerlei inhaltliche Prinzipien, an denen die BSW sich festmachen kann. Die Partei ist auch ins Chaos gestürzt. Deswegen in Brandenburg, in Thüringen, wo ganz viele Parteimitglieder ausgetreten sind. Auch in Mecklenburg-Vorpommern sind mehrere ehemalige Vorstandssprecher schon ausgetreten und ganz viele Parteimitglieder, weil sie den Annäherungskurs an die AfD nicht mittragen wollen. Auf der anderen Seite gibt es genügend Wählerinnen und Wähler, die etwa die Russlandfreundlichkeit von AfD und von BSW als Gemeinsamkeit sehen und da dann auch bereit sind, die AfD zu unterstützen. Das halte ich für ganz gefährlich. Aus meiner Sicht ist die BSW erstens keine demokratische Partei, weil sie ja fast schon in quasi leninistischer Manier von der Zentrale gesteuert wird. Sarah Wagenknecht und ihre Anhänger in Berlin treffen alle Entscheidungen und diktieren, was gemacht werden soll. Das ist jetzt auch in Sachsen-Anhalt der Fall. Und auf der anderen Seite vertritt BSW Positionen, die gegen Diversität gerichtet sind, auch gegen Meinungsfreiheit. Sie vertreten auch Positionen, die Putin-freundlich sind. Sie verteilt hier zum Teil auch Putin, also russlandfreundliche Propagandapositionen. Und das halte ich für brandgefährlich und das ist dann eben auch in Mecklenburg-Vorpommern eine Möglichkeit, dass diese beiden Parteien zusammenarbeiten und zusammen agieren. Die Gefahr ist weder rechnerisch noch inhaltlich von der Hand zu weisen.
0: Das sagte Dr. Wolfgang Muno. Er ist am Lehrstuhl für vergleichende Regierungslehre der Universität Rostock und heute mit mir im Gespräch über die Auswirkungen der Landtagswahl von Sachsen-Anhalt auf eben jene in Mecklenburg-Vorpommern. Dort wird Ende September gewählt. Vielen lieben Dank, dass Sie sich heute Morgen Zeit genommen haben.
1: Sehr gerne.
0: Und bevor wir uns nochmal mit einem Fall in Freiburg beschäftigen, also einer Razzia bei einer Antifaschistin im Februar letzten Jahres, nochmal kurz und knapp hier: Come l'Italien, como gatte.

0: Im Februar letzten Jahres hat eine Antifaschistin an einer friedlichen Anti-AfD-Demonstration in Freiburg teilgenommen. Über ein Jahr später kam es zu einer Razzia in ihrer Wohnung. Im August diesen Jahres wurde die Durchsuchung vom Landgericht Freiburg jedoch für rechtswidrig erklärt. Thomas von Radio Dreieckland hat dazu den folgenden Kommentar veröffentlicht.
1: Die Staatsanwaltschaft und das Amtsgericht Freiburg scheinen auf Abwägen unterwegs zu sein. Am 12. Mai, es ist früh morgens, klingelt die Polizei bei einer Freiburger Antifaschistin. Polizistinnen stehen vor der Türe mit einem Durchsuchungsbefehl. Was war passiert? Die Staatsanwaltschaft Freiburg ermittelt gegen Paula, wie sie in diesem Kommentar genannt sein soll, weil diese im Februar 2025 an einer Demonstration gegen die AfD teilgenommen habe. Über 10.000 Menschen protestierten damals gegen eine Wahlkampfveranstaltung der AfD. Paula steht in Verdacht, zwischen 18.27 Uhr und 18.58 Uhr ein Pappschild mit der Aufschrift »Kein Platz für Nazis« in die Höhe gestreckt und dabei ihr Gesicht mit einer Kapuze und einer Sturmhaube verdeckt zu haben, um, wie die Staatsanwaltschaft behauptet, ihre Identifizierung zu erschweren. Um eine helle Sturmhaube mit Kordel, eine beige Jacke, eine Umhängetasche und besagtes Pappschild vielleicht zu finden, ordnete am 27. April 2026 das Freiburger Amtsgericht die Durchsuchung von Paulas Wohnung, deren Nebenräumen und etwaiger Fahrzeuge an. Dass es sich bei der mit Kapuze und Sturmhaube ausgestatteten Person möglicherweise um Paula handeln könnte, geht auf den ersten Polizeihauptmeister B zurück. Der behauptete, er kenne Paula noch aus seiner Schul- und Jugendzeit. Zwar habe er sie viele Jahre nicht gesehen, jedoch seien ihm ihre, Zitat, markanten Gesichtszüge, Zitat Ende, auf einem Foto sofort aufgefallen. Dies genügte dem Amtsgericht, um eine Razzia über ein Jahr nach den Anti-AfD-Protesten abzunicken. Dabei hatte die Justiz ursprünglich sogar eine Öffentlichkeitsfahndung nach Paula in Erwägung gezogen. Davon wurde Abstand genommen und polizeiintern nach jemandem gesucht, der vielleicht eine Idee haben könnte, wer die Person auf dem Lichtbild sein könnte. Paula war nicht sonderlich amüsiert über den Polizeibesuch und zusammen mit ihrer Lörracher Rechtsanwältin Angela Furmaniak legte sie Beschwerde gegen die Entscheidung des Amtsgerichts ein. Und siehe da, es kehrten Sinn und Verstand ein. Drei Richterinnen der 9. Strafkammer des Landgerichts Freiburg stellten am 13. August 2026 fest, dass die Durchsuchung bei Paula rechtswidrig gewesen sei. Auf fast 6 Seiten nehmen sie den Beschluss des Amtsgerichts auseinander. Die Razzia sei mindestens unverhältnismäßig gewesen. Paula sei strafrechtlich nicht vorbelastet, deshalb drohe, selbst wenn sie verurteilt werden sollte, eine Strafe im untersten Bereich. Aber schon der Strafrahmen selbst, von Geldstrafe bis maximal einem Jahr Gefängnis, nötige zu einer besonderen Einzelfall- und Verhältnismäßigkeitsprüfung, zumal sich die Person, die gesucht werde, auf der Demo durchweg friedlich verhalten habe, so das Landgericht. Schließlich hätte auch der Zeitablauf von sage und schreibe 14 Monaten bedacht werden müssen. Da liege es nicht sonderlich nahe, dass das Zitat unaufwendig gestaltete, einfache Pappschild, Zitat Ende, mit der Aufschrift »Kein Platz für Nazis« hätte überhaupt aufgefunden werden können. Im Übrigen habe weder ein hinreichender und schon gar kein dringender Tatverdacht gegen Paula bestanden, sondern es habe nur die Aussage des Polizisten B vorgelegen. Der habe zwar angegeben, sich sicher zu sein, Paula erkannt zu haben, aber zugleich einräumen müssen, sie viele Jahre nicht gesehen zu haben. Ob der dürftige amtsgerichtliche Beschluss inhaltlich überhaupt den verfassungsrechtlichen Anforderungen an den Schutz der Unverletzlichkeit der Wohnung gerecht wurde, ließ das Landgericht Freiburg ausdrücklich offen. Allerdings kann dieser Hinweis so gedeutet werden, dass der Beschluss des Amtsgerichts durchaus entsprechende tiefgreifende Mängel aufweist. Ende gut, alles gut? Mitnichten. Eine außer Rand und Band agierende Freiburger Polizei, die allen Ernstes eine Öffentlichkeitsfahndung in Betracht gezogen hatte. Eine gefällige Staatsanwaltschaft und ein oberflächlich agierendes Amtsgericht. Bundesverfassungsgericht, aber auch zahlreiche Oberlandesgerichte und mitunter Landgerichte beanstanden seit Jahr und Tag amtsgerichtliche Durchsuchungsbeschlüsse. Denn regelmäßig missachten diese das Grundrecht der Unverletzlichkeit der Wohnung. Und AmtsrichterInnen nicken schlicht ab, was die Staatsanwaltschaften ihnen vorlegen. So offenbar auch in diesem Fall von Paula. Dabei kann solch eine morgendliche Razzia einschüchternden Effekt haben. Soll es vielleicht auch haben. Immerhin klingelte in diesem Fall die Polizei und rammte nicht mit einem Spezialkommando die Türe auf. Deshalb, so erfreulich der Beschluss des Landgerichts Freiburg auch ist, er wird erfahrungsgemäß weder die Polizei noch die Staatsanwaltschaft und ebenso wenig das Amtsgericht nachhaltig beeindrucken. Der einschüchternde Effekt erst im Raum. Über ein Jahr später, nach einer friedlichen Demo, wird eine unbescholtene Person morgens von der Polizei geweckt und die Wohnung durchwühlt. Das zeigt, wie wenig das Grundrecht auf Unverletzlichkeit der Wohnung in der Praxis wert ist. Übrigens, bei Paula zog die Polizei unverrichteter Dinge von dannen. Keine Sturmhaube, keine beige Jacke, keine Umhängetasche und ebenso wenig ein Pappschild mit der Aufschrift »Kein Platz für Nazis«.
0: Kein Platz für Nazis, das war ein Kommentar von Radio Dreieckland zur rechtswidrigen erklärten Wohnungsdurchsuchung bei einer Antifaschistin in Freiburg. Der Kommentar hat den Umgang mit ihr thematisiert. Wie Antifaschismus funktionieren und BürgerInnen abholen kann, hört ihr auch nochmal in der kommenden Stunde bei einem Live-Gespräch mit der Vereinigung der Verfolgten des Nazi-Regimes Bund der AntifaschistInnen und Antifaschisten, kurz VVN-BDA. Doch zuvor noch etwas Musik und dann komme ich mit dem Widersetzen-Aktionsbündnis ins Gespräch, die gestern unmittelbar nach den Ergebnissen der Landtagswahlen in Sachsen-Anhalt ein Protest vorm Landtag in Magdeburg erklärt haben. Mehr dazu im Folgenden. Jetzt erstmal Major Fraud.

0: Max Vincent. Ein bisschen Jugoslav, Darkwave, Loschi dann. Eigentlich wollte ich den Song erst später spielen, deswegen fade ich den jetzt einfach ganz selbstbewusst hier runter und wir hören ihn später nochmal in voller Länge und von vorne. Loschi dann passt aber auch irgendwie ganz gut als Überleitung. Ja, schlecht ist der Tag. Schlecht ist der Tag war für viele die Stimmung auf jeden Fall der gestrige Montag, weil die amtlichen Ergebnisse der Landtagswahl in Sachsen-Anhalt doch nicht ganz so rosig ausgefallen sind. Genauer gesagt hat eben die AfD eine Mehrheit errungen, Gott sei Dank keine absolute Mehrheit. Dennoch ist es mehr als wahrscheinlich, dass eben der neue Ministerpräsident von Sachsen-Anhalt den Parteinamen AfD innehat. Und unmittelbar nach dieser Erkenntnis und nach diesen amtlichen Ergebnissen der Landtagswahlen kündigte ein bundesweites Bündnis, das vielen auch ein Begriff ist, Protest an, nämlich Widersetzen, mobilisiert nun für den 6. Oktober, also zum Tag der konstituierenden Landtagssitzung, dazu auf, eben nach Magdeburg zum Landtagsgebäude zu kommen und eben diese Ministerpräsidentenwahl von Ulrich Siegmund zu verhindern. Und über diesen Aufruf und diesen Protest spreche ich heute Morgen mit Elvan Akdeniz vom Widersetzen-Bündnis. Guten Morgen.
1: Hi, guten Morgen.
0: Genau. Ich habe gerade schon grob umrissen, wie eben dieser Protest von Widersetzen aussehen könnte. Warum habt ihr denn überhaupt dieses spätere oder was heißt spätere Ziel, aber warum habt ihr euch für diesen Moment, also für die konstituierende Landtagssitzung entschieden?
1: Ja, die konstituierende Landtagssitzung ist jetzt der erste Tag, an dem die AfD, in welcher Koalition auch immer, dann am Ende erstmals in diesem neuen Landtag zusammenkommen wird, wahrscheinlich, und da dann auch den Ministerpräsidenten aufstellen wird. Und für uns ist eben klar, ein Ministerpräsident von der AfD, ein Mensch, der so, also Ulrich Siegmund, der so rassistisch ist, so ableistisch ist, so sexistisch ist und der wirklich alles dafür gibt, um ein gemeinsames Leben für so viele Menschen unmöglich zu machen, der kann einfach nicht Ministerpräsident sein. Und das können wir deshalb nicht einfach hinnehmen und müssen an dem Tag, eben besonders an diesem Tag, wirklich laut und sichtbar sein und können das nicht unkommentiert stehen lassen.
0: Ja, unkommentiert stehen lassen, das ist auf jeden Fall richtig. Für wie wahrscheinlich erachtet ihr aber den Erfolg, dass Ulrich Siegmund an diesem 6.10. gewählt wird? Also nicht gewählt wird durch den Protest, Entschuldigung.
1: Ich denke, dass die Chance sehr, sehr hoch ist, dass er gewählt werden kann. Und dass auch mit unserer Anwesenheit passieren wird, sag ich mal. Denn unser Plan an sich ist erstmal überhaupt nicht da jetzt so groß zu intervenieren vielleicht auch, sondern eben einfach da zu sein und laut und sichtbar zu sein und das so zu stören und unbequem zu sein, damit sie wissen, dass die meisten, die Mehrheit das nicht schweigend hinnehmen wird.
0: Laut sein gegen eine mögliche AfD-Regierung. Inwiefern sind denn solche lauten Protestaktionen möglicherweise auch eine Bestätigung für AnhängerInnen der AfD? Oder wie holt ihr Menschen ab, die auch außerhalb dieses linken und aktivistischen Kreises sich bewegen?
1: Wir versuchen natürlich immer wieder auch in die Gespräche zu gehen, mit einem Blick auf Erfurt zum Beispiel, Da waren so, so viele Menschen daran beteiligt, regelmäßig mit auf den Straßen zu sein, in die Gespräche zu gehen, in den Austausch zu gehen mit allen Menschen der gesamten Stadt, mit allen Menschen, die da Geschäfte hatten. Und natürlich ist das auch eines der Ziele, immer wieder im Austausch zu sein und da diese Gespräche möglich zu machen und ja eben auch zu zeigen, dass dieser breite Protest, den wir da immer wieder versuchen, also jetzt eben wie mit einem Blick auf Erfurt oder auch eben einem Blick auf den 6.10., diese breiten Proteste, die wir da versuchen aufzustellen, nicht dieses linksradikal böse, böse ist, wie das immer vermittelt wird, sondern also natürlich sind wir da klar links und haben da unsere klare Position, aber wir sind eben trotzdem auch Menschen, die füreinander da sein wollen und solidarisch leben wollen und das eben dann auch einfach breit zu vermitteln und zu zeigen und unsere Menschlichkeit dadurch auch zu zeigen.
0: Ja, solcher Protest, aber auch solche Forderungen und Anliegen, die brauchen natürlich Unterstützung und Rückhalt auf vielerlei Ebene, so auch auf politischer Ebene. Wenn wir an Erfurt zum Beispiel denken, gab es ja auch nicht nur eben die Aktionen von Widersetzen, sondern auch drei große DGB-Kundgebungen oder drei Zubringer-Demos eben zur Messehalle in Erfurt. Also viel in Bewegung und viel auch Unterstützung und eben viele Möglichkeiten für dieselbe Sache zu kämpfen. Wo bekommt ihr denn auch Unterstützung oder wo gebt ihr vielleicht auch Unterstützung ab, wenn wir jetzt zum Beispiel schauen, also ihr wart in Erfurt, in Riesa, also in Sachsen und Thüringen, jetzt geht es nach Sachsen-Anhalt, nach Magdeburg, das sind ja auch immer so sporadische Dinge, aber wo könnt ihr denn da auch eine längerfristige Zusammenarbeit erzielen oder ja, wie steht ihr da auch längerfristig eben für eine antifaschistische Kontinuität vor Ort ein?
1: Ja, gute Frage. Ich würde sagen, wir geben uns sehr viel Mühe, da eben nicht einfach nur von außen immer nur hinzukommen und da zu sein für den Tag, sondern jede Aktion zu verbinden mit sehr viel Austausch, mit sehr viel Beziehungsarbeit auch und diese dann auch nicht abzukapseln, wenn die Aktion vorbei ist, sondern weiterhin aufrechtzuerhalten, gemeinsame Netzwerke, gemeinsame Austauschräume zu schaffen, um diese solidarische Gemeinschaft, die wir dann ja da irgendwie monatelang aufgebaut haben, auch weiterhin aufrechthalten zu können und weiterhin gemeinsam am Ende für die Sache auch kämpfen zu können.
0: Mhm. Und jetzt nochmal zum Abschluss zu den Hard Facts. Also ich habe bisher nur vom Aufruf gelesen, dass dieser Protest angekündigt ist. Gibt es schon mehr, was geteilt werden kann, was vielleicht interessierte Menschen wissen sollten?
1: Für den 6.10.?
0: Genau. Mhm.
1: Also genau, wir sagen ganz klar, am 6.10. werden wir nicht widerstandslos daneben stehen und leise dabei zuschauen, wie ein AfD-Ministerpräsident gewählt wird. Wir haben vor, wir werden das ganz klar sagen, wir kommen mit Tausenden von Menschen von allen Seiten und genau sagen, wir werden da auf jeden Fall sichtbar und hörbar sein. Denn also Faschisten haben in unseren Parlamenten nichts zu suchen und erst recht nicht in so einer Regierungsform. Und deswegen, genau, ist es total wichtig, dass super, super viele Menschen damit hinkommen, damit dabei sind und gemeinsam den 6.10. so unbequem wie möglich machen. Und wir da auf den Straßen ganz klar zeigen, dass wir die vielen, dass wir viele sind, dass wir die Mehrheit sind.
0: Das wünsche ich mir auf jeden Fall auch. Viele gegen eine mögliche AfD-Ministerpräsidentschaft unter Ulrich Siegmund. Vielen Dank, dass du dir Zeit genommen hast, heute mit uns über den angekündigten Widersetzen-Protest zu sprechen, der eben auf den 6. Oktober mobilisiert, also zur konstituierenden Landtagssitzung.
1: Vielen Dank.
0: Das war Elvan Akdeniz, eben vom Widersetzten-Bündnis. Um uns mehr darüber zu erzählen, was die Motivation von diesem Bündnis ist, eben zu dieser Aktion am 6. Oktober vor dem Magdeburger Landtag zu mobilisieren. Mehr Informationen findet ihr auch im Laufe der nächsten Tage und Wochen auf widersetzen.com. Und jetzt, wie versprochen, den vorher angespielten Song von Max Vincent, Loschedan. Wunderbarer, jugoslawischer Synthwave, Darkwave Song, der tatsächlich als solches gar nicht so richtig released wurde, sondern hier nur im Demo-Tape noch vorhanden ist aus der Zeit und tatsächlich direkt aus dem Kinderzimmer von Max Vincent stammte. Wir hören rein, in voller Länge.

Schlecht ist der Tag, besingt hier Max Vincent Losch je dann. Und uns rennt die Zeit, sie galoppiert uns davon. Aber das ist nicht schlimm, dann gibt es halt ein bisschen später die Nachrichten für den Dienstag, den 9. September, nämlich genau jetzt. Acht und neun haben wir. Und zwar am zweiten Tag nach den Landtagswahlen in Sachsen-Anhalt. Da müssen wir natürlich auf die zunehmend mehr Reaktionen blicken, die sich eben jetzt nach der Landtagswahl in Sachsen-Anhalt erheben. Und wir beginnen mit der Linkspartei. Die sieht sich geschwächt und macht dafür die Kampagne Taktisch Wählen von Camp Act verantwortlich. Die Linke in Sachsen-Anhalt hat bei der Wahl am Sonntag 3 Direktmandate in Halle und Magdeburg gewonnen, zieht aber deutlich unterhalb ihres Niveaus in den Landtag ein. Mit einem Wahlergebnis von 8,6% ist sie dort nur noch die 5-stärkste Kraft hinter AfD, CDU, SPD und Grüne. Das ist für sie und für WahlbeobachterInnen überraschend, war sie in Umfragen lange Zeit stabil bei 13% geführt worden. Vermutlich wird sie jetzt nur noch mit 8 Abgeordneten einziehen, waren es in der Legislaturperiode davor das 1,5-fache, also 12 Mandate. Mitverantwortlich machen die Linke nun auch das taktisch Wählen. Eva von Angern, Spitzenkandidatin der Linken, sagte gegenüber dem Neuen Deutschland, die Initiative taktisch Wählen hätte dazu aufgerufen, mit der Zweitstimme SPD und Grüne zu wählen, um beiden zum Einzug ins Parlament zu verhelfen. Wären beide Parteien an der 5%-Hürde gescheitert, hätte der AfD ihr aktuelles Ergebnis wohl für eine absolute Mehrheit der Sitze im Landtag und damit eine Alleinregierung gereicht. Allein Camp Act gab für die Kampagne in Sachsen-Anhalt 620.000 Euro aus, die aus Spenden stammten. Linke Landeschefin Janina Böttger hatte angemerkt, das sei mehr Geld, als die Linke für den gesamten Wahlkampf ausgegeben hätte. Der Thüringer Verfassungsschutz Stefan Kramer rege Einschränkungen bei der Weitergabe von sensiblen Informationen an. Davon berichtet Deutschlandfunk. Sollten konkrete Zweifel am Geheimschutz einer politischen Leitung entstehen, müsse der Verfassungsschutz gegebenenfalls auf eine eingeschränkte Weitergabe besonders sensibler Informationen vorbereitet sein, sagte Kramer dem Redaktionsnetzwerk Deutschland. Dies sei keine politische Sanktion, sondern Risikomanagement zum Schutz von Menschenleben, nachrichtendienstlichen Zugängen und Geheimhaltung. Dem RND zufolge kommen die Chefs der 16 Landesämter für Verfassungsschutz sowie der Präsident des Bundesamtes für Verfassungsschutz vom morgigen Mittwoch bis Freitag zur Beratung zusammen. Die türkische Gemeinde in Deutschland sorgt sich nach dem AfD-Sieg in Sachsen-Anhalt um den Schutz von marginalisierten Gruppen, insbesondere auch um queere Menschen. Das eine Meldung auf queer.de. Die türkische Gemeinde in Deutschland habe sich nach dem Sieg der rechtsextremen AfD bei der Landtagswahl in Sachsen-Anhalt besorgt gezeigt, über den Status von Minderheiten gesprochen. Das Ergebnis sei ein alarmierendes Signal, insbesondere für migrantisch gelesene Menschen, für MuslimInnen, für Jüdinnen und Juden, queere Menschen sowie weitere Gruppen, die von der extremen Rechten zum Feindbild gemacht werden, teilte der Bundesverband am gestrigen Montag mit. Co-Chef Gökay Sovulyu fordert von Bund und Land konkrete Konsequenzen. So mahnte er, wenn Menschen nach einer demokratischen Wahl ernsthaft überlegen müssten, ob sie ihren Wohnort verlassen müssen, dann habe Deutschland ein massives rechtsstaatliches Sicherheitsproblem. Der Staat dürfe jetzt nicht abwarten, bis aus politischen Drohungen konkrete Gewalt werde. Musik
nach der Wahl in Sachsen-Anhalt erodiere die Bundesunion und damit auch das Reformpaket, das eine Analyse im neuen Deutschland. Während die Union trotz ihres historischen Absturzes auf ihrem Sparkurs beharre, wachse in der SPD der Wille, zentrale Aspekte des Reformpakets neu zu diskutieren. Zugleich mehrten sich in der CDU Stimmen, die nicht nur über bessere Kommunikation, sondern über die politische Verantwortung für das Debakel sprechen wollen. Merz wird bisher noch nicht in Frage gestellt in seiner Rolle als Bundeskanzler. Allerdings äußern Landesvertreter der CDU sich kritisch über sein Weitermachen. Der rheinland-pfälzische CDU-Landeschef Gordon Schnieder fordert vor allem, klare Entscheidungen zu treffen und weniger zu streiten. Wer regiert, trage Verantwortung dafür, dass am Ende alles funktioniert, sagt er. Auch Sachsens Ministerpräsident Michael Kretschmer verlangt, die Politik dürfe nicht einfach nach ein oder zwei Wochen zum Alltag zurückkehren, sondern müsse sich fragen, was die Menschen bewege und warum sie so gewählt hätten wie in Sachsen-Anhalt. Das ND ermahnt auch, die kommenden Landtagswahlen könnten den Druck auf Berlin weiter erhöhen. Am 20. September wird in Mecklenburg-Vorpommern und Berlin gewählt. In Mecklenburg-Vorpommern drohe der CDU ein historisch schlechtes Ergebnis, während die AfD in Umfragen deutlich vorne liegt, wenngleich ohne Regierungsperspektive. In Berlin stehe es um die CDU auch nicht so gut.

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2: Das Morgenmagazin der Freien Radios, heute mit mir Clay am Mikrofon, und wir sind in der zweiten Stunde angekommen. Gleich gibt es ein paar Veranstaltungstipps und Termine, und um 8:30 telefoniere ich mit dem VVNBDA, weil ich mit ihm darüber sprechen möchte, was letztens in Berlin passiert ist. Dort gibt es nämlich die Gefahr, die Gemeinnützigkeit des VVNBDAs abzuerkennen. Außerdem bietet mir das Anlass, um über den Begriff des Antifaschismus zu sprechen und wie denn antifaschistischer Aktivismus gesellschaftsfähiger gemacht werden kann, muss, sollte und vielleicht auch hätte getan werden sollen vor den Landtagswahlen. Das soweit der Blick auf diese zweite Stunde. Und bevor wir wieder mit mehr Text uns, oder bevor ich ihr da draußen mit mehr Text beschallere, gibt es noch ein bisschen Beschallerung. Und zwar eine Polka, eine etwas, ja, freakige Polka von Mike Oldfield.

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1: Von der Altsteinzeit bis zur frühen Neuzeit, das ist der Titel einer Ausstellung, die ab heute im Landesmuseum für Vorgeschichte in Halle zu sehen ist. Es geht eben um Altertumkunde und zwar vor allem um den Zweckbau für prähistorische Archäologie. Zahlreiche Funde und zahlreiche Institutionen international haben ihre Stücke aus ihren Sammlungen eingeschickt und das Ganze ist kuratiert und drapiert um die weltberühmte Himmelsscheibe von Nebra. Das Ganze eben zu sehen ab heute, ab 9 Uhr, also in einer halben Stunde, in Halle. Genau. Und in Berlin sind heute oder sind diese Woche die A-Tage, also die anarchistischen Tage. Und heute findet eine medizinische Selbstverteidigung statt. Und zwar von 13 bis 18 Uhr. Da kann man lernen, wie man eben sich medizinisch erst versorgt. Das Ganze ist ist veranstaltet oder hat den Hintergrund, dass eben Neonazi-Angriffe auf CSDs zunehmen, aber nicht nur auf CSD. Die Gewaltszenarien, die Bedrohungslage nimmt zu und um sich halt schnell erst zu versorgen und der Rest passiert dann natürlich in der Notaufnahme, aber dennoch, um einfach schnell erst Hand anlegen zu können, gibt es eben heute in Berlin diese medizinische Selbstverteidigung von 13 bis 18 Uhr. Und in Dresden gibt's ein Rechtsinformationsangebot und zwar zu dem Thema Trennung, Scheidung und Unterhalt. Auch heute, nämlich von 14 bis 15:30 Uhr, kann man in kleinen Gesprächsrunden eben grundlegende Informationen von FachanwältInnen erhalten, eben gerade zu den Themen Trennung, Scheidung und Unterhalt. Und im Anschluss auch ganz eigene Fragen zu der jeweils individuellen Situation stellen. Das Ganze eben von 14 bis 15:30 Uhr in Dresden und zwar im Frauenbildungshaus in der Oskarstraße 1. Und für Halle habe ich auch noch einen Veranstaltungstipp, also neben dem von der Ausstellung im Landesmuseum für Vorgeschichte ist es vor allem in diesen Tagen sehenswert oder auch sinnvoll vielleicht beim Sofa vorbeizuschauen. Sofa, das ist der solidarische Ort für Halle. Eine Mahnwache, die zurzeit am Steintor, also an der Haltestelle Steintor stattfindet. Also ein Ort, wo es ganz viele Sofas an sich auch gibt, aber auch kostenloses Essen, Bühnenprogramm, Mitmachangebote, Kinderbetreuung und. Und das Ganze geht seit Sonntagabend und wird noch bis in den Mittwochmittag sich ziehen. 70 Stunden organisierte Hoffnung, das ist die Idee. Und wie das sich so anhört oder was man da so erleben kann, das hören wir jetzt in diesem O-Ton.
2: Ja, also wir sind Maja und Ben von der Orga von Sofa. Also, hallo ihr Lieben, richtig schön, dass ihr alle da seid. Wir sind hier auf dem Sofa, dem solidarischen Ort für alle. Und hier gibt es noch bis Mittwochmittag ein richtig tolles, buntes Programm. Und wenn ihr das noch nicht gesehen habt, nehmt euch voll gerne da hinten beim Infostand noch Flyer mit, damit ihr auch nichts verpasst.
3: Ja, eigentlich lohnt es sich wohl kaum, euch noch zu sagen, wieso wir heute alle hier sind. Das ist der Rechtsruck. Er umgibt uns jeden Tag. In der Politik, auf Social Media und vielleicht sogar im eigenen Körper. Und er und die Wahlen sind der Grund, dass wir heute hier sind.
2: Da ist aber auch die Politik der bisherigen Regierungen, die sich unfassbar weit weg von uns anfühlt und kaum etwas dafür tut, dass es uns besser geht. Stattdessen müssen wir später in Rente gehen, krank auf Arbeit und blechen trotzdem die Hälfte unseres Lohns für die Miete jeden Monat.
3: Und das ist die Vereinzelung, die Ellenbogengesellschaft. Überall stehen wir im Wettbewerb miteinander, anstatt dass wir uns so anerkennen können, wie wir sind. Wertvoll und einzigartig. Diese drei Dinge spüren wir jeden Tag. Auch wenn sie vielleicht manchmal in der Ablenkung verschwinden, lassen uns doch nicht los.
2: Hier vor Ort auf dem Sofa schaffen wir deswegen zusammen einen Ort, der zeigt, dass es eben auch anders gehen kann. Dass wir nicht alleine sind und nur auf uns gestellt sind, sondern man sich solidarisch, wertschätzend und liebevoll begegnen kann. Vielleicht wollt ihr euch ja mal zum Hinsetzen mit einer Person, die ihr noch nicht kennt, beim Essen mal jemanden links oder rechts von euch ansprechen und einfach das spüren. Dass es nicht immer um Arbeiten und Leistung geht, sondern um das gute Leben, um unsere Bedürfnisse, egal wie alt, welche Herkunft oder welche Identität wir haben.
3: Und dass Rechtsruck lang nicht alles ist, was in Sachsen-Anhalt passiert, ich glaube, das beweisen wir hier heute alle zusammen. Wir beweisen hier alle zusammen, dass wir das gute Leben wollen, dass wir frei und sicher leben wollen, egal wer wir sind, egal woher wir kommen und dass wir das auch können. Wir können das, wenn wir uns zusammentun, wenn wir uns wehren, wenn wir uns gegenseitig schützen und wenn wir uns niemals unterkriegen lassen.
2: Also laden wir euch alle richtig herzlich dazu ein, mit uns diesen Ort zu gestalten. Gestaltet diesen Ort, gestaltet Sofa, gestaltet Halle und wenn ihr euch traut, noch mehr. Mit uns und mit noch viel mehr Menschen. Gemeinsam können wir das gute Leben für alle erreichen. Wir stehen am Mittwoch hier vom Sofa auf und kommen gemeinsam in die Bewegung.
3: Dankeschön.
1: Dass also die Idee des Sofas, dem solidarischen Ort für alle hier in Halle, für alle in Halle. Und das Ganze wird eben bis Mittwochmittag gehen, also bis morgen Mittag. Und auch Radio Korax war gestern Abend zum Beispiel mit dem Widerhall vor Ort und wird auch noch ein Magazin senden von dort. Soweit ein kurzer, ein, zwei, drei Veranstaltungstipps für den heutigen Tag. Um 9:45 gibt es auch nochmal einen solchen Slot mit ein paar mehr Angeboten. Und bis dahin natürlich ordentlich Inhalt und Musik, aber um mir auch mal ein bisschen so eine Laberpause zu geben. Dieses Magazin ist voll mit Aktivitäten, in denen ich super aktiv werden muss. Aber es ist schön, es ist gut und es ist wichtig. Wir sind halt einfach in Tag 2 nach der Wahl. Ich will jetzt nicht sagen Niederlage, aber nach dem Wahlergebnis, nach der Ernüchterung. Genau. Aber auf rote Linie bringen uns vielleicht Yeshi und Cameo Plush mit diesem Track.

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0: Play, Play on. Die K hier.
1: Wiederholt sich die Geschichte? Primo Levi, auch Häftling in Auschwitz, hat gesagt, es ist geschehen, folglich kann es wieder geschehen. Wir erinnern, um zu verändern, um unsere Demokratie zu bewahren. Der Schlüssel dazu ist für mich die Jugend. Die müssen wir gewinnen. Ihr seid nicht schuldig für das, was damals geschehen ist, sage ich. Aber ihr macht euch schuldig, wenn ihr nichts von dieser Geschichte wissen wollt. Was in den Gaskammern endete, begann mit Repression, Ausgrenzung, Rassismus. Das kennen viele der Jungen. Oft höre ich dann, Frau Bejarano, auch wenn Sie einmal nicht mehr da sind, wir werden Ihre Geschichte immer weiter erzählen. Wiederholt sich die Geschichte? Primo Levi, auch Häftling in Auschwitz, hat gesagt, es ist geschehen, folglich kann es wieder geschehen.
0: Esther Bejarano hier zu hören, Shoah-Überlebende und Antifaschistin. In den 1980ern begann sie ihre Biografie und damit die Zeit im KZ Auschwitz-Birkenau aufzuarbeiten und sich in der Vereinigung der Verfolgten des Nationalsozialismus Bund der AntifaschistInnen, kurz VVN-BDA, zu engagieren und war dann ab 2008 Ehrenmitglied dort. Vor 5 Jahren starb sie im Alter von 97 Jahren. Seither muss eben die von ihr angesprochene Jugend die Erinnerungsarbeit fortführen. Darin ist die Arbeit des VVN-BDAs eben ein wichtiger Bestandteil und dennoch steht er immer wieder unter Beschuss. Wie nun zuletzt in Berlin. Dort hinterfragt das Berliner Finanzamt die Gemeinnützigkeit des VVN-BDAs. Leider auch nicht das erste Mal, dass sowas in Deutschland passiert. Immer mal wieder stehen Landesverbände auf dem Prüfstand. Also alles irgendwie eine Frage der Zeit. Wie es um Sachsen-Anhalt und seinen Landesverband hier steht und warum der Begriff des Antifaschismus immer wieder angefeindet wird, darüber möchte ich heute Morgen mit Paul vom VVN-BDA in Sachsen-Anhalt sprechen. Guten Morgen.
2: Guten Morgen.
0: Genau, bevor wir auf die Ereignisse in Berlin kurz zu sprechen kommen, nochmal vorab die Frage der Tage. Wie hast du die Wahl, beziehungsweise wie hat der VVN-BDA Sachsen-Anhalt die Wahl erlebt und was macht das Ergebnis zurzeit mit euch?
2: Also ich persönlich war leider schon irgendwie darauf eingestellt, dass die Wahl jetzt nicht besonders, oder die Wahlergebnisse nicht besonders gut sein werden oder dass sie sehr schlecht sein werden. Trotzdem war es aber sehr erschreckend. Und man ist ja immer noch nicht, man weiß ja immer noch nicht, wie es jetzt aussehen wird, ob die AfD vielleicht auch noch eine, ob die in die Regierung stellen oder nicht. Und als gerade als VVN sind wir in Bezug auf die Repression, wie auch gerade erwähnt, ist ja schon die Angst groß, aber wir sind trotzdem da bereit, uns dagegen zu stellen.
0: Ja, eingangs habe ich erwähnt, sich dagegen zu stellen bzw. sich zu wehren, das muss auch der Landesverband in Berlin, dem steht erneut die Gemeinnützigkeit, oder dem wird die Gemeinnützigkeit in Frage gestellt. Ein weiteres Bundesland, das auch bald zur Wahl schreitet, jedoch laut Prognosen ja nicht ganz so düster ausfallen könnte wie in Sachsen-Anhalt. Dennoch, mit welchen Gefühlen blickt ihr denn dort auf das politische Kräftemessen?
2: Ich Gut, die Damen ja sind ja auch so recht, also haben wir auch schon ein bisschen Angst darauf, wie es jetzt schon vor der Wahl, also bevor überhaupt irgendwie gewählt wird schon und das Verband angegriffen wird mit Aberkennung der Gemeinnützigkeit. Und wir wollen gar nicht wissen, wie es ist, wenn es jetzt wirklich dazu kommt, dass da vielleicht auch ein schlechtes Ergebnis kommt und wie dann die Angriffe aussehen werden. Ehrlicherweise glaube ich schon, dass wir das in Sachsen-Anhalt dann schon vorher erfahren werden, leider.
0: Ja, das Berliner Finanzamt begründet ja auch das Prüfverfahren damit, dass der VVN-BDA die Trägerschaft der Kampagne vom AfD-Verbot jetzt übernimmt. Und die Folge eines möglichen Entzugs bedeutet dann eben für den VVN-BDA hohe Steuernachzahlungen, welche eben die Arbeitsfähigkeit des Vereins erheblich einschränken könnten. Tim Kühn, also Taz-Autor, schreibt, dass die Gemeinnützigkeit der ErbInnen der Nazi-Verfolgten auf der Kippe stehe. Das sei eben ein Skandal und vor allem ein Erfolg der rechten Wahlkampagnen. Denn tatsächlich ist eben jener CDU-Politiker für die Überprüfung im Finanzamt Berlin verantwortlich, der als nächstes regierender Bürgermeister werden will, nämlich Stefan Evers. Mit, wie erklärt sich denn, oder... Genau, mit welchen Mitteln kann denn solch ein Skandal nicht nur als solcher problematisiert werden, sondern eben auch sich auf politischer Ebene gewährt werden?
2: Wir als VVN argumentieren ja so, dass in unserer Satzung unseres Vereins, ja, drin steht, dass wir uns für Antifaschismus, Demokratie und Menschenrechte einsetzen, und aus dieser Argumentation müssen wir solche Kampagnen wie das AfD-Verbot unterstützen und haben das auch gleichzeitig deshalb nicht automatisch mit was mit Parteipolitik zu tun, weil wir uns dafür einsetzen, dass unsere Demokratie und Menschenrechte beibehalten werden müssen, und wenn eine Partei diese antreibt, in Frage stellt oder sogar bekämpft, dass diese Partei mindestens verboten werden muss und bekämpft werden muss.
0: Ja, so ein Parteiverbot polarisiert ja auch deutlich, also nicht nur eben im linken oder rechten Spektrum, sondern auch durch die ganze Bank. Oh Mann. Auf jeden Fall ist es ja schon so, dass eben eine Polarität spürbar ist und nicht zuletzt auch abzulesen ist an den Wahlergebnissen Sachsen-Anhalts, wo halt eine deutliche Spaltung aufgezeigt wird. Also 38 AfD-Direktmandate werden eben geholt und 3 Direktmandate von links, also rechts und links, die Pole rechts und links, werden aber auch oft nur als Dualität verstanden. Genau. Man muss sich natürlich auch eingestehen, dass es zurzeit eben einen krassen Kampf um gewisse Deutungshoheiten gibt und da vor allem die Rechten eben vorne liegen und dass man sich dann irgendwie als progressive Kräfte so vereint, um eben diese rechten Narrativen und die rechten Strategien und Kampagnen aufzudecken und eben zu dekonstruieren. Und eine dieser Kampagne oder eine dieser Sachen, die du ja jetzt auch vorhin angesprochen hast, ist eben die Verteufelung des Antifaschismus, also das gezielt eben in dem Mainstream zu platzieren. Ein Begriff, der ja auch maßgeblich in eurem Namen steht, also ne, die Vereinigung der Verfolgten des Nationalsozialismus, Bund der AntifaschistInnen. Inwiefern schützt ihr euch denn auch, weil ihr eben eine solche Angriffsfläche für euch im Namen habt?
2: Ich glaube persönlich, dass man sich da jetzt nicht so doll vorschützen kann. Wir haben leider, also wir, nicht leider, sondern wir stehen ja auch für den Namen, und es ist wichtig, dass Antifaschismus weitergetragen wird. Und man und aus unserer Organisation stehen wir auch 100% dahinter, dass man sich antifaschistisch gegen Parteien, rechten Organisationen stellen muss. Schützen ist das schwer, weil dieser Name ja schon sehr, also schon eine große Bedeutung hat. Wir müssten, glaube ich, und was wir aber auch schon gemacht haben mit der Kampagne AfD-Verbot und so weiter, dass man eher mehr ins bürgerliche Spektrum reingeht, dass man nahbarer wird für die einzelnen Menschen dann und möglicherweise auch, wir sind keine Partei, aber dass man mit Debatten über Sozialpolitik und sowas und ein Verständnis dafür reingeht, ohne für Menschen, die jetzt sich nicht direkt als Antifaschisten bezeichnen würden, aber trotzdem für Menschenrechte sind und gegen Rechtsextremismus, dass man zu denen eine nähere Beziehung aufbaut.
0: Ja. Ja, das ist ja auch das Prädominante an dem Begriff des Antifaschismus, also sich gegen Rechtsextremismus einsetzen. Das ist natürlich auch historisch bedingt. Früher eben zuerst ist dieser Begriff Antifaschismus oder AntifaschistInnen, Antifaschisti aufgetaucht, eben im Widerstand der faschistischen Partei Benito Mussolinis in Italien. Also hat sich ein Aliti del Popolo zusammengefunden und dann später mehr als ein Jahrzehnt später ist eben auch die antifaschistische Aktion in Deutschland gelandet, vor allem eben als Widerstand, auch wirklich als Häuserschutzstaffel gegen die NSDAP. Also primär eben diese Selbstverteidigung und dieser Selbstschutz. Heutzutage wird auch sogar vom Bundesverfassungsamt, da habe ich nämlich einmal reingelesen in Vorbereitung auf dieses Interview, auch anerkannt, dass es nicht nur um diesen Widerstand geht, sondern auch um um antifaschistische Selbstfürsorge. Fürsorge sagt das Bundesamt für Verfassungsschutz jetzt nicht, aber es geht eben um diesen Gedanken dahinter, eben Netzwerk und Solidarität zu sein und sich eben die Hilfe zur Selbsthilfe zu geben, also eine Struktur und ein Netzwerk, in dem man sich unterstützt. Das ist ja durchaus Praxis, die zunehmender häufiger zurzeit auftaucht, vor allem auch in Ostdeutschland, nämlich, dass die Zivilgesellschaft immer da einspringt, wo politische Angebote versagen, also Jugendhilfe, Nachbarschaftshilfe, Beratungsangebote für AsylbewerberInnen sind eben solche Angebote, die eben von einer aktiven Zivilgesellschaft, die sich irgendwo auch antifaschistisch sieht, gemacht werden. Also Antifa im Sinne von sozialer Gemeinschaft und Verantwortung. Inwiefern bräuchte es denn gerade heutzutage oder wie kann denn heutzutage so ein Rebranding von Antifaschismus, der ja im Sinne schon da ist, aber vielleicht gesellschaftsfähiger gemacht werden?
2: Vor allem, glaube ich, um das gesellschaftsfähiger zu machen, müssen wir auch als VVN und als andere Organisationen gegen Rechtsextremismus und sowas noch, glaube ich, viel mehr die Leute vor Ort abholen. Viel mehr Proteste, die auch zugänglicher sind für jedermann, jede Frau, weil die Demokratieproteste vor allem vor der Wahl haben ja gezeigt, dass es trotz der hohen Prozentzahl der AfD sehr viele Menschen, glaube ich, auf die Straße gegangen sind, allein in Halle 2000, bei den Protesten vom AfD-Verbot und bei vielen weiteren ja auch tausend von Menschen, auch in der Landeshauptstadt Magdeburg. Und dass man mit Mottos wie Demokratieverteidigung sowas viel Leute, auch Leute, die zum ersten Mal zu sowas gehen, mobilisiert bekommt und dass man sie darüber dann auch etwas aufklärt, über das Antifa jetzt nicht heißt, dass man jemanden einen Stein abwirft oder so. Wie das Image oder zumindest die Vorteile manchmal ja sind.
0: Genau, so Image Wechsel beziehungsweise halt auch einfach Vorurteile abbauen. Da hilft ja auch oft Bildung und da hat Sachsen jetzt zuletzt auch angesetzt und hat eine Demokratiestunde für alle Klassenstufen verpflichtend eingeführt. Genau, also dass in der Schule fest, im Schulunterricht fest verankert ist, dass eben demokratische Bildung oder auch Geschichte der Demokratie, Geschichte in Deutschland nochmal intensiviert eben gelernt wird und verpflichtend eben für alle, egal welche Schulform. Das sind ja auch erste Schritte in eine durchaus progressive Aufklärungsarbeit, jedenfalls progressiv für Sachsen, um das an dieser Stelle mal zu sagen. Wie kann das denn auch ein Beispiel sein eben für Sachsen-Anhalt oder was wünscht sich denn jetzt auch konkret eben der VVN-BDA in Bezug auf Gedenkarbeit und verpflichtende Gedenk- und Bildungsarbeit in diesem Sektor? Zumal ja gerade, eingangs haben wir Isabel Gerano gehört, solche ZeitzeugInnen immer weiter eben gehen, also sterben.
2: Wir hoffen vor allem erstmal darin, dass wir als VVN machen wir ja schon Gedenkveranstaltungen zu Widerstandskämpfern und Opfern der Konzentrationslager und des Widerstands. Und dass dieses Gedenken viel mehr in der Öffentlichkeit auftritt, dass zum Beispiel ehemalige Gedenken gab es teilweise schon natürlich unter der DDR, aber dass dann im Nachhinein viele von diesen Gedenkveranstaltungen, die zum Beispiel das Gedenken an die Opfer im Roten Ochsen in Halle, dass diese viel mehr auch von der Stadt anerkannt werden, dass zum Beispiel in dem Bereich auch möglicherweise Schulen und sowas und auch Vertretung von der Stadt auftauchen und vor allem im Gedenken auch vor Ort, weil für Bildungseinrichtungen oder für die Stadt, es gibt in jedem Ort irgendwas, woran man gedenken kann. Irgendwelche Zeitzeugen, Sachen, zum Beispiel Gedenktafeln oder auch wirkliche Sachen, wo Menschen ums Leben gekommen sind. Und dass das viel mehr in der Zivilgesellschaft auftaucht. Und vor allem durch öffentliche Einrichtungen und sowas stärker die Augen in den Fokus genommen wird.
0: Also auch mehr politische Unterstützung für Gedenkarbeit, sei es in öffentlichen Einrichtungen oder auch für zivilgesellschaftliche Akteure wie dem VVN-BDA. Vielen lieben Dank, Paul, für diesen Einblick, was jetzt gerade so den Landesverband bewegt und wie ein Antifaschismus oder in Sachsen-Anhalt unter einer womöglichen AfD-Regierung neu gedacht werden muss. Danke.
2: Dankeschön. Also, bitte.
0: Genau, Paul vom Landesverband des VVN-BDAs, also der Vereinigung der Verfolgten des Nationalsozialismus, Bund der Antifaschist in Sachsen-Anhalt, hier im Gespräch heute Morgen im Morgenmagazin. Wir haben gleich 9:05 und damit wird auch schon die letzte Stunde dieses Morgenmagazins eingeläutet. Um 9:00 folgt an dieser Stelle stets dienstags das Sendefenster des Kinder- und Jugendradios von Radio Korax. Was die so erlebt haben, das haben wir gleich, beziehungsweise das werde ich gleich euch verraten. Und dann in der letzten halben Stunde beschäftigen wir uns nochmal mit anderen Auswirkungen von den aktuellen Ergebnissen, den aktuellen Wahlergebnissen in Sachsen-Anhalt und blicken eben auf besonders betroffene Menschen hier im Bundesland. Dazu dann aber auch gleich mehr. Jetzt erstmal auf die Uhren. Split Roads, Tom Journey. Das ist nicht... Doch. Jetzt.

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0: Had too much to dream last night. Ich habe einfach viel zu viel zu träumen gehabt letzte Nacht, singt hier Susanne Dietrich Schneider oder Susan Dietrich Schneider. Ja, auch bekannt als The Space Lady, also eine US-amerikanische Straßenmusikerin, die ja stets mit so einem ikonischen Wikingerhelm und so zwei Flügeln an den Seiten rumgelaufen ist oder aufgetreten ist und dann eben so die Synthesizer-Musik für sich entdeckt hat, zum DJ wurde und erst durch natürlich einen Mann entdeckt, dann zu Weltberühmtheit gefunden hat, durch vor allem ihre Coverversion von Stay Way to Heaven und Major Tom, die sie eben genauso in diesem weltraumseligen Sing-Sang und mit dieser Synthesizer-Schwebemusik neu interpretiert hat. Ja.
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0: Und so eine kulturelle Wüste kann Sachsen-Anhalt nicht nur sein, wenn es Radio Korax nicht mehr gibt, ohne eure Unterstützung im Förder- und Freundeskreis. Auch jetzt ist Sachsen-Anhalt gar nicht so einfach, jedenfalls zum Aufwachsen. Kompliziert wird es vor allem, wenn für junge Menschen zwischen innigen Freundschaften, Leerstand, Träumen von der Zukunft und zu vielen Neonazis, davon berichten viele in den Kinder- und Jugendredaktionen bei Radio Korax. Und vergangene Woche haben sich Schüler und Schülerinnen der Neustadt Sekundarschule mit ihrem Leben in Weißenfels und also Weißenfels, eine Stadt südlich von Halle, und mit ihren Ideen davon, wie es denn eigentlich noch anders sein könnte, auseinandergesetzt. Und ihr hört nun einen Beitrag aus der dazu entstandenen Sendung. Hier forschen Natascha, Lena und Vivian nach der Rolle, die Musik für die Weißenfelserin so spielt. Auf einen Streifzug entdecken die drei nämlich einen leeren Musikladen in der großen Burgstraße 13 in Weißenfels. Was hier passiert, könnte man den nicht wiederbeleben? Und wenn ja, wie? Das jetzt.
4: Und deswegen ist es ganz klar hier, wenn überhaupt noch was passieren soll hier, muss man
5: einfach mal zuhören.
4: Und deswegen mache ich jetzt hier diesen Tisch mal kaputt, ja? Damit du mal...
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7: Hallo, wir sind Lena,
8: Natascha
9: und Vivian.
7: Und wir zusammen haben vor 2 Jahren eine Band gegründet namens 101. Wir sind eine Schulband der Neustadtschule Weißenfels und unser allererster Auftritt war im Kulturhaus vor locker über 200 Menschen und der hat uns allen sehr, sehr viel Freude bereitet. Vor allen Dingen so viele zu einem ersten Auftritt. Das war ein Schulband-Contest. Jetzt sind wir mittlerweile 10. Klasse und werden leider nächstes Jahr schon die Schule verlassen. Nur wir sind zu 100% sicher, dass wir auf jeden Fall weitermachen werden mit Musik generell. Was braucht man überhaupt, um eine Schulband zu haben? Richtig, Instrumente und Ersatzteile. Und das kriegt man meistens in einem Musikladen. Und wir sitzen hier gerade an der Großenburgstraße 13. Uns hat dieses Haus einfach interessiert. Und anhand der Schilder, die wir hier draußen gelesen haben, war das damals ein Musikhaus. Also wahrscheinlich ein Musikladen, wo man so Ersatzteile und generell Instrumente kaufen konnte. Dann haben wir dazu Recherche betrieben und wir wollten natürlich auch von Weißenfels wissen, ob Weißenfels so musikalisch ist, und generell wollten wir viel, viel mehr über diesen Musikladen herausfinden.

0: Was wissen Sie über den Musikladen dort hinten in der Neuen Burgstraße?
1: Ich kenne das wirklich nur als Schreibwarengeschäft, deswegen. War das nicht Lehmann?
2: Also ich weiß, dass zu DDR-Zeiten dort mal so ein Allzweckladen drin war. Und danach habe ich tatsächlich, an den Musikladen habe ich keine Erinnerung. Also ich kenne das Gebäude auch tatsächlich nur leerstehend.
3: Also ich weiß, dass das der Herr Schuber mal betrieben hat. Und da war ich Kind und da war das ein Musikladen, genau. Und danach war es mal ein Sportladen. Also das hatte schon viele verschiedene Geschäfte gehabt.
4: Also dort war mal ein Musikgeschäft, das ist richtig. Da habe ich immer die Saiten für meine Gitarre gekauft. Und es ist schade, dass es das nicht mehr gibt, aber ich kann mich da noch sehr gut dran erinnern.
5: Spielen Sie selbst ein Instrument?
6: Also Instrument spiele ich nicht mehr, aber ich habe mal Flöte und Gitarre gespielt.
3: Ich habe auch mal ein bisschen Flöte gespielt, aber das will keiner hören, glaube ich, wenn ich da loslege. Und Xylophon habe ich gespielt, das ist so eine Art Glockenspiel, Xylophon, vielleicht sagt euch das was, genau.
0: Inwiefern spielt Musik generell in Weißenfels für Sie eine Rolle?
7: Hier in Weißenfels, wenn sie was bringen im Clubhaus, wo zum Beispiel die Philharmoniker, die Jena, die spielen doch immer früher im Herbst, da gehen wir hin. Und wenn zwischendurch was ist, was schön ist und uns interessiert, dann gehen wir schon.
3: Viele Konzerte besucht, als ich noch etwas jünger war. Und ich bin mit viel Musik aufgewachsen in meiner Kindheit und Jugend. Im Chor habe ich gesungen.
4: Wir haben ja ganz berühmte Komponisten, die hier ihre Wurzeln haben.
6: Und Rolle im Weißenfels sehr tatsächlich. Das Stadtfest, was wir jetzt auch hatten, das Wochenende, da spielt Musik auch sehr die Rolle mit.
3: Musik, damit geht es mir einfach besser. Musik macht einen glücklich. Und wenn man sich bewegt, dann kommen ja so Hormone und Gefühle und alles wird schön. Und da braucht man Musik, um sich zu bewegen. Also ich brauche das.
0: Für wie realistisch halten Sie einen Musikladen in Weißenfels?
7: Glaube ich nicht. Gucken Sie sich doch den Boulevard an. Es ist doch traurig, wenn man hier langläuft.
3: Ja.
7: Das war früher mal so schön, da konnte man Bummel machen, da gab es genügend Geschäft. Heute gibt es ja überhaupt nichts mehr.
3: Hm. Ja,
7: das ist schade.
3: Vom Gefühl her würde ich sagen, total was Schönes, weil Musik ja was Schönes ist, aber ob sich das so wirtschaftlich rentiert in so einer Kleinstadt, weil das sind ja schon so Sachen, die nicht jedermann braucht. Ne?
6: Ist eigentlich sehr gut, weil sich halt viele für Musik interessieren tatsächlich und Musik eigentlich auch sehr viel mit Leben zu tun hat.
1: Es ist egal, es muss mal was, irgendwas noch was für die Jugend oder sowas passieren. Guckt mal, was wollten sie aus dem Kino machen? Da wollten sie eine Kletterwand machen, damit ihr da mal rumaffen könnt und sowas alles.
4: Also ich würde von vornherein nie etwas ausschließen. Ich glaube, wenn man von vornherein schon sagt, ja, das wird eh nichts, dann wird's auch nichts.
8: Wir haben erst Leute befragt, ob die wissen, wem das Haus gehören könnte. Leider wusste das niemand und deswegen sind wir zurückgegangen, haben darüber geredet und zufällig hat das jemand mitgehört, der uns dann helfen konnte. Er hat uns Nummern gegeben von Stadtarchiv und der Denkmalbehörde. Und dann haben wir beim Stadtarchiv angerufen. Die konnten uns da leider auch nicht weiterhelfen, da wir die Adresse nicht hatten und deswegen mussten wir dann erstmal eine Adresse herausfinden. Dafür haben wir im Internet recherchiert. Wir haben das Haus auf Wikipedia gefunden, da es denkmalbeschützt war.
9: Wir haben auch bei der Touristeninformation befragt, bei denen, was das mal war und so. Sie meinten, es war mal ein Konsum und ein Tapetenladen. Und halt auch ein Sportladen damals.
8: Ab dem Zeitpunkt wussten wir auch immer noch nicht, wer der Besitzer überhaupt war und sind deswegen dann auch wieder zurückgegangen. Und ein Lehrer von uns aus unserer Schule hat das mitgehört und hatte dann tatsächlich zufällig Kontakt mit einem Herr Schuber aufgebaut. Und später hatten wir dann auch ein Interview mit ihm.
9: Und jetzt hört ihr einen Ausschnitt aus unserem Interview mit Herrn Schuber.
10: Mein Name ist Joachim Schuber, bin mittlerweile Rentner, bin gelernter Werkzeugmacher und hatte kurz nach der Wende ein Musikfachgeschäft hier in Weißenfels mit Tonstudio und habe die Beschallung gemacht, auch in Weißenfels für die Stadtfeste.
0: Was war in dem Musikladen mal genau drin? Also was war vorher mal drin? Was kam vielleicht noch später, was wir gar nicht wissen?
10: Es gibt eine Geschichte der Musikläden in Weißenfels. Ich weiß nicht, ob ihr das wisst. In der Klosterstraße gab es mal eine Firma Ebisch, werdet ihr nicht mehr kennen. Die hatte einen Musikladen. Da ging es hauptsächlich um Akkordeons. da gab es noch keine Keyboards. Diese Firma zog dann hier in die kleine Kallenstraße rein, wo jetzt eine Versicherung drin ist. Dort wurde diese Firma Ebisch von dem Herrn Mildner übernommen, Rudolf Mildner, der war früher bei der Saaletaler und hat das eine Zeit lang dort geführt. Danach ist dieses Geschäft in die Burgstraße umgezogen. Das ist dieses Haus, was ihr wahrscheinlich auch euch angesehen habt. Und von dort aus ist er in die Nikolaistraße, 1 ist das glaube ich gewesen oder 2, gezogen. Und danach kam dort oben in dieses Musikgeschäft der Sporteck Tischer rein.
0: Warum ist der Musikladen leer gegangen?
10: Es ging einfach um die Miete. Irgendjemand hatte dieses Haus gekauft nach der Wende. Und das heißt, dieser Musikladen brauchte irgendwo ja, wieder ein Domizil, also ein Geschäft. Und dieses Geschäft in der Nikolaistraße war frei. Und deshalb ist dieser Musikladen in die Nikolaistraße gegangen.
0: Wir wollen uns dafür einsetzen, dass bald wieder ein neuer Musikladen hier in Weißenfels gibt. Gerade weil wir auch selber in einer Band spielen und wir auch selber sehr viel Kontakt mit Bands haben. Haben Sie irgendwelche Tipps, wie man so einen Musikladen führen könnte?
10: So ein Musikladen als reiner Musikladen kann nur funktionieren, wenn der Betreiber komplettes Angebot macht. Also Musikladen mit kompletter Beratung. Vielleicht eine Musikschule mit dran, eine private, ein kleines Tonstudio mit daran und danach aber sich im Umkreis für mittlere oder kleine Beschallungen mit einsetzt. Das heißt, er müsste Beschallung und Lichttechnik mitmachen.

0: Würdet ihr denn auch einen Musikladen von euch selber eröffnen oder eher uns dreien in einer Gruppe? Bibi, wie siehst du das?
1: Also ich wäre da lieber viel gerne in einer Gruppe. Und ich meine, warum sollten wir dann einen Musikladen nicht eröffnen, wenn wir uns schon diese ganze Arbeit gemacht haben, irgendwas zu suchen und vor allem den Besitzer herauszufinden? Also wenn wir uns diese Arbeit schon gemacht haben, dann sollten wir das auch weitermachen und nicht einfach abbrechen.
0: Ja, sehe ich genauso. Und wie siehst du das, Natascha?
2: Also ich sehe es auf jeden Fall genauso wie Vivian. Also ich glaube, so die ganze Arbeit, die wir uns gemacht haben, die müssen wir definitiv nutzen. Und ja, ich mag unsere kleine Gruppe so.
3: Und deswegen ist es ganz klar hier, wenn überhaupt noch was passieren soll hier, muss man
4: einfach mal zuhören.
3: Und deswegen mache ich jetzt hier diesen Tisch mal kaputt, ja? Damit du mal genau Bescheid weißt.
5: Jugendredaktion Radio Korax.
6: Der Beitrag zum Musikladen im Weißenfels entstand während einer Kooperation mit dem Jugendradio von Radio Korax und der Agentur für Aufbruch. In 5 Tagen haben Schüler und Schülerinnen der Neustartschule in Weißenfels eine multimediale Ausstellung im öffentlichen Raum auf die Beine gestellt. Und sie haben Forderungen formuliert, denn ihrer Meinung nach muss sich noch so einiges in Weißenfels verändern. Und diese Forderung gibt's jetzt.
7: Was sind deine Forderungen für Weißenfels?
8: Eine super Stadtbibliothek zu bekommen und dass die Neustadtschule natürlich gefördert wird.
9: Ja, ich finde das sehr gut und es sollte auch eine Bibliothek sein.
10: Auf jeden Fall günstigeren ÖPNV, das heißt günstigere Bustickets. Das ist meine Forderung.
11: Ich wünsche mir mehr Musikläden und weniger Kriminalität.
12: Bezahlbare Wohnungen für Alte.
13: Bezahlbare Mieten für Rentner.
14: Deine Forderung?
15: Ich wünsche mir auf jeden Fall weniger leerstehende Häuser.
16: Eine fette Shisha-Bar, eine Disco.
17: Mehr Aktivitätsmöglichkeiten für Jugendliche.

0: ich brauche einfach günstigeren Bus.
1: Meine Forderung ist mehr lokale öffentliche Plätze auch für Obdachlose. Sagen wir mal in der Stadt irgendwo ein freistehendes Haus, was man ein bisschen saniert und dort zum Beispiel Obdachlose oder andere Leute dort sich einen Schlafplatz nehmen können.
2: Ich will mehr Parkbänke und mehr Mülleimer. Das würde die städtliche Verschmutzung halt reduzieren und halt auch Bänke mit Überdachung drüber, damit sich da auch in der Nacht bei Regen auch mal Obdachlose hinlegen können.
3: Neue Shoppingplätze, also mehr Shoppingplätze hier in Weißenfels zu bauen.
4: Also meine Forderung wäre, dass wir ein paar mehr Geschäfte so für Kleinigkeiten wie so Snacks und so halt, wie so ein Spätshop, aber halt ein bisschen günstiger, dass man sich das auch leisten kann als Jugendlicher.
5: Shisha-Bar, Kino, Jugendtreffen.

0: Mehr Steuern.
1: Von woher? Welche Steuern?
0: Reiche Leute. Martin Papke soll besteuert werden.
1: Ich fordere einen richtig geilen Musikladen für Weißenfels.
2: Noch was? Okay.
0: Wie bitte?
3: Meine Forderungen sind einmal mehr Freizeitangebote für Jugendliche und weniger Nazis.
4: Meine Forderung ist, die Reichensteuer einzuführen.
5: Ich wünsche mir mehr Räume für Jugendliche,
6: mehr Läden in die Innenstadt packen und die Stadt bunter machen.
7: Meine Forderungen sind mehr Freizeitbeschäftigung und mehr Respekt.
8: Mehr Akzeptanz und Zusammenhalt in Weißenfels durch Projekte und Aktionen gegen Rassismus und Diskriminierung.
9: Ich will weniger Faschos in Weißenfels.
10: Mensch ist Mensch, egal welche Hautfarbe, lebt euer Leben. Jeder Mensch hat die gleichen Rechte.
11: Mehr Jugendräume, also dass die Infrastruktur besser werden soll.
12: Gebt der Jugend Platz.
13: Word, word, word. Wir haben gerade das Jugendradio Spezial gehört und hier SchülerInnen der Neustadt Schule von Weißenfels, die letzte Woche einen Workshop gemacht hatten, wo es unter anderem eben darum ging, wie geht es zurzeit jungen Menschen in Sachsen-Anhalt und was wünschen die sich? Und das ist mehr als deutlich in diesen Forderungen. Ja, bewusst geworden oder mehr als deutlich so formuliert worden. The kids aren't all right, würde ich sagen. Oder die sind gerade eben all right. The Offspring.

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1: Ja, zurzeit ist die Beschäftigung mit dem Alltag schon auch eine Schwere. Also vor allem jetzt wegen des Ergebnisses der Landtagswahl in Sachsen-Anhalt gibt es schon in meinem Umfeld, aber auch hier im Sender, eine gewisse Trübnis, vielleicht auch so eine Schwerfälligkeit. Und ich persönlich nutze dann oft in so Momenten die Fiktion, um auch irgendwie ein bisschen mich abzulenken, aus dem Alltag zu entfliehen. Fiktion im Sinne von Büchern, Hörspielen, Serien. Ja, einfach sich mit anderen Realitäten, mit anderen Biografien, mit anderen Menschen auseinandersetzen und deren Gefühle nachempfinden, nachfühlen. Ja, eine recht brutale Realität umfasst das folgende Hörspiel. Es geht um eine, also gar nicht mal so sehr was zum Abschalten, sondern zum Hinschalten, zum Hinschauen, Hinhören, Mitfühlen. Es geht um eine junge Familie, die bald ein Kind bekommt und mitten in der Nacht getrennt wird. Aber hört selbst.
2: Zwei Menschen finden einander und verlieben sich. Trotz vermeintlich unüberwindbarer Hürden gelingt es ihnen, schließlich zusammenzukommen. Das junge Paar erwartet ein Kind, bezieht eine gemeinsame Wohnung. Der Wunsch nach der eigenen Familie, dem Ort, an dem sie sich aufgehoben fühlen, sich bedingungslos vertrauen und füreinander da sein können, scheint wahr geworden. Doch ihr Glück ist nur von kurzer Dauer. Odyssee oder die Frage nach dem Rechtsstaat.
3: Ich weiß es noch genau. Es ist sehr früh am Morgen, als die Tür klingelt. Vom Fenster aus sehe ich die Polizeiautos und bekomme es mit der Angst zu tun.
4: Gegen 4 Uhr klingelt es an unserer Wohnungstür. Es klingelt laut und lang. Ich öffne die Tür und die Polizei kommt in unsere Wohnung. 7 bis 8 Beamtinnen und Beamte. Ich soll mitkommen, sagen sie zu mir. Wie aber soll ich gehen, wenn meine Frau doch schwanger ist? Sie reagieren nicht darauf. Hören überhaupt nicht zu, sondern lachen nur. Lachen über mich. Der Stress und die Angst werden so groß. Ich sorge mich sehr um meine schwangere Frau.
3: Ich weine die ganze Zeit. Auf den Mutterpass reagieren sie nicht. Auf die Tatsache, dass wir bald ein Kind bekommen, reagieren sie auch nicht. Meinen Mann nehmen sie so oder so mit. Unsere Versuche, sie zu überzeugen, sind ihnen egal. Die Polizei lacht über uns. Mein Mann kippt ein paar Mal um, kommt immer wieder zur Besinnung. Aus dem Haus jedoch kommt niemand, keine Nachbarn. Obwohl wir immer wieder um Hilfe rufen. Mein Rücken und mein Bauch schmerzen. Eine Beamtin hält die Tür vor mir verschlossen, damit ich nicht auf den Flur kann. Sie sind doch auch Mutter, sage ich zu ihr. Bitte machen Sie das nicht mit uns. Sie reagiert nicht.
4: Sie versuchen mich wieder wach zu bekommen. Ziehen mich vom Boden weg. Auch meine Frau ist in Panik. Auch sie verliert das Bewusstsein und kippt um.
3: Ich werde wieder wach. Das Lachen der Beamtinnen in meinem Ohr. Wir brauchen einen Rettungsdienst, flehe ich. Wir brauchen beide einen Arzt.
4: Was ist das hier? Ich dachte, wir leben in einem Rechtsstaat, in dem Menschenrechte gelten. Doch was zählen Menschenrechte, wenn eine schwangere Frau so einen schlechten Umgang und solche Gewalt erfährt?
3: Auf dem Boden liegen wir und umarmen uns ein letztes Mal. Wollen nicht loslassen, müssen loslassen.

0: keine Erinnerung, wie lange ich weg war, wie lange ich danach auf dem Boden kauere und die Kleidung meines Mannes in den Händen umklammere. Irgendwann klingelt mein Handy und zwei Freundinnen kommen zu mir nach Hause, um sich um mich zu kümmern. Ich bin vollkommen fertig, weine viel und habe starke Schmerzen. Die Angst um ein ungeborenes Kind macht mich fertig. Nachdem ich eine der beiden Freundinnen zu einer Frauenärztin gebracht hat, bekomme ich Tabletten gegen die Schmerzen. Später, als ich wieder ohnmächtig werde, bringen sie mich ins Krankenhaus.
1: Dies ist die Geschichte von Navid und Deria. Das sind nicht ihre richtigen Namen. Die möchten sie im Radio lieber nicht sagen. Jedoch wollen sie über ihre Erinnerungen und Erlebnisse berichten. Deria und Navid stammen aus dem Iran, wollten dort eigentlich heiraten, mussten dann aber fliehen. Seit einiger Zeit leben sie nun schon in Thüringen. Deria wird schwanger und sie ziehen in eine gemeinsame Wohnung. Alles scheint perfekt, bis in die frühen Morgenstunden eines Februartages, als Beamtinnen und Beamte der Bundespolizei an ihrer Wohnungstür klingeln und Navid suchen. Aufgrund der sogenannten Dublin-III-Verordnung soll er nach Italien abgeschoben werden. Kerngedanke der Dublin-III-Verordnung ist, dass Asylsuchende nur in einem der EU-Länder ein Asylverfahren durchlaufen dürfen. Meist ist es das Land, das Asylsuchende als erstes in der EU betreten haben. Befinden sich Asylsuchende nicht in dem Land, das demnach für sie zuständig ist, droht ihnen dorthin die Abschiebung. Navid ist mit dem Schiff über das Mittelmeer und Italien schließlich nach Deutschland gekommen. Auf seiner Flucht wurde er von der italienischen Polizei festgehalten und behördlich registriert. Obwohl die Situation in Italien im Zuge der Corona-Pandemie zum Zeitpunkt der Abschiebung bereits zugespitzt ist, soll Navid jetzt rückgeführt werden. Die Polizistinnen und Polizisten bringen Navid nach Frankfurt zum Flughafen. Deria bleibt alleine in der Wohnung zurück. Verstört vom gewaltsamen Vorgehen der Polizei, verunsichert über das Wohlergehen ihres Mannes und in Sorge um ihr ungeborenes Kind, erleidet sie einen Nervenzusammenbruch und begibt sich mit der Unterstützung von Freundinnen und Freunden in medizinische Behandlung.

0: Wieder Behörden. Jetzt italienische. Direkt nach meiner Landung bringen sie mich zur Polizei. Wieder irgendwelche Papiere. Sie erlauben mir den Aufenthalt in Italien. Geld oder eine Unterkunft habe ich nicht. Eine Woche lang schlage ich mich auf der Straße rum. Wenn ich nachts in einem Park oder auf einer schmutzigen Straße versuche, Schlaf zu finden, denke ich an sie. Meine Frau und das Ungeborene.
1: Ich weiß nicht weiter. Er dort, irgendwo in einem Land, das wir auch nicht kennen. Ich hier. Ständig plagen mich Schmerzen im Bauch, im Kopf. Mein Leben und das, was mir geschehen ist, erdrücken mich. Das Nichtwissen, wo er ist und wie es mit uns weitergeht, quälen mich. Ich halte es nicht aus.
2: Über ein UnterstützerInnen-Netzwerk hat Navid immerhin ein wenig Geld zum Überleben. Außerdem helfen ihm Freundinnen und Freunde, Kontakt zu seiner Frau Deria aufzunehmen. Derias körperliche Schmerzen können zwar medizinisch versorgt werden, dennoch plagen sie Gedanken und Sorgen über die ungewisse Zukunft ihrer Familie. In ihrer Verzweiflung denkt sie gar über Selbstmord nach. Unterstützerinnen und Freunde können mit Hilfe eines Übersetzers Deria davon überzeugen, sich freiwillig in psychiatrische Behandlung zu begeben.
1: Anlügen muss ich meine Mutter zu Hause im Iran. Alles ist gut, sage ich ihr am Telefon. Sie hat Herzprobleme. Ich will nicht, dass sie sich weiter sorgt. Meinen Mann erreiche ich lange Zeit nicht. Erst in der Psychiatrie können wir ihn gemeinsam mit FreundInnen und UnterstützerInnen an meiner Seite wieder erreichen. Auch ihn lüge ich an. Er soll sich um mich nicht sorgen. Warten. Nicht wissen, was passiert. Abhängig sein.

0: Das ist alles, was wir gerade tun können.
1: Ich lerne einen iranischen Restaurantbesitzer in Italien kennen. Er hört meine Geschichte, kann mir helfen, wieder zurück nach Deutschland zu kommen. Mein Ausflug nach Italien hat zum Glück nicht lange gedauert, aber es bleibt eine unwirkliche und furchtbare Erinnerung an eine Hilflosigkeit. Jetzt komme ich wieder zu Hause an, melde mich wieder neu. Das ganze Bild stellen, noch einmal.
2: Als sich Derias Situation stabilisiert, kann sie wieder entlassen werden. Insgesamt dauert es mehr als einen Monat, bis sich Navid und Deria endlich wiedersehen und in ihre gemeinsame Wohnung zurückkehren können. Die schrecklichen Erinnerungen an den Februarmorgen und die Zeit der Trennung sitzen tief. Im August schließlich kommt ihr kleiner Sohn zur Welt. Und jetzt sind die drei vor allem damit beschäftigt, sich in ihre neue Situation als kleine Familie einzufühlen.

0: یه زندگی خیلی نرمال بتونیم با هم بدون
1: Ein normales Leben ist alles, was wir wollen. Dass wir zusammen ohne Stress leben und nachts in Ruhe schlafen können. Wir wollen nicht mit der Angst leben, dass jederzeit die Polizei zu uns kommt und uns mitnimmt. Wir wollen ein normales Leben ohne Angst, so wie andere. Ich könnte dann die Sprache lernen und vielleicht mache ich auch eine Ausbildung.
2: Er darf momentan gar nichts.
1: Ich habe keine Arbeitserlaubnis.
2: Er hat keine Arbeitserlaubnis.
1: Ich möchte ein normales Leben. Wir haben keinen großen Wunsch, sondern nur ein normales Leben wie alle anderen.
3: من فقط یه سوال از دولت حالا دویچلند یا اینکه از بانف دارم.
2: Ich hätte eine Frage an Deutschland und das BAMF. Deutschland redet immer von Menschenrechten. Wieso machen sie denn sowas mit einer schwangeren Frau? Ich bin ab dem 4. Monat schwanger gewesen und das Herz hat schon geschlagen. Es war ein Schock für mich und es hätte sich schlimm auf mein Kind auswirken können. Ich möchte bitte eine Antwort haben. Vielleicht kann sie mich ein bisschen beruhigen.
3: من فقط میخوام اینو فقط جواب این شاید خیلی آروم

0: Auch 2020, im Jahr der weltweiten Covid-19-Pandemie, wurden Menschen aus Thüringen abgeschoben. Auch in Risikogebiete wie etwa Albanien. Nach Einschätzung des Flüchtlingsrats Thüringen wurden dabei gehäuft Grundrechte verletzt. Zum Beispiel wurden Familien auseinandergerissen oder minderjährige, Geflüchtete und kranke Menschen aus Schutzräumen wie Jugendhilfeeinrichtungen und Krankenhäusern heraus abgeschoben. Auch der grundrechtliche Schutz von Privatsphäre und Wohnung wurde bei einigen Abschiebungen aus Sammelunterkünften missachtet, etwa wenn Wohnungen Unbeteiligter durchsucht wurden. Diese und weitere Fälle machen uns deutlich, dass Politik mit einem Fokus auf Abschiebungen an der Grenze der Rechtsstaatlichkeit und durchaus auch darüber hinaus agiert. Viele Stimmen aus der Migrationsforschung und Menschenrechtsarbeit sagen, dass Abschiebungen kein Mittel einer humanen Migrationspolitik und Migrationssteuerung sein können. Artikel 1 Grundgesetz. Die Würde des Menschen ist unantastbar und nicht ausschließlich die der Menschen mit deutschem Pass. Sie zu achten und zu schützen ist Verpflichtung aller staatlichen Gewalt.
1: Das war Odyssee oder die Frage nach dem Rechtsstaat. Ein gemeinsames Feature von Radio Frei, dem Flüchtlingsrat Thüringen und Unterstützerinnen und Unterstützern der geflüchteten Familie. Grundlage für diese Geschichte sind die Erzählungen der Familie. SprecherInnen waren Hanna Werner, Paulina Domagala und Toni Schildhauer. Produktion Ulrike Irrgang und David Straub. Musik André Neumann. Übersetzung Farshid Bayat.

Odyssee oder die Frage nach dem Rechtsstaat. Das war das Hörspiel. Und um vergessenen Geschichten bzw. Forgotten Tales, damit beschäftigt sich auch der folgende Produzent, Anunnaku.

0: Nun, da sich der Vorhang der Nacht von der Bühne hebt, kann das Spiel beginnen, das uns vom Drama einer Kultur berichtet.
1: Ja, also wir sind Maja und Ben von der Orga von Sofa. Also, hallo ihr Lieben, richtig schön, dass ihr alle da seid. Wir sind hier auf dem Sofa, dem solidarischen Ort für alle. Und hier gibt es noch bis Mittwochmittag ein richtig tolles, buntes Programm. Und wenn ihr das noch nicht gesehen habt, nehmt euch voll gerne da hinten beim Infostand noch Flyer mit, damit ihr auch nichts verpasst.
2: Ja, eigentlich lohnt es sich wohl kaum, euch noch zu sagen, wieso wir heute alle hier sind. Das ist der Rechtsruck. Er umgibt uns jeden Tag. In der Politik, auf Social Media und vielleicht sogar im eigenen Körper. Und er und die Wahlen sind der Grund, dass wir heute hier sind.
1: Da ist aber auch die Politik der bisherigen Regierungen, die sich unfassbar weit weg von uns anfühlt und kaum etwas dafür tut, dass es uns besser geht. Stattdessen müssen wir später in Rente gehen, krank auf Arbeit und blechen trotzdem die Hälfte unseres Lohns für die Miete jeden Monat.
2: Und das ist die Vereinzelung, die Ellenbogengesellschaft. Überall stehen wir im Wettbewerb miteinander, anstatt dass wir uns so anerkennen können, wie wir sind. Wertvoll und einzigartig. Diese drei Dinge spüren wir jeden Tag. Auch wenn sie vielleicht manchmal in der Ablenkung verschwinden, lassen uns doch nicht los.
1: Hier vor Ort auf dem Sofa schaffen wir deswegen zusammen einen Ort, der zeigt, dass es eben auch anders gehen kann. Dass wir nicht alleine sind und nur auf uns gestellt sind, sondern man sich solidarisch, wertschätzend und liebevoll begegnen kann. Vielleicht wollt ihr euch ja mal zum Hinsetzen mit einer Person, die ihr noch nicht kennt, beim Essen mal jemanden links oder rechts von euch ansprechen und einfach das spüren. Dass es nicht immer um Arbeiten und Leistung geht, sondern um das gute Leben, um unsere Bedürfnisse, egal wie alt, welche Herkunft oder welche Identität wir haben.
3: Das waren Ausschnitte von der Eröffnungsrede am vergangenen Sonntag am Steintor. Der solidarische Ort für alle wurde da eröffnet und eingerichtet. 70 Stunden Anlaufstelle am Steintor, um gelebte Solidarität zu erfahren, sich gemütlich auf dem Sofa auszuruhen, kostenloses Essen zu bekommen, Bühnenshow, Bühnenprogramm zu erleben und auch einfach sich zu vernetzen, ins Gespräch zu kommen, Rückhalt zu suchen. Das ein Veranstaltungstipps für diese zweite Runde von Veranstaltungstipps. Das Ganze geht bis morgen Mittag, also es lohnt sich auf jeden Fall vorbeizuschauen. Und vorbeizuschauen kann man auch bei der interaktiven Klanginstallation von Erwin und Benjamin Stache, und zwar im Kiosk, also am Herr Fleischer Kiosk am Reileck in Halle, hat das Impuls-Festival ein Lichtspiel ausgestellt. Das geht auch noch ein bisschen länger, nämlich bis Mitte September, also schaut da gerne auch vorbei. Außerdem in Halle gibt es morgen ein Queer Slam, also queere Stimmen im Rampenlicht. Es wird gejammt, es wird geslammt nach allen Regeln der Kunst, der Lyrik und der selbstgeschriebenen Texte. Genau, Bewertung erfolgt durch das Publikum, aber am allerwichtigsten Respect the Poets wird geschrieben. Einlass ist morgen ab 18.30 Uhr im Charles Bronson. Um 19 Uhr geht es dann los. Der Eintritt kostet von 10 bis 15 Uhr. Ihr findet die Tickets und weitere Infos zu diesem Queer Slam Halle unter rausgegangen.de, wenn ihr dann Queer Slam Halle eingebt. Wir wechseln nach Leipzig. Da gibt es nämlich heute eine Filmvorführung in der NATO. Go, Clara, go. Also das KünstlerInnen-Kollektiv Clara Mosch wird da porträtiert in einem Film. Das hat vor gut 50 Jahren vor allem in Chemnitz, damals noch Karl-Marx-Stadt, Kunst gemacht und ist da performativ interventionistisch aufgetreten. Und ein Dokumentarfilm fängt das eigentlich ganz gut auf, zu sehen eben heute in der NATO, zu finden der Karl-Liebknecht-Straße 46 in Leipzig. Los geht's um 19.30 Uhr. In Dresden, vorhin um 8:45 habe ich es falsch gesagt, nicht in Berlin, sondern in Dresden finden zurzeit die anarchistischen Tage statt. kein ein anarchistisches Programm. A-Tage 2026, die Eröffnung, ein Input, Brainstorming und Austausch wird heute um 16 Uhr stattfinden im Hall of Fame in der Königsbrücker Straße 39 zu finden in Dresden. Und weiteres Programm zu den anarchistischen Tagen 2026 in Dresden findet ihr auch auf der entsprechenden Seite, wenn ihr a-dresden.org eingebt. Und in Potsdam gibt es morgen auch eine Filmvorführung. Und zwar geht es um einen Spielfilm, der heißt Staatsschutz. Das ist ein Spielfilm, in dem es um eine Staatsanwältin in der Protagonistin geht, die sich selbst zum Ziel eines rassistischen Anschlags, wird und dann eben von der eigenen Behörde der Staatsanwaltschaft verharmlost wird oder nicht ernst genommen wird. Es geht um die Protagonistin Seo Kim, die eben nach einem Anschlag auf ihr Leben in eigener Sache vor Gericht zieht, doch statt auf Aufklärung stößt sie eben dort in den eigenen Reihen auf eine Mauer des Schweigens. Das Ganze 113 Minuten lang erzählt und eben gezeigt im Thalia in Potsdam zu finden, der Rudolf-Breitscheid-Straße 50. Morgen um 18 Uhr geht's da los. Und in 5 Minuten ist auch schon dieses Morgenmagazin am 8. September 2026 vorbei. Deswegen würde ich an dieser Stelle, glaube ich, nur noch darauf hinweisen, wie es denn so weitergeht in den jeweiligen Programmen von den Radios, die hier mitsenden im Sendeverbund. Bei Radio Korax folgt anschließend kuratiert und bespielt. Das ist das experimentelle Radiosendefenster der Bauhaus-Universität Weimar, wo zum einen Alumnis, aber auch Studierende eben ihre aktuelle Klangkunst, ihre Hörspiele und Features präsentieren oder auch jene aus Archiven und Klanglaboren herausgramen und das Ganze dann eben in eine Stunde verpacken, gleich hier auf der 95,9 bei Radio Korax und bei Radio Blau. Folgt im Anschluss Sonic Radio Show, also es geht auch ein bisschen künstlerisch weiter, aber vor allem mit viel Musik, Literatur und das Ganze eben kuratiert von dem Alexander Pelemann. Im freien Radio Unerhört in Marburg folgt ab 10 die Restgeräusche, also elektronische Klanggeräusche. 2 Stunden gibt es dort auf die Ohren und Berlin-Brandenburg gibt auch Ohrsicht, nämlich das Ohrsicht-Radio, ein Musikradio-Projekt von Menschen mit und ohne Behinderung, die eben verschiedene Rock-, Pop- und Weltmusik Musikstücke präsentieren und das Ganze immer gespickt mit Weltnachrichten, aber auch aktuellen Ereignissen oder Besprechungen, Debatten um das Thema Lifestyle, Gesundheit und Technik. Genau, soweit der kleine Ausblick. An dieser Stelle bleibt zu erwähnen, die tagesaktuelle Redaktion sendet natürlich auf der 95,9, also in Halle, auch heute Abend von 17 bis 19 Uhr. Und morgen begrüßen wir auch alle wieder im Sendeverbund der Freien Radios. Das Morgenmagazin von 7 bis 10 wird sogar morgen direkt von diesem gerade erwähnten Sofa am Steintor gesendet, dem solidarischen Ort für alle. Also, schaltet gern wieder ein und bleibt auf jeden Fall guten Mutes oder wie gestern auch schon in einer kleinen Gesprächsrunde angeklungen ist. Weitermachen klingt blöde, aber ohne Weitermachen fallen wir doch alle auch irgendwie in Ohnmacht. Also ja, rafft euch oder wenn ihr könnt, versucht euch bald schon wieder aufzuraffen und in Bewegung zu kommen und werdet vielleicht Teil der Gang, der Antifa-Gang, I don't know, wieder Überleitung zu den goldenen Zitronen. Doris ist in der Gang. Ich verabschiede mich. Mein Name war Clay.

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2: Mit Miriam Rossius. In der neuen PISA-Studie schneiden Schülerinnen und Schüler in Deutschland so schlecht ab wie noch nie. Der CDU-Bundestagsabgeordnete Müller will neuer Parteichef in Sachsen-Anhalt werden. Und Arthouse-Kinos begrüßen eine internationale Initiative zum Schutz unabhängiger Filmtheater. In der neuen PISA-Studie schneiden Schülerinnen und Schüler in Deutschland so schlecht ab wie noch nie. In Lesen, Mathematik und Naturwissenschaften fehlen rund 20% der 15-Jährigen selbst die Basiskompetenzen, heißt es in der Studie der Organisation für wirtschaftliche Zusammenarbeit und Entwicklung. Demnach erreichten zum Beispiel nur knapp 70% etwa bei der Lesekompetenz das Mindestniveau, nämlich die Fähigkeit, die Hauptaussage eines mittellangen Textes zu verstehen. Die Werte sind noch niedriger als beim sogenannten PISA-Schock der ersten Untersuchung vor 25 Jahren. Mit dem aktuellen Ergebnis rangiert Deutschland insgesamt nahe am Durchschnitt aller rund 90 getesteten Länder. An der Spitze des Bildungsvergleichs liegen erneut Singapur und 4 chinesische Regionen. Der Bundestag debattiert ab heute über den Haushalt für das kommende Jahr. Der Entwurf von Finanzminister Klingbeil sieht Ausgaben von mehr als 555 Milliarden Euro vor. Etwas mehr als in diesem Jahr. Es sollen auch neue Schulden gemacht werden, inklusive Sondervermögen in Höhe von gut 200 Milliarden Euro. Das kritisiert die Opposition. Aus Sicht von Grünen-Fraktionschefin Dröge ergeben Schulden nur dann Sinn, wenn sie in eine funktionierende Infrastruktur investiert werden. Nach ihrer Darstellung im ARD-Fernsehen hat die Bundesregierung diese Chance nicht genutzt. Der CDU-Haushaltspolitiker Mittelberg verwies ebenfalls im ARD-Fernsehen auf die Sparbemühungen der Bundesregierung.
3: Wir werden bei Einnahmen, Stichwort auch Steuererhöhung oder Abgabenerhöhung, auf keinen Fall mehr drauflegen können, weil das können die Menschen einfach nicht bezahlen, das kann aber auch die Wirtschaft nicht mehr bezahlen. Die Arbeitsplätze wandern ja schon ab. Wir haben die kritischen Diskussionen bei Wohngeld, Elterngeld. Das machen wir nicht, weil wir die Leute ärgern wollen, sondern weil wir wirklich irgendwo sparen müssen. Wir gehen alle Positionen durch und wir gehen auch selber bei uns alle Positionen durch. Wir müssen runter mit dem Personalbestand. Wir müssen den ganzen, ich sag mal, Verwaltungsaufbau abspecken.
2: Der Haushaltspolitiker Matthias Mittelberg, neuer CDU-Schatzmeister. Der Sozialverband Deutschland fordert mehr Unterstützung für die Millionen Menschen, die Angehörige zu Hause pflegen. Die Vorstandsvorsitzende Engelmeier mahnte auch eine verlässliche soziale Absicherung für alle an, die eine solche Verantwortung übernehmen. Nach ihren Worten halten sie das Pflegesystem am Laufen und viele reduzieren dafür ihre Erwerbstätigkeit mit Nachteilen für die eigene Alterssicherung. Ähnlich sieht das der Verband pflegender Angehöriger. Er betonte auch, dass die Schieflage der Pflegekassen ein strukturelles Problem ist, was nicht dadurch beseitigt werden kann, dass Angehörige noch mehr unbezahlte Pflege leisten. Beide Organisationen äußerten sich anlässlich des heutigen Tags der pflegenden Angehörigen. Nach dem schlechten Abschneiden ihrer Partei will sich die CDU-Spitze in Sachsen-Anhalt neu aufstellen. Als neuer Landesvorsitzender will der Bundestagsabgeordnete Müller kandidieren. Das hat der 37-Jährige am Morgen im Deutschlandfunk bekräftigt. Nach seiner Aussage muss es Ziel sein, die Mitte zu stärken.
4: Wir blinken nicht rechts, wir blinken nicht links, sondern wir haben klare Leitplanken und das bedeutet Glaubwürdigkeit. Und darum muss unser Ziel sein, aus der Mitte heraus wieder eine Regierung stellen zu können. Das Angebot hatten wir gemacht, dafür wurden wir leider abgewählt, vielleicht auch, weil wir nicht klar in dieser Frage waren. Das bedauere ich sehr. Wir können und sollten nicht die CDU-DNA nach der politischen Großwetterlage opfern. Glaubwürdigkeit, Prinzipientreue, das sind jetzt die Stichworte. Da mache ich auch ein Angebot unserer Landespartei.
2: Der CDU-Bundestagsabgeordnete Sepp Müller. Frankreichs Präsident Macron will die Filmkunst retten. Dafür hat er sich auf einem internationalen Gipfel im südfranzösischen Saint-Paul-de-Vence eingesetzt. Die Branche kam dort mit Politikerinnen und Politikern zusammen. Themen waren unter anderem der Einsatz von KI und wie Filmkunst an Schulen vermittelt werden kann. Der Vertreter der Arthouse-Kinos Breuer war bei dem Treffen auch dabei. Hier im Deutschlandfunk Kultur lobte er Macrons Initiative für die unabhängigen Filmhäuser.
5: Und da geht es genau darum, die Nachhaltigkeit der unabhängigen Arthouse-Kinos zu bewahren. Und zwar überall auf der Welt. Auch zu sagen, Das sind die Kinos, die entscheidend sind für das Filmökosystem.
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0: Anytime at All, der Beatle-Titel, eben verklungen von Bryan Adams uns ans Ohr gelegte. Das war die eine Datei, die hier auf meinem Bildschirm noch eben zuckte. Dann gibt es die Überschrift, die da heißt Pop-Up 8.9.2026. Die zweite Datei, also in der wir uns befinden. Und dann gibt es noch Josefina Streponi, die wird uns jetzt von meiner Kollegin Regine Thomé ans Ohr gelegt. Und da wissen wir dann schon, es kann sich nur um eine historisch bedeutsame Frau handeln, in diesem Fall sogar eine bedeutende Stimme.
1: In dem kleinen lombardischen Ort Lodi in Italien wird am 8. September 1815 Clelia Maria Giuseppa Streponi geboren. Sie ist das erste von insgesamt 5 Geschwistern. Ihre Mutter stammt aus einfachen Verhältnissen, ihr Vater ist Musiker. Er spielt die Kirchenorgel und komponiert recht erfolgreiche Opern. Der kleinen Peppina ist ein musikalisches Talent durchaus in die Wiege gelegt. Ihr Vater erteilt ihr früh Klavierunterricht. Vor allem aber beeindruckt ihr warmer, heller Sopran. Im November 1830 wird sie am Mailänder Konservatorium aufgenommen. Eigentlich hat sie mit ihren 15 Jahren die Altersgrenze überschritten. Aber der Vater kann die Professoren überzeugen. Vor allem aber überzeugt Giuseppina mit ihrer einzigartigen Stimme. Ihr späterer Ehemann, der sich 1832 ebenso dort bewirbt, wird abgelehnt. Kurios daran, das Konservatorium trägt heute nämlich seinen Namen. Es ist das Conservatorio Giuseppe Verdi. Als Giuseppinas Vater 1832 verstirbt, gerät die Familie in eine arge Notlage. Ihre Mutter muss das meiste ihrer Habe verkaufen. Die jüngere Schwester Maria muss gar ins Waisenhaus gegeben werden. Die Familie kann Giuseppas Studium nicht mehr bezahlen. Doch sie bekommt ein spezielles Stipendium und kann die Belcanto-Klasse abschließen. Den Abschluss macht die junge Sängerin mit Auszeichnung. 1834 debütiert Giuseppe Streponi. Damit beginnt ihre beispiellose große Opernkarriere. Jetzt kann sie für die Familie aufkommen und die Ausbildung der jüngeren Geschwister finanzieren. In ganz Italien feiert man sie. Die großen italienischen Opernhäuser stehen ihr weit offen. Ihre Partien der Rossini, Bellini und Donizetti-Opern haben auch in Wien Erfolg. Die Streponi beherrscht vor allem eins, nämlich mit ihrer Stimme eine dramatische Energie zu erzeugen. So singt sie die Arien nicht einfach nur. Die Primadonna ist eins mit der Figur, die sie verkörpert und die sie auch schauspielerisch hervorragend darstellt. Selbst der Komponist und strenge Musikkritiker Hector Berlioz äußert sich positiv über ihre beeindruckende Stimme. Vor allem schwärmt er für die Wärme, die sie in ihren Gesang legt. Giuseppina Streponi hat jetzt ihren festen Platz in der Welt der Oper. 1839 lernt die außergewöhnliche Sopranistin erstmals eine Oper von Verdi kennen. Sie wird zu einer frühen Vorkämpferin des Komponisten. Sie versteht und unterstützt Verdis modernen Geist. 3 Jahre später wird die gebildete und viel belesene junge Frau Verdi persönlich kennenlernen. Ihre Kontakte sowie ihre weltgewandte Art und ihr künstlerisches Verständnis werden für ihn die Eintrittskarte in die Opernwelt. So kommt es auch, dass Giuseppa Streponi die Abigail in seiner Oper Nabucco singt. Doch ihre Stimme schwindet jetzt dahin. Jede Woche absolviert sie bis zu 6 Auftritte. Das kostet immense Kraft. Auch gönnt sich Giuseppina nach ihren 3 Schwangerschaften keine Pausen. Kurz nach den Geburten steht sie wieder auf der Bühne. Dass sie dadurch ihre Stimme ruiniert, merkt sie nicht. In der Opernsaison 1844-1845 ist sie in Palermo engagiert. Aber ihre Stimmkraft lässt jetzt merklich nach. Die Kritik spricht von einem verblassenden Stern. Doch trotz vieler Verrisse seitens der Kritik feiert die Primadonna noch einige Triumphe. Nachdem sie in Nabucco zum letzten Mal singt, verabschiedet sich die Streponi von der Bühne. In Paris eröffnet sie jetzt eine Gesangsschule. Verdi noch verheiratet, besucht sie dort 1847 und die beiden werden ein Paar. 2 Jahre darauf ziehen sie nach Busseto, Verdis Heimatstadt. Giuseppa Strepponi hat hier einen schweren Stand, denn sie wird als moralisch Gefallene angefeindet. Die Situation wird nach Verdis Scheidung nicht wesentlich besser, leben die beiden schließlich ohne das kirchliche Sakrament zusammen. Giuseppa hat aber einen großen Anteil an Verdis Schaffen. Sie lernt mit Feuereifer Englisch und Deutsch, damit sie die Libretti übersetzen kann und die Korrespondenz führen kann. Sie organisiert Verdis Reisen und kümmert sich um die Geschäfte mit den Verlegern und Agenten. Die gesamte Öffentlichkeitsarbeit liegt in ihrer Hand. Zusätzlich kümmert sie sich um den Haushalt ihres abgelegenen Wohnsitzes. Ein halbes Jahrhundert lang teilt sie geduldig das Leben des als schwierig geltenden Komponisten. Aus einer tiefen Schaffenskrise Verdis holt sie ihn heraus, so dass er wieder Opern schreibt. Auf viele seiner Werke hat die Strepponi direkten Einfluss. Doch Anfang der 1870er Jahre kommt es zu einer schweren Ehekrise. Verdi geht nämlich kurz eine Liebesbeziehung zu einer sehr viel jüngeren Frau ein. Doch Verdi weiß, was er an seiner außergewöhnlichen Ehefrau Giuseppa hat und beendet die Affäre. Die schwer an Arthritis leidende 82-Jährige bereitet noch einen Umzug nach Genua vor. Doch wenige Monate später stirbt die inzwischen bettlägerige Giuseppa Strepponi 1897 nach langer Krankheit.
0: Wir hören jetzt Trevor Horn featuring the Sound Orchestra und Robbie Williams, Everybody Wants to Rule the World.

0: Im konzertanten Einsatz Trevor Horn featuring the Sound Orchestra und Robbie Williams, Everybody Wants to Rule the World. Das ist ja wohl so. Und jetzt geht's um kleine putzige Tierchen, die ganz schön arg was anrichten können. Also rufen wir laut und deutlich Marderalarm.
1: Gerade in den Sommermonaten lohnt sich für Autofahrer immer wieder ein Blick unter die Motorhaube. Denn die Steinmarder haben Paarungszeit, sagt Saskia Niege vom Deutschen Jagdverband.
2: Das heißt, dass sie jetzt gerade ihre Reviere durchstreifen und einen möglichen Fortpflanzungspartner suchen. Steht da ein Auto, dann nutzen sie das ganz gern, etwa um darin zu schlafen oder um Vorräte einzulagern. Wissenschaftler gehen davon aus, dass ihnen das aber überhaupt gar nicht gefällt, wenn dort schon der Geruch von einem anderen Marder ist. Darauf reagieren sie dann aggressiv. Dann beißen sie zu und erwischen dabei vielleicht auch Kabel und Schläuche.
1: 2024 wurden laut dem Gesamtverband der Versicherer rund 250.000 Marderschäden an Kaskoversicherten Autos gemeldet. Erste Hinweise können Bissspuren, Fellreste oder Pfotenabdrücke sein.
2: Manchmal bemerkt man es aber auch erst, wenn die Warnleuchte blinkt oder Flüssigkeit austritt. Leider gibt es keinen hundertprozentigen Schutz, aber ein paar Maßnahmen, um das Risiko deutlich zu verringern. Wenn ich weiß, dass ein Marder schon in meinem Auto war, dann empfiehlt sich eine professionelle Motorwäsche, um seine Duftspuren zu entfernen. Außerdem gibt es spezielle Marderschutzsysteme, etwa Ultraschallgeräte oder Schutzummantelung für die Kabel.
1: Mittlerweile fühlen sich die Steinmarder auch in unseren Städten richtig wohl.
2: Steinmarder sind sogenannte Kulturfolger, was bedeutet, dass sie sich sehr gut an ein Leben in unserer Nähe angepasst haben. Da sind Städte auch ganz dankbare Lebensräume, da gibt es ausreichend Nahrung und vergleichsweise wenig Fressfeinde. Wer ihr Verhalten kennt, der kann viele Konflikte vermeiden und sein Auto schützen.
0: Ich weiß nicht, ob es hilft, aber ich rufe jetzt einfach mal De Hombre Amuya, so wie es auch Denato und Stefano gleich tun.

Die Hombre Amuya, das waren Renato und Stefano hier bei Ohrsicht Radio. Und jetzt ist erst einmal Schluss mit lateinamerikanischen Rhythmen und Klängen. Nein, jetzt geht es um Tanzstilen Shellac und Swing im alten Berlin. Eine Serie von Hans-Rainer Lange und Mechthild Ziertz, die kennen Sie, die kennt ihr inzwischen bestimmt schon, denn sie läuft schon seit geraumer Zeit immer an einem Dienstag. Heute geht es um Julian Fuß. Musik.

So klang Berlin 1926. Die Stadt zog damals viele internationale Bands an. Und weil die Konkurrenz das Geschäft auch in jenen Jahren schon belebte, wetteiferten die Tanzpaläste ganz logisch um die jeweils größte Attraktion, den schillerndsten Namen. Julian Fuß war damals ein besonderer Liebling der Berliner. Den hatten sie richtig ins Herz geschlossen, weil er so flotte Tanzmusik mit einem Spritzer Jazz machen konnte. Und weil er sich auch mit sogenanntem sinfonischen Jazz beschäftigte. Immer dann nannte er seine Band Jazz Symphoniker oder Konzertorchester. Gut, das taten andere auch. Denken Sie nur an Friedrich Holländer und seine Jazz-Symphoniker. Wer seinen Part im großen Reigen mitspielen wollte, musste sich halt klar darüber sein, nicht nur Kleider machen Leute, auch zugkräftige Namen. Das Publikum verehrte Fuß schließlich als einen Paul Whiteman aus Deutschland, dessen Band der Komponist Millot mit der Präzision einer gut geölten Maschine verglich mit einem Rolls-Royce der Tanzmusik. Whiteman war 1926 hier in Berlin aufgetreten und bewundert worden. Fortan eiferten die jungen Engagierten ihm nach, Fred Bird, Paul Goodwin, Mitja Mikisch. Und sie setzten neben die Bläser viele Streicher, versuchten das, was als wild verschrien und leider auch als Urwaldmusik diskreditiert war, in sogenannte seriöse Bahnen zu lenken. Auch Fuß, ganz akribisch und leidenschaftlich. Die Berliner Zeitung schrieb 1927, er beherrsche den Orchesterapparat geradezu suggestiv. Und diese Verehrung oder Huldigung erklärt sich möglicherweise auch deshalb, weil er in Berlin als erster Gershwins Rhapsodie in Blue aufgeführt hatte. Eben ein anderer Nimbus als die ebene Tagesschlager. Viele wollten weg von der Simplifikation, nur konventionelle Gebrauchsmusik wie am Fließband anzufertigen. Tanzmusik eben auch zum Zuhören. Julian Fuß war also zum richtigen Zeitpunkt am richtigen Ort. Dennoch war ihm nur eine kurze Karriere vergönnt, 6 Jahre vielleicht. Aber die hatte es qualitativ in sich. Über seinen Lebenslauf ist nicht allzu viel bekannt. 1891 in Berlin geboren, mit 19 Jahren wird er amerikanischer Staatsbürger. Und weil dort das unbekannte SZ aus dem Namen Fuß nicht in die Papiere geschrieben werden konnte, nannte er sich fortan Fuß mit HS. 1924 kommt er zurück. Der große Max Reinhardt hatte ihn eingeladen für den musikalischen Teil der Erik Charell Revue An alle mit Claire Waldoff und Wilhelm Bendo. Dieser Charleston stammt

Die Ruine wurde abgetragen und auf das Gelände 1957 das heute noch vorhandene und vor kurzem umgebaute Bikinihaus gestellt. Dort war Fuß die Attraktion.

Schließlich hat Fuß in der Nürnberger Straße ein eigenes Musiklokal aufgemacht und nannte es bei Julian Fuß. Dort wurde er von SA-Leuten überfallen, bedroht und beklaut, 3 Wochen später sogar in Kumpanei mit seinem Kapellmeisterkollegen Oskar Joost als dreckiger Jude beschimpft und verprügelt. Es fielen noch Schüsse. Die amerikanische Presse berichtete, der amerikanische Generalkonsul musste seinem Außenministerium über den nachfolgenden Prozess Bericht erstatten. Die SA-Leute wurden verwarnt. Joost bekam eine Strafe von gerade mal 50 Mark, so geschehen im August 1933. 36 geht Fuß zurück in die Staaten, findet aber als Musiker keinen Anschluss mehr, schlägt sich als Versicherungsvertreter und Konservenverkäufer durch. Er stirbt vergessen 1975.

Das war ein Stück aus der Operette Nono Nanette, gespielt von einem Amerikaner aus Berlin, der die wilden und vielleicht auch schönen 20er Jahre musikalisch ein wenig vergoldet hat.

0: Der Motown-Sound der 60er Jahre hier bei Ohrsicht Radio. Und jetzt kommt meine Kollegin Angela Schmielewski von der Berliner Hörbücherei zu uns. Und wenn sie kommt, dann kommt ein Hörliteraturtipp. So ist es auch nach der Sommerpause. Bitte schön, Angela.
1: Hallo, liebe Bücherfreunde. Manche Dinge, die man in der einen oder anderen Zeitschrift so liest, sind schon ein wenig haarsträubend. Aber wie entsteht so etwas und wer kontrolliert solche Artikel? Dieser Frage gehen Johanna Hager und Peter N. Thier in ihrem Buch Deadline nach. So will die junge Roxanne beim Milliardenkonzern Tech Industries Karriere machen. Die Journalistin Anna steht bei ihrer Zeitung vor dem Aus. Als der Energieriese Millionenverluste und den Tod eines Managers verschleiern muss, sehen beide ihre Chance. Roxanne muss sich beweisen und Anna will ihre große Story. Wie weit sind sie bereit zu gehen, um ihre Ziele zu erreichen?
2: 4 Tage sind vergangen, seit Bernatzky Anna gekündigt hat. Sie ist eine von 40 Mitarbeitern, die gehen müssen. Einen Plan, wie das die Zeitung retten soll, gibt es nicht. Zumindest wurde er nicht kommuniziert. Die Stimmung in der Redaktion ist am Tiefpunkt. Unangekündigt streifen externe Berater dieser Tage durch die Redaktion und befragen Mitarbeiter zu Arbeitsabläufen und Aufgaben. Auch gekündigte Redakteure werden befragt. Die Verhöre, wie sie intern genannt werden, befeuern Gerüchte über weitere Sparmaßnahmen. »Sei froh, es ist bald vorbei, Anna«, sagt eine Kollegin, die halb so alt ist wie sie. »Geh, red es in ein Sackerl«, denkt sich Anna und nickt ihr freundlich zu. Es ist Freitag und Anna steht widerwillig im Wiener Chatham House, das landläufig Hinterzimmer genannt wird. Sie hat es eine Ewigkeit nicht mehr besucht, ja gemieden, weil hier keine Exklusivstories zu holen sind. Doch heute muss sie. Das Wirtschaftsressort hat sie geschickt, um über die aktuelle Wirtschaftsentwicklung zu berichten. Sie muss sich ohnehin bei Pressegesprächen wie diesem zeigen, wie sie sich nun einzureden versucht. Anna sucht den geeignetsten Sitzplatz im Hinterzimmer, um schnell wieder gehen zu können, falls sie es doch nicht aushält. Da fällt ihr Blick auf einen Mann mit Glatze, der an einem Glas Orangensaft nippt. Sie kann ihn nicht zuordnen, doch er hebt Augenbrauen wie Schultern und legt seinen Kopf schief. Für Anna ist das ein untrügliches Zeichen einer Mitleidsbekundung. Die Buschtrommeln haben ihre Kündigung offenbar schon ins Hinterzimmer getragen. Sie versucht, sich nichts anmerken zu lassen und beim Begrüßungsfloskelspiel gute Figur zu machen. Niemand soll ihre Unsicherheit bemerken und wahrnehmen, wie verloren sie sich fühlt, wie sehr sie von nie gekannten Existenzängsten getrieben ist.
1: Sprecherin ist Cornelia Bernoulli und die Spieldauer beträgt 6 Stunden und 14 Minuten. Das Buch Deadline ist ein spannender Thriller über Medien, Macht und Manipulation. Das zweite Buch, Tatort Schlängelstadt, Mord am Scherjer, von Ulrike Puderbach, verspricht ebenfalls Spannung pur. Als ein Obdachloser sich einen geschützten Platz zum Übernachten am Rhein suchen möchte, findet er die Leiche eines Politikers, aufgeknüpft an der Statue des alten Scherjer. Es ist der Spitzenkandidat der kommenden Landratswahl. Wer hatte einen Grund, den Politiker zu ermorden? Hat es mit der kommenden Wahl zu tun oder gibt es ganz andere Motive? Und dann werden weitere Menschen verletzt und getötet. Robert Kunz und seine Kollegen müssen sich mit Wahlkampf, Korruption und privaten Abgründen befassen, um diesen Mord aufzuklären und einen politischen Skandal zu vermeiden. Und als ob das nicht schon herausfordernd genug wäre, werden sie während ihrer Ermittlungen durch das Auftreten eines mysteriösen Virus immer weiter in ihrer Bewegungsfreiheit eingeschränkt.
3: Als der Wecker klingelte, fühlte Robert sich wie vom Bus überfahren. Am liebsten hätte er sich noch einmal umgedreht, aber dann kamen ihm der gestrige Abend und der Leichenfund in den Sinn und entschlossen schlug er die Decke zurück. »Guten Morgen, mein Schatz«, begrüßte ihn Anna, die eine notorische Frühaufsteherin und morgens immer gut gelaunt war. »Kaffee ist schon fertig.« Sie war schon angezogen und nahm Wolle an die Leine. »Ich gehe schnell ein paar Brötchen holen und dann kannst du mir beim Frühstück erzählen, was gestern los war.« Robert stellte sich unter die heiße Dusche und dachte wieder an den Obdachlosen von gestern. Als er sich im Schlafzimmer frische Sachen aus dem Kleiderschrank nahm, fiel sein Blick auf einige Strickpullover und eine Jeans, die er ewig nicht mehr getragen hatte. Entschlossen nahm er eine Einkaufstasche und steckte die Sachen hinein. Hoffentlich war der Mann nicht beleidigt, wenn er ihm die Sachen gab. Auf dem Deckenstapel lag auch noch eine Decke, die Anna und er nur für Picknicks nutzten. Sie landete noch mit in der Tasche. »Ziehst du aus?«, fragte Anna verwundert, als sie ihn mit der Tasche über dem Arm aus dem Schlafzimmer kommen sah. Robert musste lachen. »Ganz bestimmt nicht. Erkläre ich dir gleich beim Frühstück.« Er stellte die Tasche neben dem Eingang ab und setzte sich an den Küchentisch, wo Anna die Brötchen in den Korb legte und den duftenden Kaffee eingoss. »So, und jetzt mal raus mit der Sprache. Was gab es heute Nacht denn so Aufregendes? Und warum packst du Taschen, wenn du zur Arbeit gehst?« Robert erzählte ihr von dem Leichenfund und Walter, dem Obdachlosen, und wie immer beeindruckte seine Frau ihn damit, dass sie ihn und seine Beweggründe verstand und auch sein Handeln nicht hinterfragte.
1: Sprecher ist Thomas Kopaniak und die Spieldauer beträgt 4 Stunden und 32 Minuten. Und das war's auch schon wieder. Ich wünsche euch viel Spaß beim Hören. Bis zum nächsten Mal. Angela Schmielewski.

0: Das war die Gruppe Tonbandgerät mit ihrem Titel Mein Herz ist ein Tourist. Und somit ist unsere Gesundheitsecke eingeläutet. Sie startet mit meinem Kollegen Etienne Weiland und der wird uns über KI und ihre Prognosen in Sachen Hüft-OP informieren. Und dann geht es um wirklich etwas Herzrettendes, nämlich um den Defibrillator.
1: Wie gut Patientinnen und Patienten mit Hüftgelenksarthrose nach einer Operation wieder gehen können, lässt sich mithilfe künstlicher Intelligenz vorhersagen. Forschende am Karlsruher Institut für Technologie, kurz KIT, haben ein KI-Modell entwickelt, um Bewegungsabläufe zu untersuchen. Die Analyse der Gangbiomechanik erlaubt es auch, die Rehabilitation individuell anzupassen. Für die Zukunft ist es zudem denkbar, den für das Hüftgelenk entwickelten Ansatz auf andere Gelenke zu übertragen. Rund 200.000 Menschen bekamen 2024 in Deutschland künstliche Hüftgelenke. Damit gehört diese Operation zu den häufigsten orthopädischen Eingriffen in deutschen Kliniken. In den meisten Fällen ist sie auf eine Hüftgelenksarthrose, das heißt auf einen Verschleiß der Knorpeloberfläche von Hüftpfanne und Hüftkopf zurückzuführen. Doch die betroffenen Patientinnen und Patienten reagieren auf den Einsatz einer Hüfttotalendoprothese unterschiedlich, was Beweglichkeit und Schmerzfreiheit betrifft. Um diese Unterschiede besser zu verstehen, haben die Forschenden am KIT dazu auf Grundlage von Daten der Gangbiomechanik von Personen mit Hüftgelenksarthrose vor und nach der Operation ein KI-Modell entwickelt, um die Bewegungsabläufe zu untersuchen. Die Daten hat die Universitätsmedizin Frankfurt erhoben, aufbereitet und dem KIT für die KI-basierte Analyse zur Verfügung gestellt. Für die Studie analysierten die Forschenden die Gangbiomechanik von 109 Patientinnen und Patienten mit einseitiger Hüftgelenksarthrose vor dem Einsatz einer Hüfttotalendoprothese. 63 Personen aus dieser Gruppe untersuchten sie nach der Operation erneut. Zusätzlich dienten 56 gesunde Menschen als Kontrollgruppe. Von allen Teilnehmenden wurden dreidimensionale Gelenkwinkel und Gelenkbelastungen anhand muskuloskeletarer Modellierung bestimmt. Die KI-basierte Analyse ergab, dass Menschen mit Hüftgelenksarthrose sich in drei Gruppen mit verschiedenen Mustern von Gangveränderungen einteilen lassen. Die drei Gruppen unterschieden sich zudem in Alter, Größe und Gewicht, Gehgeschwindigkeit sowie Schwere der Arthrose. Auf die Operation reagierten die drei Gruppen unterschiedlich. Bei manchen Patientinnen und Patienten verbesserte sich die Gangbiomechanik durch das künstliche Hüftgelenk mehr, bei anderen weniger. Das heißt, manche Personen konnten danach fast normal gehen, andere zeigten weiterhin klare Abweichungen von der Kontrollgruppe.
0: Moderne Technik im Prognoseeinsatz, aber auch in Sachen Lebensrettung ist einiges möglich.
2: Wenn das Herz aus dem Takt gerät oder den Körper nicht mehr richtig versorgen kann, wird es gefährlich. Etwa alle 40 Sekunden stirbt jemand aufgrund eines plötzlichen Herzstillstands. Besonders gefährdet sind Menschen mit bereits bekannten Herz- und Gefäßerkrankungen oder einer familiären Vorbelastung. Auch angeborene Veränderungen des Herzens können das Risiko deutlich erhöhen, erklärt die erfahrene Herzspezialistin Dr. Victoria Johnson.
3: Brustschmerzen, Luftnot, Schwindel, Herzstolpern oder auch Herzrasen können so typische Warnzeichen sein. Allerdings äußern sich die Beschwerden, die Symptome bei jedem Menschen anders. Auch ganz generell Unruhe oder auch Angst im Brustkorb können darauf hindeuten, dass irgendwas nicht in Ordnung ist.
2: Nach einem überlebten plötzlichen Herzstillstand kommen häufig Defibrillatoren zum Einsatz. Sie werden implantiert und überwachen den Herzrhythmus dauerhaft.
3: Das kann dann je nach Fall, je nach Alter und je nach Patient, der klassische transvenöse Defibrillator, also kurz TV-ICD, oder eben ein subkutaner Defibrillator, der SICD, sein. Der Unterschied zwischen SICD und dem klassisch transvenösen System ist, dass eben die Elektrode nicht im Blutgefäß ist, sondern direkt auf dem Brustbein liegt und dadurch eben Herz- und Blutgefäße ganz unberührt bleiben. Defibrillatoren können eben durch das Kabel die gefährlichen Rhythmusstörungen erkennen und dann entsprechend auch behandeln.
2: Defibrillatoren wurden entwickelt, um vor dem plötzlichen Herzstillstand zu schützen. Sie sollen betroffene Patienten dabei unterstützen, wieder zu einem weitgehend aktiven Lebensstil zurückzukehren.
3: Es gibt ja sogar Leistungssportler, die mit dem Defibrillator wieder aktiven Sport durchführen. Gerade der subkutane Defibrillator ist für Patienten geeignet, die eben keine spezielle Stimulation benötigen, also vor allem junge, aktive, berufstätige Menschen.
2: Die Technik hinter dem subkutanen Defibrillator ist neuer, hat weltweit aber schon 160.000 Patienten geholfen und sich im klinischen Alltag bewährt.

Der Titel Safe war unser vorletzter Titel. Er kam von Westlife. Aber raus aus dieser Ausgabe geht es mit Never Let You Go. Dieser schöne Titel, er kommt von Waldeck. Ich bin und bleibe Eber Dietrich und sage Tschüss, bis morgen.

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1: Hallo, liebe Hörerinnen und Hörer. Auch in der 604. Ausgabe von Radio DARC geht es wieder um die spannende Welt der Technik und der Wissenschaft. Hierzu begrüßen wir Sie wie jede Woche wieder recht herzlich. Das Datum der Erstveröffentlichung ist Freitag, der 4. September 2026. Ich bin Cody Farren und werde Sie durch die kommende Sendestunde führen. Heute gehen wir unter anderem der Frage nach, woher das Wort Mayday eigentlich kommt. Jeder kennt es, jeder benutzt es in Notfällen, aber wie ist es entstanden? Am Ende der Sendung werden Sie es wissen. Aber starten wir in diese Sendestunde mit Sound aus den goldenen Zeiten des Radios. Das waren die 70er und 80er Jahre. Hier ist guter alter Rock aus Holland. Hier ist die Gruppe René and the Alligators mit Whole Lot of Shaking Going On. Und damit heizen wir erstmal die Endstufenröhren so richtig auf Temperatur.

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1: Heute mit diesen Themen. Hamcation Awards 2027. Nominierungen aus aller Welt gesucht. Grüße aus Tokio. Highlights von der Ham Fair 2026. Newsletter Öffentlichkeitsarbeit 7. 2026 erschienen und großer Funkflohmarkt in Eggenfelden. Am Mikrofon Conny Ferrin. Die Organisatoren der Orlando Hamcation 2027 rufen die weltweite Amateurfunkgemeinschaft dazu auf, herausragende Funkamateure für die Hamcation Awards 2027 zu nominieren. Mit den jährlich verliehenen Auszeichnungen werden Mitglieder der Amateurfunkgemeinschaft gewürdigt, die sich in besonderem Maße durch Engagement, Einsatzbereitschaft und ihren Beitrag zum Amateurfunk hervorgetan haben. Gesucht werden insbesondere Menschen, die sich über das übliche Maß hinaus für die Gemeinschaft einsetzen und damit dazu beitragen, den Amateurfunk zu erhalten und weiterzuentwickeln. Dabei geht es nicht unbedingt um Personen, die nach Anerkennung für ihre Arbeit suchen. Vielmehr stehen Funkamateure im Mittelpunkt, die sich aus Überzeugung und aus Freude an der Gemeinschaft engagieren. Mit den Awards sollen ihre besonderen Leistungen sichtbar gemacht und entsprechend gewürdigt werden. Die Organisatoren der Orlando Hamcation 2027 freuen sich ausdrücklich über Nominierungen aus aller Welt. Weitere Informationen zu den Hamcation Awards sowie zur Einreichung von Nominierungen gibt es auf der offiziellen Webseite. Die Orlando Hamcation findet statt vom 12. bis 14. Februar 2027 auf dem Gelände der Central Florida Fairgrounds and Expo Park in Orlando, Florida, US of A. Unser DARC-Vorstandsvorsitzender Christian Enzfellner, Delta Lima 3, Mike Bravo Golf und Thomas Frede, Delta Foxtrot 2, Oscar Oscar, Leiter des Referats Ausland, waren zu Gast auf der Tokyo Ham Fair in der japanischen Hauptstadt. Sie besuchten am vergangenen Wochenende die größte Amateurfunkmesse Asiens. Im Messezentrum Ariake, Jim X, herrschte großartige Stimmung. Der japanische Amateurfunkverband JARL feiert momentan sein 100-jähriges Bestehen. Das Motto lautet Build up the antenna of curiosity. Unsere DARC-Vertreter führten viele wichtige Fachgespräche zum Jubiläum. Ein zentrales Thema war die internationale Nachwuchsförderung. Überall löten Kinder und Jugendliche kleine Bausätze. Auch die Hersteller von Amateurfunkgeräten stellen traditionell wieder ihre Neuigkeiten vor. So hat die Firma ICOM das lang gehütete Geheimnis um das Projekt X026 gelüftet. Es war ein neuer Alban-Transceiver mit der Bezeichnung IC7110. Er wurde feierlich enthüllt. Das Gerät verbindet moderne SDR-Technik mit kompaktem Mobilfunkdesign. Es ist der direkte Nachfolger des beliebten IC7100. Die wichtigsten Merkmale im Überblick: Touch-Display mit 4,3 Zoll Diagonale. Eingebauter Lautsprecher direkt im Bedienteil. Mikrofonanschluss am Kopf für leichte Fahrzeugmontage. Echter Dualempfang auf zwei Bändern gleichzeitig. Moderne Anschlüsse über USB-C, Bluetooth und WLAN sowie 100 Watt Sendeleistung auf Kurzwelle. Ebenfalls am Stand zu sehen waren der neue IC 7300 Mark II mit LAN und HDMI-Schnittstelle. Neben ICOM präsentierten sich auch Yaesuo und Kenwood in Tokio. Kenwood zeigte einen TS-890 spektakulär in einem Offroad-Geländewagen. Besondere Hingucker waren handgefertigte Morsetasten im Stil japanischer Tempeltore. Diese Tempel-Paddles verbinden Tradition mit höchster Präzision. Der neue Newsletter für Presse- und Öffentlichkeitsarbeit des DARC e.V., Ausgabe 07/2026, ist erschienen. Auch diesmal gibt es wieder interessante, aktuelle Themen, wie folgt. Mitgliedschaft Pro 2026. Jubiläen für die Öffentlichkeitsarbeit nutzen. 10 goldene Regeln für die Erstellung eigener Pressemitteilungen. 53. Dortmunder Amateurfunktreffen am 25. Oktober. Geschichten aus der Praxis. Der Ortsverband KAM feierte Sommerfest. OV Stromberg gestaltete Ferienprogramm in Sachsenheim und das Amateurfunkhobby in der SWR-Landesschau. Der Newsletter Öffentlichkeitsarbeit ist eine Information für DARC-Mitglieder, die sich mit der Thematik Presse- und Öffentlichkeitsarbeit sowie Veranstaltungsmanagement näher befassen möchten. Bitte loggen Sie sich mit Ihrer Mitgliedsnummer und Ihrem Passwort ein. Danach können Sie den Newsletter abonnieren und haben Zugriff auf unser Archiv. Wir freuen uns außerdem immer über Themenvorschläge und Berichte rund um die Öffentlichkeitsarbeit im DARC. Am 3. Oktober 2026 gibt es wieder die Möglichkeit, sich am größten Elektronikflohmarkt Deutschlands nach der Ham Radio mit Elektronikbedarf aller Art einzudecken. Der Veranstalter, der DARC-Ortsverband Rottal-Inn, erwartet hierzu wieder Aussteller und Anbieter aus 7 Nationen. Auf einer Fläche von 1500 Quadratmetern an über 250 Tischen wird tonnenweise Elektronik und Amateurfunktechnik zu finden sein. Zum zweiten Mal ist die Firma ICOM Europe mit dem Messestand und den neuesten Modellen aus dem Bereich des Amateurfunks zu Gast. Mit dabei ist ebenso wieder der Förderverein Amateurfunkmuseum e.V. Veranstaltungsort ist die Rottgauhalle im bayerischen Eggenfelden, etwa 100 Kilometer östlich von München. Für die Besucher ist der Flohmarkt am Samstag, dem 3. Oktober, von 9 bis ca. 16 Uhr geöffnet. Seit 1991 ist der erste Samstag im Oktober traditionell ein fester Bestandteil im Veranstaltungskalender der Anbieter und der Besucher. Das Organisatorenteam des Ortsverbandes Rottal-Inn freut sich auf zahlreiche Besucher. Das waren unsere heutigen Meldungen aus der Funkwelt für Sie. Unser nächster Titel ist ein Musikwunsch von Bernie, Delta Lima 6 X-Ray Bravo aus Hamburg. Er schreibt uns per E-Mail wie folgt. Ich wünsche mir Tonight von der Gruppe The Move. Das habe ich schon wirklich lange nicht mehr im Radio gehört. Ja, Bernie, das stimmt. The Move war eine britische Rockband aus den 1960er und 1970er Jahren und die ist wirklich nahezu in Vergessenheit geraten. Es gibt übrigens eine kleine Anekdote zu dieser Band zu erzählen. Sie wurde vom damaligen britischen Premierminister Harold Wilson wegen Beleidigung verklagt, nachdem sie zum Erscheinen der Single Flowers in the Rain eine anstößige Werbepostkarte veröffentlicht hatten, die Wilson im Bad karikierte. Wie es ausging, wissen wir nicht. Aber was wir wissen ist, dass The Move wirklich gute Musik gemacht haben. Hier sind sie nun für dich, lieber Bernie.

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1: Auch dieses Jahr gibt es ein Herbstmuseumsfest im Rundfunkmuseum Cham. Diesmal etwas länger. Das letzte Mal war es ja nur am Nachmittag. Diesmal geht es 7 Stunden lang, jeweils von 10 bis 17 Uhr, am Samstag, den 12. und am Sonntag, den 13. September. Geboten sind unter anderem die Live-Radioshow auf der Museumsbühne mit Interviews und Quizfragen von einem Profiteam von Mitarbeitern des Bayerischen und des Hessischen Rundfunks. Dabei sind auch Musikwünsche möglich. Bei Raritäten sollte man diese eventuell aber selber mitbringen, gerne auch auf Schallplatte. Das Gerät zum Abspielen ist vorhanden, es handelt sich ja um ein Museum. Und dann ist auch der auf 8 Meter Länge ausfahrbare Tongalgen aus dem Komödienstadel wieder im Einsatz, mit dem man das Mikrofon in Sekundenschnelle ins Publikum bringen kann, ohne dass da einer rumlaufen muss. Dann gibt es wieder die große Physik- und Technikshow mit spektakulärer Hochspannungs- und auch Hochstromshow, wie mancher sie noch aus dem Deutschen Museum kennen mag, wo es sie aktuell leider nicht gibt. Dann Mitmachführungen aus Physik und Technik, viele neu hinzugekommene Versuchsstationen. Die Welt von Radio, Fernsehen, Tonaufzeichnung und Kommunikation von den Anfängen bis heute. Geschichte und Geschichten, Musik, Tondokumente, Originalexponate. 12 Mittelwellensender der 30er Jahre spielen mit Originalprogrammen live on air. Dazu Sonderausstellungen, Kinderradios, Kitschradios, Kultradios, Kuriositäten. Radio International, Radios aus ganz Europa und Amerika, Radiodesign 20 Länder und 100 Jahre. Der Amateurfunk kommt auch nicht zu kurz. Amateurfunk und Telekommunikation, faszinierende Vorführungen des Funkerteams, die Funkamateure und auch Laien begeistern. Eine Multivisionsshow im Röhrenraum, also die ist dann schon auf einem modernen Bildschirm, nicht auf einem Röhrenbildschirm, das gibt es anderswo auch zu sehen, sogar Röhrenbeamer. Einzigartig in Europa, diese Multivisionsshow, eine der größten Erfindungen der Menschheit in 6 Minuten. Der Transistor ist dann wohl eine kleinere Erfindung, naja, ist ja kleiner. Aber auf jeden Fall die Geschichte der Röhre. Dann gibt's eine neue Dauerausstellung, militärische Nachrichtentechnik 1933 bis 1945. Große Ausstellung äußerst seltener historischer Geräte und Technik. Für Kinder und Jugendliche gibt es unter anderem Faszination Mikrofon, Blue Box, das ist also, wo man sich selber in einer Wüstenlandschaft oder in Venedig zeigen kann, Roboterkämpfe, Kinderradioshow, Physik zum Anfassen, Experimente für Kinder. In einer großen Verlosung gibt es 10 Werbekultradios und 20 kostenlose Familieneintrittskarten zu gewinnen. Eine Bewirtung gibt es auch an der Theke beim Saalzugang, man ist also nicht gezwungen, um die Ecke zum Burger King zu gehen, der dort auch wirklich nicht zu empfehlen ist. Und es gibt super Radiobausätze gegen 35 Euro Spende. Eintritt kostet 7,50, für Jugendliche 5 Euro, Kinder bis 10 Jahre und Mitglieder kommen umsonst rein. Das Rundfunkmuseum ist in der Sudetenstraße 2a in Cham. Am besten googeln. Da kann man auch sehr gut parken. Das ist ja der Vorteil. Es ist eigentlich aus ganz Deutschland gut erreichbar und im Gegensatz zum Deutschen Museum nicht mitten in einer Großstadt, sondern entspannt in einem Industriegebiet. Ein Beitrag von Wolf Dieter, Delta Lima 2, Mike Charlie Delta.

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1: Du hast es in Filmen, in Serien, in Nachrichtensendungen gehört. Mayday, Mayday, Mayday. Es ist das bekannteste Notsignal der Welt, verwendet von Piloten, Schiffskapitänen und Rettungsteams in lebensbedrohlichen Situationen. Aber es gibt eine Frage, die sich fast niemand stellt. Warum Mayday? Was bedeutet das eigentlich? Und warum wird es dreimal wiederholt? 1923. Der Flugverkehr zwischen England und Frankreich explodiert. Flugzeuge überqueren täglich den Ärmelkanal. Nebel, starke Winde, Motoren, die über dem Meer ausfallen. Die Piloten brauchten eine Möglichkeit, per Funk Hilfe zu rufen. Es gab das SOS im Morsecode perfekt, aber im Sprechfunk löste sich der Buchstabe S im Rauschen auf. Ein panischer Pilot, der SOS ins Funkgerät schreit, konnte wie alles andere klingen. Das System hing von einem Buchstaben ab, den das Radio zerstörte. Der Croydon Airport bei London war damals der größte Flughafen Englands. Sein leitender Funker, Frederick Stanley Mockford, erhielt die Aufgabe, ein Wort zu erfinden. Ein einziges Wort, das jeder Pilot in jeder Sprache, bei jedem Panikniveau sofort als Notsignal verstehen würde. Mockford schaute sich die Routen an. Die meisten Flüge gingen von Croydon nach Le Bourget, Paris. Englische Piloten, französische Fluglotsen. Das Wort musste auf beiden Seiten des Kanals funktionieren. Er wählte das Französische. Venez m'aider, komm mir zu Hilfe, komprimiert auf seine kürzeste Form. M'aider. Auf Englisch klang das genau wie Mayday. Im Februar 1923 wurde das Signal real getestet. Ein RAF-Wasserflugzeug mit ausgefallenen Motoren über dem Kanal sendete das Signal dreimal. Dover schickte Hilfe. Es funktionierte. Ein einzelner Mann erfand das wichtigste Wort der Weltluftfahrt. Und die ganze Welt übernahm es, ohne zu wissen, dass es Französisch war. Hier ist das Detail, das fast niemand erwähnt. Mayday ist eine phonetische Umschrift des französischen AFA Maider. Aber Maider ist nicht die grammatikalisch korrekte Art auf Französisch Hilf mir zu sagen, ist ein Infinitiv. Das Äquivalent dazu auf Englisch to help me, zu schreien statt help me. Die ganze Welt übernahm ein Notsignal mit falscher Grammatik. Mockford wählte die Form, die besser klang, nicht die, die richtig war. Und es war nicht nur das Mayday. Das gesamte Notfallprotokoll ist still auf Französisch. Pan Pan, das Dringlichkeitssignal der zweiten Stufe, kommt vom Französischen Panne, mechanisches Versagen. Ceylon's Mayday, der Befehl, der alle Stationen zum Schweigen verpflichtet, ist die englische Umschrift von Silence, kommt von Silence Fini. Amerikanische Piloten, japanische Kapitäne, deutsche Funker, sie alle verwenden in Notfällen französische Wörter, ohne es zu wissen. Also wenn du das nächste Mal Mayday in einem Film oder einer Nachrichtensendung hörst, weißt du es. Es ist kein Englisch. Es ist Französisch. Schlecht ausgesprochen von einem Engländer namens Frederick Mockford. Auf einem Flughafen, der nicht mehr existiert, um ein Problem zwischen zwei Ländern zu lösen, die durch 34 Kilometer Wasser getrennt sind. Eine einzige Person, ein einziges Wort, grammatikalisch falsch und das Leben gerettet hat. Auf allen Ozeanen und Himmeln des Planeten. Manchmal haben die einfachsten Dinge die präzisesten Geschichten.

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1: Liebe DXe und Funkamateure, heute möchte ich nochmal ein recht interessantes Gebiet der Kommunikationstechnik aufgreifen. Neben anderen Faktoren wie dem übertragenen Frequenzspektrum und dem Frequenzgang kommt dem Dynamikumfang einer Sendung entscheidende Bedeutung zu. Daher habe ich mir gedacht, stelle ich Ihnen heute mal die Technik der Dynamikkompressionen näher vor. Der Dynamikumfang oder auch Dynamikbereich bezeichnet im allgemeinen technischen, physikalischen oder mathematischen Zusammenhängen das Verhältnis aus Maximum und Minimum einer physikalischen Größe. Das Wort hört sich sehr technisch an, aber Dynamikumfänge kommen im gesamten Leben vor. So findet man natürlich in der Musik und in der Akustik diese Größe. Das ist der Unterschied zwischen einem leisen, gerade noch hörbaren Ton und der Schmerzgrenze. Auch in der Optik gibt es Dynamikumfänge, nämlich zwischen den hellsten und dunkelsten Teilen eines Bildes oder Ausdrucks. Und natürlich in der Funktechnik. Jeder Empfänger hat nur einen gewissen Bereich, in dem er Empfangssignale verarbeiten kann. Das schwächste, gerade noch hörbare Signal stellt das Minimum dar. Und das stärkste

haben, also Leistungsumfang von 1 zu 10 Milliarden. So gilt das für den Dynamikumfang des menschlichen Ohres und des Auges. Gute Kurzwellenempfänger sollten mindestens 100 Dezibel intermodulationsfreien Dynamikumfang aufweisen. Spitzengeräte erreichen hier sogar noch etwas mehr. Nicht ganz so groß ist der Dynamikumfang der menschlichen Sprache. Sie hat ca. 25 bis 30 Dezibel Umfang, entsprechend rund 1 zu 300 bis 1 zu 1000 bezogen auf die abgegebene Schallleistung. Das hängt etwas von der Person ab und auch von der Sprache, die gesprochen wird. Auch hier gibt es einen interessanten Aspekt. Das amerikanische Englisch und auch Chinesisch sind diejenigen Sprachen, die die geringste Dynamikumfänge aufweisen. Beim britischen Englisch ist es umgekehrt. Hier spricht man eher in Spitzen und bewegt sich weiter oben in der Werteskala. Der Dynamikumfang wird gerade in der Funktechnik sehr wichtig, denn generell muss jedes übertragene Signal über das Außenrauschen drüber kommen. Das sogenannte Signal-Rausch-Verhältnis muss positiv sein. Sofern man UKW-Sender betrachtet, ist hier von 60 Dezibel und mehr die Rede. Das ist eine super Qualität. Eine ausreichende Verständlichkeit erreicht man mit 20 Dezibel und so bei 10 Dezibel ist wohl die absolute Untergrenze. Daher wird nahezu nirgendwo in der technischen Signalverarbeitung der natürliche Dynamikumfang so belassen, wie er ist. Fast immer engt man ihn ein, um eine bessere Übertragungsqualität zu erhalten. Auch Radio DAC, die Sendung, die Sie gerade hören, benutzt Dynamikkompressoren in den Sendern. Wie diese genau funktionieren und welche Techniken es hierfür gibt, das erfahren Sie gleich.

Sie hören Radio DRC mit einem Technikbeitrag zur Dynamikkompression. Nach unten wird der Dynamikbereich durch das Grundrauschen des Übertragungssystems begrenzt. Werden Signale unterhalb dieses minimalen Pegels ausgesteuert, würden sie vom Rauschen maskiert und dadurch unhörbar werden. Nach oben wird der Dynamikbereich zu Erreichen der maximalen Aussteuerung des Systems ohne hörbare Verzerrungen begrenzt. Da Übertragungstechniken den größten Dynamikbereich aller natürlichen Signalquellen nicht verarbeiten können, findet in der technischen Praxis fast immer eine Dynamikkompression statt. Das heißt, eine gewollte Verkleinerung des Dynamikbereichs. Bei der Komprimierung eines fertigen Musikstücks werden zum Beispiel nicht wahrnehmbare, kurzzeitige Pegelspitzen abgeschwächt. Danach kann das Gesamtsignal verstärkt werden, ohne dass es zu einer Übersteuerung kommt. Das lautere Gesamtsignal bietet technische und psychoakustische Vorteile. Es kommt besser über das Rauschen der Übertragungsstrecke hinweg. Das speziell ist für die Kurzwelle wichtig, wo die Übertragungsqualität nur eingeschränkt ist. Auch im Sprechfunk werden fast immer Dynamikkompressoren eingesetzt, um die Sendeleistung gleichmäßig und möglichst hoch aussteuern zu können. Speziell die Funkamateure wissen um den entscheidenden Effekt einer guten Kompression. Er kann den Unterschied zwischen Hören und Nichthören ausmachen. Generell muss man überall da, wo eine konsistente Lautheit von unterschiedlichen, gleichzeitig oder nacheinander hörbaren Signalen gefordert ist, Dynamikkompressoren einsetzen. So natürlich auch bei dieser Rundfunksendung. Es gibt zwei Typen von Dynamikkompressoren. Das ist der Limiter und der Kompressor. Fast immer sind beide Funktionen in einem Gerät vereinigt. Ein Limiter begrenzt einfach die maximale Aussteuerung auf harte Art und Weise. Er schneidet vorhandene Sprachspitzen einfach ab. Ein Kompressor geht etwas subtiler vor. Er regelt Lautstärkeunterschiede einfach etwas aus. Wie funktioniert das nun im Detail? Entscheidend ist die sogenannte Hüllkurve eines Signals. Das ist der Verlauf des Spitzenpegels. Diesen kann man gleichrichten und eine Regelspannung gewinnen, die dann die Durchgangsverstärkung eines nachgeschalteten Verstärkers regelt. Der Dynamikverlauf wird also komprimiert, der Lautstärkeunterschied zwischen den leisen und lauten Passagen wird reduziert. In der Digitaltechnik dient hierfür ein AD-Wandler, der eine entsprechende Messgröße aus dem Verlauf der Hüllkurve gewinnt. Grundsätzlich wird zwischen Breitband- und Multiband-Kompressoren unterschieden. Wird der Pegel des gesamten Eingangssignals gleichmäßig bearbeitet, spricht man von einem Breitbandkompressor. Dieser Typ wird häufig auch als Singleband- oder Einbandkompressor bezeichnet. Diese Technik ist relativ einfach aufzubauen und preisgünstig, hat aber einen gewissen Nachteil. Nur die pegelstärkste Komponente regelt den Verstärkungsverlauf, was geringere Anteile zurücktreten lässt. So verschenkt man leider einiges an Potenzial. Bei den Multiband-Kompressoren ist das anders. In diesen wird das Eingangssignal vor der eigentlichen Bearbeitung mittels einer Frequenzweiche in mehrere Frequenzbänder aufgeteilt. Jedes dieser Frequenzbänder wird von einem unabhängigen Kompressorschaltkreis bearbeitet und verdichtet. Am Ausgang werden alle Bänder wieder zusammengemischt. Auf diese Weise ist es möglich, komplexe und breitbandige Mischsignale homogen zu verdichten, ohne dabei die unnatürliche gegenseitige Beeinflussung verschiedener Frequenzbänder in Kauf nehmen zu müssen. Im Rundfunkbereich ist ein Gerät dieser Wahl ein sogenannter Optimode-Prozessor. Dieser wurde in den 70er Jahren von der amerikanischen Firma Auburn Electronics entwickelt und ist auch heute noch der Standard in fast allen Radiosendern dieser Welt. Er erfüllt mehrere Funktionen. Auch wir bei Radio DAC verwenden für unsere Programme Optimode Multiband-Prozessoren. Diese Geräte sind in einem 19 Zoll Gehäuse untergebracht und wiegen ca. 50 Newton. Das vorhandene NF-Signal wird zunächst für Kurzwelle auf einem Bereich von 0 bis 5200 Hz gefiltert. Danach wird es in 5 Frequenzbänder aufgeteilt. Das ist 0 bis 180 Hz, 180 bis 450 Hz, 450 bis 700 Hz, 700 bis 1600 Hz und alles, was darüber ist. Jedes dieser Bänder wird unabhängig voneinander verdichtet, also in der Dynamik abgesenkt und am Ende wieder zusammengemischt. Für Kurzwelle verwenden wir eine Kompression von rund 8 Dezibel. Die Ausgangsdynamik wird also auf rund 20% eingeengt. Hört sich viel an, ist aber eher moderat.
Wir sprechen ja vom Vergleich von Leistungswerten. 8 Dezibel ist ein Kompromiss zwischen Musik- und Sprachanteilen. Wenn man Musik nämlich zu stark komprimiert, dann klingt es einfach nicht mehr gut. Das gesprochene Wort hingegen gewinnt an Qualität, wenn es komprimiert wird. Nun ja, ich spreche natürlich von der Übertragungsqualität, nicht von der inhaltlichen Qualität. Letztere kann man leider auch durch den besten Dynamikkompressor nicht verbessern, sondern nur durch die Qualität des Redakteurs. Ich hoffe aber inständig, letztere war heute ausreichend für Sie als Auditorium und verbleibe mit herzlichen Grüßen Eva Maria, Delta Golf 9, Mike Fox Golf. Yeah!

0: Bei Briefmarken gibt es seit 2021 eine neue Technologie. Das ist bisher nicht so aufgefallen. Mancher hat es vielleicht gemerkt, dass neue Marken teilweise rechts so einen QR-Code-ähnlichen Aufdruck haben. Ja, das ist, damit man die Werte besser erkennen kann beim Scannen. Nein, das ist es nicht. Die sind jetzt nummeriert. Ja, jede Briefmarke hat jetzt eine Seriennummer. Aufgefallen ist das jetzt erst, weil einige Leute dicken Ärger bekommen haben, die, wie das eigentlich immer üblich war über die Jahre, Marken, die nicht abgestempelt worden sind, nochmal verwendet haben. Das war ja eigentlich in Ordnung, weil eine Marke nicht entwertet, war sie nicht entwertet, war gültig und dann konnte man so vom Brief ablösen, auf einen neuen Brief draufkleben und hat auf die Art Porto gespart. So oft kam das jetzt nicht vor. Aber damit ist jetzt Schluss. Wenn man das immer noch macht, dann gibt das 50 Euro Bußgeld, denn das merkt die Post jetzt. Auch wenn die Marke nicht abgestempelt war, ist registriert, dass sie schon mal gebraucht war. Wenn die Marke tatsächlich nicht gebraucht war, dann kann man sie natürlich von einem Briefumschlag wieder ablösen oder den Briefumschlag anderweitig weiterverwenden. Machen soll man es allerdings auch nicht, man soll sie eigentlich dann zur Post bringen und umtauschen. Und mit gebrauchten Umschlägen muss man ohnehin vorsichtig sein, die haben unten so einen Laufcode. Das ist so ein leuchtoranger Barcode. Und wenn man denkt, man kann einen Umschlag nochmal verwenden mit neuer Briefmarke und diesen Barcode nicht durchstreicht, dann hat man Pech und der Brief kommt zu einem zurück. Der geht dann nämlich auf den Weg, den er schon mal gelaufen ist und was da für eine Anschrift draufsteht, spielt dann gar keine Rolle. Das System erkennt den Barcode und dann kommt der Brief zu einem zurück und man wundert sich. Naja, aber diese Geschichte mit dem QR-Code für die Briefmarken, das ist Tatsache. Auch eine ungestempelte Briefmarke ist der Post als bereits gelaufen bekannt. Und wenn die nochmal in Umlauf kommt, dann knallt's. Offiziell hat einem das niemand verkündet, aber es gibt inzwischen einige Leute, die deshalb Ärger bekommen haben. Also zu sparsam darf man da nicht mehr sein. Offiziell sagt die Post, dass sie das deswegen machen, weil die Leute inzwischen die Briefmarken überall auf dem Brief hinkleben, nicht nur rechts oben, und sie dann beim Abstempeln nicht erwischt werden, ist mir allerdings ehrlich gesagt nie begegnet. Entweder war ein Brief abgestempelt und dann überall, oder eben nicht. Aber es geht wohl eher darum, dass man sich auf Dauer das Stempeln sparen will. Wenn man noch Marken hat, die keinen QR-Code haben, dann kann man die natürlich noch benutzen, wenn sie ungestempelt sind. Egal, ob sie jetzt schon mal gebraucht waren oder nicht. Ist jetzt, denke ich, aber auch nicht das große Problem für die Post, dass die paar nicht abgestempelten Briefe, so angeblich um die 1%, dass da dann noch manche Leute die Briefmarke nochmal verwenden. Ein größeres Problem waren Fälschungen. Ja, es gibt tatsächlich Leute, die fälschen eine Briefmarke. Naja, und da ist wahrscheinlich der QR-Code dann auch sicherer. Kann man auch in der Wikipedia nachlesen, wie der aufgebaut ist. Ist also tatsächlich ein ganz interessantes System, von dem allerdings bisher fast noch niemand etwas mitbekommen hat. Außer er hat eine gebrauchte Briefmarke verwendet. Ein Beitrag von Wolf Dieter, Delta Lima 2, Mike Charlie Delta.
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2: Ein Funksignal, das am besten niemand hören will, ist Mayday. Denn wenn man so etwas wirklich mal hören sollte, dann ist das kein Scherz. Dann sind Menschen in höchster Gefahr. Übrigens, die Verwendung von Notzeichen wie Mayday oder auch SOS ist im Amateurfunk strikt verboten und das aus gutem Grund. Eher keine Alarmsignale gehen momentan vom Zustand unserer Ionosphäre aus. Was genau momentan Sache ist im Hinblick auf die Wellenausbreitung, das erläutert uns an dieser Stelle wieder unser Funkwetterspezialist Christian Reiber, Delta Lima 8 Mike, Delta Whisky vom HF-Referat des DARC.
3: Nein, kein Grund für Alarm. Es steht kein Megamagnetsturm oder ähnliches vor der Tür. Tatsächlich war die erste Wochenhälfte sehr ruhig. So richtig aktiv war keine der auf der Sonne sichtbaren Regionen. Die Sonnenaktivität ging daher zurück und am Mittwoch wäre der Flux dann unter 100 Einheiten gefallen. Wäre, wenn nicht am Abend dieses Mittwochs eine neue aktive Region um den Sonnenrand gelugt und gleich mit einem M3-Flair guten Tag gesagt hätte. Das war das erste M-Flair seit einer Woche und die gerade mal einstelligen Zahlen der C-Flairs, die wir seither haben, füllen sich fast schon nach Aktivitätsminimum an. Aber da sind wir noch lange nicht, wenngleich auch die Flair-Zahlen deutlich den langsamen Rückgang der Sonnenaktivität belegen. In den nächsten Monaten stehen die Chancen aber noch gut, dass wir im Herbst, Winter und Frühling wieder ein stabil öffnendes 10-Meter-Band bekommen. Nächstes Jahr sieht es da allerdings wohl schon deutlich schlechter aus. Man sollte es also nochmal nutzen. Etwas Geduld ist bis dahin allerdings noch gefragt, denn noch ist in der Ionosphäre Spätsommer. Die Muff liegt tagsüber über Mitteleuropa durchweg über 20 MHz und steigt bis 25 MHz an, sodass 15 Meter stabil öffnet und 10 Meter zumindest ab und zu in südliche Richtungen funktioniert. In knapp 3 Wochen ist dann die Herbsttag- und Nachtgleiche und das ist oft die Zeit, wo sich die Dinge dann drehen und binnen weniger Tage die oberen Bänder stabil nutzbar werden, wie Phönix aus der Asche. Der 90-Tages-Durchschnitt des Solanflux liegt aktuell noch über 130 Einheiten und zeigt an, dass die Sonne ausreichende Energie für 12 und 10 Meter hat. Etwas nach oben wird es mit dem Flux in den nächsten Tagen auch gehen, denn die am Mittwoch aufgetauchte Region 4524 bleibt nicht allein. Da sind mindestens noch 4 weitere, die bis zur Wochenmitte in unser Blickfeld kommen werden. Wie weit das trägt, muss man dann sehen. Nach großen Sprüngen sieht es im Moment zwar eher nicht aus, aber das ist noch nicht das letzte Wort. Für den Solanflux liegen die Erwartungen bei 105 bis 130 Einheiten. Das Erdmagnetfeld war am letzten Wochenende unruhig, in der Woche dann ruhig bis sehr ruhig. Zu Wochenbeginn wird ein kleines koronales Loch wirksam werden. Diese Störung wird aber sehr moderat ausfallen und auch nur kurz dauern. Da die dafür in Frage kommenden aktiven Regionen noch sehr weit östlich auf der Sonne liegen, ist auch das Risiko für erdgerichtete koronale Masseauswürfe gering, sodass das Erdmagnetfeld mindestens bis zur Wochenmitte weiter ruhig bleiben dürfte. 20, 17 und 15 Meter sind dann tagsüber wieder die Haupt-DX-Bänder. 12 und 10 Meter öffnen sporadisch, immer mehr über die F2-Region und nicht mehr über Sporadik E. Die längere Nacht wirkt sich jetzt deutlich aus. Noch bleibt das 30-Meter-Band die ganze Nacht offen, aber nicht mehr lange. 80 und 40 Meter bieten dafür immer besseres DX, in den nächsten Wochen auch wieder besonders entlang der Grayline. Good DX!

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2: Hallo, das ist wieder eine Folge Ringfrei, der Podcast vom Verkehrsentscheid Berlin. Vielmehr heute nicht nur vom Verkehrsentscheid. Wir haben zwei weitere Berliner Volksentscheide zu Gast. Heute Abend. Hallo, das ist wieder eine Folge Ringfrei. Episode 50, Jubiläumsfolge. Der Podcast vom Verkehrsentscheid Berlin. Herzlich willkommen heute. Wir haben einen weiteren Jubilar zu Gast und wir haben auch eine Kollegin von mir, Anne Seidel-Schulz, zuallererst auch aktiv beim Verkehrsentscheid. Und wir haben den Oliver Wiedmann hier von Mehr Demokratie e.V. Gleich kommen wir zum Jubiläum. Und nur ganz kurz, heute mal nur mit mir. Der Christoph ist verhindert, aber das heißt noch nicht, dass ich der letzte Mohikaner bin, der Podcast, weil du eben gefragt hattest, Oliver, läuft seit 2020 und wie gesagt, mittlerweile 50 Folgen. Wir hatten vorher zu Beginn natürlich einen etwas größeren Stab, aber Christoph und ich sind noch bei der Stange und wir sind auch noch guter Dinge, dass es noch ein bisschen weitergeht. Die Folge nehmen wir schon auf, auch in zwei Wochen an der TU. Also wir sind weiter voller Ideen und mal sehen, ob wir die 100 noch voll machen. Zu deinem Jubiläum ganz kurz, bevor wir in das Thema abbiegen, zu dem wir uns heute zusammengetroffen haben. Ihr habt gerade am Samstag 20 Jahre mehr Demokratie, vielmehr in Berlin mehr Demokratie gefeiert. Ich glaube nicht euer Jubiläum, sondern das Berliner Jubiläum. Erklär doch mal oder erzähl doch mal, was ihr so gefeiert habt und wie es war.
3: Ja, auch von mir. Hallo Florian, hallo Anna. Ich freue mich, hier zu sein. 20 Jahre direkte Demokratie war das, also nicht unser Vereinsjubiläum. Und der Anlass war, dass vor 20 Jahren die Landesverfassung geändert wurde und direkte Demokratie deutlich erleichtert wurde. Also es wurden die Hürden gesenkt, also das, was wir jetzt kennen an Quoren und so weiter, das wurde damals abgesenkt, es wurden überhaupt erst bestimmte Themen zugelassen. In Berlin ist es so, wenn die Verfassung geändert wird und die Spielregeln für direkte Demokratie verändert werden, dann muss es darüber eine Volksabstimmung geben. Und genau das hat vor 20 Jahren stattgefunden, und zwar am Tag der Abgeordnetenhauswahl, haben die Berlinerinnen und Berliner mit 84% für die Erleichterung der direkten Demokratie gestimmt. Und seitdem, kann man sagen, ist die Praxis auch ins Laufen gekommen.
2: Gab es mehr Demokratie vorher schon oder ist das ein relativ zeitgleicher Gründungsprozess gewesen?
3: Mehr Demokratie gab es vorher schon und wir haben auch, würde ich schon sagen, auch einen großen Teil dazu beigesteuert, dass die Verfassungsänderung überhaupt so erfolgt ist. Also es war tatsächlich einstimmig im Abgeordnetenhaus damals. Alle Fraktionen haben dafür gestimmt, aber es war eine zivilgesellschaftliche Kampagne, die dahinter steckte, die das quasi angeschoben hat.
2: Das heißt, ihr seid quasi die Mutter der Berliner direkten Demokratie und ihr habt dann doppelt sozusagen Geburtstag feiern dürfen am Samstag.
3: Genau, und sogar ein Jahr vorher, das war dann 2005, wurden Bürgerentscheide überhaupt erst eingeführt in Berlin. Also Berlin war relativ spät dran im Vergleich der Bundesländer auch tatsächlich.
2: Vielleicht einfach, weil das einerseits super spannendes Thema ist, aber andererseits auch eins, wo wahrscheinlich die allermeisten überhaupt nicht bewandert sind, vermute ich mal von unbedarften Hörern. Wenn du sagst, wir waren relativ spät dran, was ist denn so die Landschaft in Deutschland? Vielleicht auch mal ganz basic angefangen, bundesweit gibt es keine Volksentscheide, ne? Obwohl ihr euch da auch für einsetzt, wie ich weiß. Wer ist da besonders progressiv, wer ist besonders weit und wer ist vielleicht auch besonders rückständig?
3: Genau, wie du sagst, auf Bundesebene haben wir das Instrument leider noch nicht. Das war auch so der Gründungsimpuls von Mehr Demokratie damals. Besonders weit vorn ist tatsächlich Berlin. Also es sind im Allgemeinen die Stadtstaaten, also Hamburg, Bremen, Berlin. Bayern ist relativ fortschrittlich tatsächlich, sowohl auf der Landesebene als auch auf kommunaler Ebene. Also Bayern ist das Bundesland mit den meisten Bürgerentscheiden, hat aber auch landesweit ganz gute Regelungen für Volksbegehren und Volksentscheide. Und wir haben 7 Bundesländer, wo tatsächlich Volksentscheide stattgefunden haben, die von unten durch die Bürgerinnen und Bürger eingeleitet wurden. In dem Rest hat es noch gar keine Volksentscheide gegeben. Und das hat mit den Regeln zu tun.
2: Mhm. Und also wenn du dann Berlin sozusagen in den 20 Jahren lobst als einerseits fortschrittlich, andererseits auch besonders aktiv. Wir sind ja selber sozusagen Exemplare, die das unter Beweis stellen. Ich sogar schon, müssen wir gleich ergründen, Anna, ob du da auch schon mehrfach Täterin warst. Ich ja auch schon mit Klimaneustadt unter anderem. Und das Spannende, wenn man sich dann da vernetzt, man merkt, die Stadt ist voll mit Menschen, die das auch wieder und wieder anschieben und sich einbringen oder dann eben im Netzwerk Menschen kennen, die schon mal, und also die demokratische Kultur ist da wirklich unglaublich dicht. Aber wenn du sagst, das ist sozusagen schon progressiv und wir sind da Vorreiter, kurz zum Quantifizieren, wie viele Volksentscheide haben wir dann in den 20 Jahren in Berlin gesehen und wie viele waren davon vielleicht auch erfolgreich?
3: Es gab in den 20 Jahren 8 Volksentscheide. Wie viel erfolgreich waren, da muss man so ein bisschen schauen.
2: Was heißt erfolgreich?
3: Was heißt das? Ne?
2: Ja.
3: Weil wir hatten den Wasservolksentscheid, das war einer der ersten Volksentscheide 2011. Das war tatsächlich der erste erfolgreiche Volksentscheid. Da ging es darum, die Verträge Berlins mit dem privaten Versorger Veolia offenzulegen. Und in der Folge wurde dann auch das Informationsfreiheitsgesetz geändert. Das war der erste erfolgreiche. Vorher, die 2 Volksentscheide vorher, kamen eher aus dem bürgerlichen Lager. Ja, also zur Offenhaltung des Flughafens Tempelhof. Also Flughafen, Tempelhofer Feld. Der hat eine Mehrheit bekommen, konnte das Quorum nicht erreichen. Wir haben über den Religionsunterricht abgestimmt, war auch nicht erfolgreich. Und dann, der nächste erfolgreiche Volksentscheid war zum Tempelhofer Feld.
2: Mhm.
3: Genau. DWE, also Deutsche Wohnen, Co. und Eignen, war ja auch ein erfolgreicher Volksentscheid, formal betrachtet. Also ne? Hürden erreicht, Quorum erreicht, mehr Ja- als Nein-Stimmen, aber er wurde natürlich inhaltlich nicht umgesetzt. Also ist nur ein bisschen die Frage, was ist jetzt erfolgreich, was ist nicht erfolgreich.
2: Ja, naja, da sieht man schon, wie komplex das Thema ist. Da könnte man jetzt anschließen, die Initiatoren müssen auch aus sowas lernen und lernen auch aus sowas. Und seit DWE gibt es, glaube ich, keine offenen Entscheide mehr, sondern nur noch Gesetzesentscheide. Da scheitert man dann an anderen Hürden, nämlich wie beispielsweise wir mit Klimaneustadt seinerzeit am Innensenat, der plötzlich behauptet, man kann Wiederholungswahlen nicht mit Volksabstimmungen zusammenlegen, auch wenn es eigentlich im Wahlgesetz, bin ich jetzt nicht ganz informiert, ob es das Wahlgesetz ist, aber es ist auf jeden Fall im Regelwerk eigentlich so hinterlegt und man setzt sich trotzdem drüber hinweg. Also da wird es dann wirklich für Fachleute oder für Kenner interessant, weil es alle möglichen Hürden gibt und alle möglichen auch, sagen wir mal, Dirty Tricks seitens der Politik. Da hieß es seinerzeit, wir kriegen sonst nicht genug Papier bestellt. Jeder, der in der Verlagsbranche arbeitet wie ich, wusste seinerzeit, dass es eine harte Lüge ist. Wie auch immer. Also es gibt leider viele Möglichkeiten von Seiten der gewählten Mandatsträger, dann solcher direkter Initiativen trotzdem Prügel zwischen die Beine zu werfen. Da erzähle ich dir sicher nichts Neues, du nickst schon. Wir sind jetzt an einem Punkt, treffen wir uns heute, wo wir auch so vielleicht ein Stück weit, also jetzt wir als Verkehrsentscheid uns ja auch sammeln und gucken und wir haben dazu ja auch die eine oder andere Folge schon gemacht. Wo sind wir sozusagen mit unserer Initiative irgendwie glücklich und zufrieden? Wo haben wir was bewirkt? Wo haben wir aber auch Hürden erlebt oder auch strukturelle Beschränkungen erfahren, wo wir sagen, mit einem berechtigten Anliegen, da kann man ja jetzt inhaltlich dafür oder dagegen sein, aber mit einem erstmal demokratischen Anliegen etwas zur Abstimmung zu stellen, nicht durchzukommen, beispielsweise, weil in Berlin der Winter mal streng ist, wie er ja, wie wir leider alle wissen, in diesem Frühjahr gewesen ist, das ist irgendwie nicht mehr zeitgemäß oder wird vielleicht auch der Idee der direkten Demokratie nicht gerecht. Deswegen haben wir uns heute zusammengefunden, weil es eine Initiative gibt, dass der Prozess mit den Unterschriften einfacher werden soll. Ich glaube, da steigen wir auch gleich ein. Vielleicht ist es fürs Gespräch trotzdem nützlich, einmal kurz noch einen Schritt zurückzutreten und zu fragen, was ist eigentlich die Berechtigung oder was spricht eigentlich dafür, sich für mehr Demokratie, um euren Namen da aufzugreifen, an der Stelle einzusetzen? Also warum überhaupt mehr direkte Demokratie? Ich erzähle es immer schön, ich habe mit wirklich, ist mir fast mein Gebiss rausgefallen, nach der Verkündigung der letzten Bürgerbeteiligung. Und zwar hatte doch der Bundestag, korrigier mich, wenn ich das falsch wiedergebe, Oliver, die Ernährungsempfehlung deliberativ mit Bürgern erarbeitet. Do's and Don'ts, wie wir uns gesünder ernähren können, was die Gesundheitskosten senken würde, etc. pp. Und der Tag, als die Ergebnisse präsentiert wurden, ich erinnere mich noch, war heute oder Tagesschau, habe ich so einen O-Ton von einem CDU-MDB gehört, der sagte, brauchen wir alles gar nicht, wir haben doch schon direkte Demokratie, weil wir haben Landtage. Also erklär uns das mal, Oliver, du bist ja vom Fach. Warum reicht es nicht, ein Zweikammersystem zu haben mit Bundestag und Länderkammern? Das war doch alles mal wunderbar nach dem Krieg so ausgedacht und funktioniert doch alles super.
3: Ja, genau, das war damals der Bürgerrat Ernährung, den du angesprochen hast. Den haben wir tatsächlich auch mit anderen zusammen moderiert und durchgeführt. Und klar, also wir waren natürlich auch gewissermaßen enttäuscht, dass tatsächlich und auch bis heute, muss man sagen, eigentlich nichts davon umgesetzt wurde. Das muss man ja auch mal sehen. Es war allerdings ein anderes Verfahren, weil es war letztlich kein direktdemokratisches Verfahren. Du hast es schon gesagt, ein Beteiligungsverfahren. Das heißt, Bürgerinnen und Bürger wurden ausgelost, haben diskutiert über einen Zeitraum und haben Empfehlungen aufgeschrieben und quasi der Politik überreicht, aus der Hand gegeben. Mit dem Ziel, mit der Hoffnung, dass eben der Bundestag einzelne Empfehlungen aufgreift. Bei der direkten Demokratie, bei Volksbegehren, Volksentscheid ist es eben ein bisschen anders, weil dieses Verfahren ist erstmal ganz klar durchstrukturiert in der Verfassung und per Gesetz und dann läuft es auf eine Entscheidung der Bürgerinnen und Bürger hinaus. Das ist natürlich ein fundamental anderes Verfahren. Das heißt, wenn ich ein Volksbegehren mache, also ein Verkehrsvolksbegehren oder zur Offenhaltung des Tempelhofer Feldes oder was auch immer, und die Politik greift das nicht auf, dann kann ich das Ganze zu einer Entscheidung bringen der Bürgerinnen und Bürger. So, und die soll eigentlich auch verbindlich sein. Ist alles komplizierter. Es gibt verbindliche Entscheide, unverbindliche Entscheide. Deine Frage, warum braucht es das? Ich glaube, eine einfache Antwort ist, weil sozusagen die Erwartung an Demokratie gestiegen ist in der Bevölkerung. Das ist eine einfache Antwort. Die Menschen wollen mehr mitreden. Das war vor 30, 40 Jahren noch nicht so. Wo man sich vielleicht vor 30, 40 Jahren noch mit dem
4: Wahl... Entscheidung gefällt, die einerseits positiv für uns war, andererseits ein bisschen schwammig.
3: Arbeiterlager und so weiter. Gesellschaft hat sich ausdifferenziert. Die Positionen in der Gesellschaft haben sich ausdifferenziert. Die Gesellschaft und die Welt ist auch komplizierter geworden. Das heißt, man überstimmt möglicherweise auch gar nicht mehr so sehr und nicht vollständig mit den Akteuren oder Parteien überein, die man eben auch gewählt hat.
2: Da könnte man ja sogar vielleicht ergänzend noch auch Einfluss von Lobby, den es auch in den 80er oder 70er Jahren schon gab, aber der im Maßstab, was Geld dahinter anbelangt, sicherlich noch mal krasser geworden ist, nennen. Und man könnte mit Sicherheit auch nennen, dass, was ja auch immer mal wieder diskutiert wird, dass Politiker heute nicht mehr wirklich repräsentativ von Herkunft und Ausbildungsstand die Masse der Bevölkerung auch abbilden. Ne? Also wenn man irgendwie weiß, dass so gut wie keine Nichtstudierten im Bundestag sitzen, dann ist es natürlich auch ein massives Repräsentationsproblem am Ende.
3: Genau, da gibt es ja auch entsprechende Studien, die das eigentlich ziemlich gut belegen. Also dass je höher mein Einkommen ist und je höher mein Bildungsstand, desto besser werde ich auch repräsentiert tatsächlich in den Gremien. Da lässt sich, glaube ich, auch nicht mehr drum herum reden. Wir brauchen, glaube ich, zwischen den Wahlen brauchen wir weitere Instrumente. als Ergänzung, um auf Politik Einfluss zu nehmen. Und die Bedürfnisse, sich einzumischen, sind einfach gestiegen. So, das ist sozusagen die einfache Antwort. Die kompliziertere Antwort ist vielschichtig. Ne? Gestern Sachsen-Anhalt-Wahl zum Beispiel. Ich glaube, dass es ein sehr weit verbreitetes Ohnmachtsgefühl mittlerweile gibt in der Bevölkerung, was ein Grund ist, warum Menschen eben dazu neigen, dann auch autoritäre Parteien, rechtsextreme Parteien zu wählen, weil sie glauben, sozusagen, da gibt es einzelne Heilsbringer, die machen das für mich, so. Und ein Mittel gegen Ohnmacht ist Selbstwirksamkeit. Und ich glaube, es gibt kein Instrument, welches sozusagen mehr den Menschen mehr Selbstwirksamkeit verschafft in der Politik, als tatsächlich ein Volksbegehren zu starten.
2: Es gibt ja sogar das Argument, was ich aus Bayern kenne, dass das unter anderem der Stabilität der CSU dort hilft, dass dort so viele, wie du vorhin ausgeführt hast, auch Volksentscheid, also so eine gewisse Ventilfunktion, wie du es eben auch beschreibst. Jetzt könnte man natürlich aber auch so im Hinterkopf Brexit beispielsweise das Gegenargument bringen, ne? Dass das eben besonders gefährlich ist, also was auch vielleicht wieder gegen einen bundesweiten Volksentscheid sprechen könnte, wenn man da in einer Entscheidung dem Volk, Stichwort Brexit, so weitreichende Entscheidungsmacht, also weil das ja Brexit, weiß man ja, hochmanipulativ auch wieder von außen beispielsweise gehackt werden kann.
3: Ja, also genau, ne, das ist tatsächlich auch die Entscheidung in Großbritannien zum Ausstieg aus der Europäischen Union 2016 war auch quasi für die Debatte der direkten Demokratie eine Zäsur, muss man schon sagen. Allerdings, und da wird es immer ein bisschen komplizierter, man muss sich dann eben schon angucken, mit welchem Instrument hat man das damals eigentlich in Großbritannien entschieden, und das war ja gar kein Volksentscheid, das war auch nicht von unten eingeleitet durch eine Unterschriftensammlung, vielleicht auch durch ein Verfahren, was sozusagen sich von unten aufbaut, langsam mit Diskussionen in der Bevölkerung und so weiter, sondern das wurde ja von Cameron selbst eingeleitet und es war auch nur eine Befragung, es war nicht verbindlich. Mhm. Das heißt, es wurde in gewisser Weise auch manipulativ eingesetzt. So, ne? Wir kennen diese Befragung von oben auch aus Ungarn. Orban hat das sehr gerne gemacht.
2: Es war gewissermaßen auch so ein Misstrauensvotum benutzt, um zu schauen, habe ich noch Gefolgschaft oder nicht.
3: Steht die Bevölkerung noch hinter mir? Ja. Und dann, worüber haben die Leute eigentlich abgestimmt? Ja. Haben die jetzt über den Brexit abgestimmt?
2: Oder über Cameron?
3: Über die Zukunft Camerons, das ist schon mal schlecht, würde ich sagen. Ne? Ja. Also wenn das unklar ist und Verfahren von unten, also Volksbegehren von unten, tendieren eben eher dazu, dass die Abstimmungsfrage, also der Gegenstand, eben deutlich klarer gefasst ist.
2: Hm. Ja, echt spannende Perspektive. Und ich glaube, du tust auch gut daran, wie ja schon immer geschehen, da nochmal immer näher hinzugucken oder auch darauf zu drängen, das sich nochmal von allen Seiten anzuschauen. Man kommt da, also ich habe auch deswegen das Thema so vertieft, weil wir das auf der Straße schon auch immer mal gemerkt haben. Es gibt Vorbehalte, zum Teil ja auch berechtigt und das ist auch ein Aspekt, der einfach in Deutschland so gut wie nie diskutiert wird im öffentlichen Raum, ob sowas sinnvoll ist oder nicht. Ich kann dir zum Beispiel sagen, ich habe auch unter anderem Politologie studiert und schon seit den 90ern einfach für mich das den Kompass, dass wir eben die Probleme, die wir gesellschaftlich vor der Brust haben, mit den Mitteln parlamentarisch nicht gelöst bekommen, aus zum Teil schon genannten Gründen. Und für mich ist es deswegen mein Weg in genau solche Initiativen gewesen im Endeffekt, eben weil mir für mich ganz bescheiden klar geworden ist, es reicht so nicht. Es reicht auch nicht, nur irgendwie alle 4 Jahre zur Wahl zu gehen. Und es gäbe viele, viele andere Hebel, aber die sind nicht unbedingt in unserer Macht. Also ich habe zum Beispiel von dem, glaube ich, Chef-Economist von der Financial Times, glaube ich, der hat vor einem halben Jahr mal hier in einem Vortrag gesagt, man könnte oder sollte eigentlich allen Eltern die Stimmen ihrer Kinder zusätzlich geben. Einfach um da eine zukunftsgerichtetere Repräsentation einzuführen. Finde ich einen brillanten Vorschlag.
4: Eingegangen sind, die Werbewirtschaft
2: gewählt ist, nein, in 100 Jahren nicht. Und so gibt es wirklich viele spannende Aspekte, wenn man sich so nerdig mit Politik beschäftigt. Aber genau solche Instrumente, wie wir sie jetzt hier schon sondiert haben und ein bisschen beleuchtet haben, sind eben das Spielfeld, wo wir aktuell schon die Möglichkeit haben, Einfluss zu nehmen. Und sei es nur über die Prägung der öffentlichen Debatte, ne? Also wir haben ja jetzt auch genau darüber gesprochen, es gibt immer harte Hürden, es gibt dann einen formalen Prozess, dann kann man von der Politik immer noch ausgebotet werden. Aber nichtsdestotrotz, und das ist ja auch eins unserer Resümees, Anna, ist ja dann am Ende des Tages ein großer Mehrwert, einfach die Debatte mitprägen zu können. For good or bad. Manchmal feuert die ja auch in ungeahnte Richtungen zurück. Hast du noch einen ergänzenden Punkt, weil du gerade den Finger gehoben hast?
3: Nein, vielleicht nochmal kurz zu der Frage Volksentscheide auf Bundesebene. Ich glaube, wir müssen vielleicht mal auf Bundesebene irgendwie einen Einstieg hinbekommen. Also ich kann das gut verstehen, dass es da auch Ängste gibt. Da habe ich wirklich vollstes Verständnis für. Wir müssen schauen, wie wir Instrumente ausgestalten. Ich meine, ein Einstieg zum Beispiel wäre ja auch, dass man einfach erstmal so ein Agenda-Setting-Instrument einführt. Nicht mal das haben wir. Also, dass man Unterschriften sammelt, also wie die Volksinitiative in Berlin, und dass man erstmal sozusagen den Bundestag mit einem bestimmten Thema befasst. Wir haben das Petitionsrecht, ja, das lasse ich jetzt mal weg. Aber so als Volksinitiative wirklich einen Gesetzentwurf schreiben oder einen Vorschlag, und den muss der Bundestag dann diskutieren. Das wäre ja mal ein Einstieg. So.
2: Ein anderer Ansatz, den ihr ja auch verfolgt oder unterstützt, ist ja das Veto, das man zu Gesetzen einführen könnte. Ne? Erklär das mal kurz.
3: Genau, da ist die Idee, das ist ein Instrument, was aus der Schweiz auch kommt. Fakultatives Referendum heißt es eigentlich. Dass man eben auch Gesetze zurückholen kann, die der Bundestag beschließt, in denen Unterschriften gesammelt werden, und dann gibt es einen Volksentscheid über ein vom Bundestag beschlossenes Gesetz.
2: Und dann könnte man, also das ist das Mittel, um unliebsame Einflüsse von beispielsweise reichen Einflussgruppen zurückzuführen?
3: Entweder so, aber auch einfach Gesetze, die in der Bevölkerung eine Mehrheit haben. Und das zeigt sich aber dann erst im Volksentscheid, ob ein Gesetz keine Mehrheit in der Bevölkerung hat. Und man muss auch erstmal Unterschriften sammeln. Das heißt, man muss sozusagen erstmal auch den Relevanztest bestehen, damit es überhaupt eine Abstimmung darüber geben kann. So.
2: Okay. Wollen wir uns langsam dem Anliegen widmen, mit dem ihr euch heute hier konkret eingefunden habt? Wollen wir uns mal dorthin bewegen? Anna, du hast mitgesammelt. Du warst bis seit wann mit Teil der Initiative?
5: Erst seit Anfang des Jahres tatsächlich. Also bin jetzt in der allerletzten Sommerphase mit dazugestoßen.
2: In der heißen Phase. Was hat dich gecatcht? Warum bist du auf den fahrenden Zug aufgesprungen? Wegen des Glatteises wahrscheinlich.
5: Ich habe einen Kollegen von mir, der auch schon mal Gast in diesem Podcast tatsächlich war, Herr Dr. Sobotta, Sebastian Sobotta. Und der ist relativ früh schon zu mir reingekommen und war so, hey Anna, du engagierst dich doch auch politisch, wäre das nicht was? Und dann habe ich irgendwann doch da mal von ihm ein paar Klemmbretter genommen und beim Purple Riot war natürlich ein schöner Einstieg zum Sammeln. Das war ganz gewinnbringend. Und dann habe ich mich der Stadtteilgruppe hier in Wedding angeschlossen. Also wir sind ja jetzt hier in Wedding ganz passend.
2: Und ich glaube, du hast auch beruflichen juristischen Hintergrund, ne?
5: Genau, also deswegen arbeiten wir auch zusammen. Ich bin Juristin in den Erneuerbaren. Und habe aber auch einen Legal Tech-Hintergrund tatsächlich. Deswegen so diesen Digitalisierungsaspekt, das interessiert mich schon immer. Und eben die Umsetzung des Rechts durch Digitalisierung, weil ich glaube, dass da drin ganz viele Chancen liegen. Auch Chancen zum Bürokratieabbau. Das ist ja jetzt für unser Thema heute mit den digitalisierten Unterschriften zur Unterstützung von Volksbegehren. Ganz zentral auch. Finde ich sehr, sehr spannend und war eben ein Aspekt auch, der mich jetzt im Nachhinein weiter beschäftigt hat, auch nachdem das Unterschriftensammeln ja leider dann nicht zum dem Erfolg geführt hat, den wir uns gewünscht haben. Aber ich glaube, man lernt in jedem von diesen Prozessen immer so viel Neues und kann das dann vielleicht auch mitnehmen, um Strukturen generell ein bisschen zu verbessern für unsere Themen und auch für die Themen von anderen.
2: Du hast ja vorhin schon genau das Stichwort gebracht, Klemmbretter. weil ich glaube, das macht schon Sinn, das jetzt nochmal auch genau da aufzunehmen. Was bedeutet das denn? Es ist irgendwie Januar, minus 15 Grad. Ich weiß nicht, war es Januar, Februar? Wann genau hast du angefangen?
5: Ich glaube, im März erst.
2: War es da noch Minusgrade?
5: Da war es schon.
2: War es erträglich? Okay, also du konntest das Klemmbrett schon...
5: War nicht eine von den ganz harten.
6: Also so wie es gerade aussieht, also ich verstehe gerade nicht das Problem, weil hier gehen eigentlich alle Signale raus, aber es ist kein Signal auf dem Sender.
2: Wir senden nicht.
6: Und das liegt, ich kann es nicht, kann es mir wirklich nicht erklären, weil unser Icecast-Server, da höre ich euch. Das ist der einzige Ort, wo ich euch hören kann. Hm. Ihr werdet aber, wenn ich das Recording einschalte, kriege ich kein Signal. Aber auf dem Server seid ihr zu hören, aber nur da.
2: Haben wir einen Mitschnitt?
6: Gibt es eben auch nicht. Der Mitschnitt wird nicht, das wird nicht mitgeschnitten. Das ist gerade total blöd. Also nach dem, was ich gerade mitkriege oben,
2: kommt nichts.
6: Kommt gerade nichts raus. Sondern, und es gibt sogar das Problem, dass selbst das Fallback wird nur extrem leise. Ich verstehe nicht, warum. Ich habe mir ja auch jetzt alle Einstellungen angeguckt. Ich bin gerade wirklich ziemlich ratlos.
2: Da tut mir leid, ich habe gerade ein bisschen Trauer, weil wir das Gespräch jetzt schon 25 Minuten laufen haben. Das ist jetzt, wie es ist, ne? Du hast es nicht so eingestellt und ich kann es auch nicht troubleshooten. Das heißt aber, dass wir jetzt aktuell keine... Willst du nochmal hier übernehmen? Willst du es nochmal irgendwie anders probieren? Aber es scheint ja nicht aussichtsreich zu sein, ne?
6: Ich bin jetzt wirklich... Also ich bin wirklich...
2: Bist
6: also
2: alles durch.
6: Ich bin gerade mit meinem Latein am Ende, weil ich euch ja auf dem Icecast-Server, da kriege ich eben das Signal, so, und das ist eigentlich eine Stufe weiter. Das heißt, das muss eigentlich auch vorher schon da sein. Und da habe ich es aber auch... Also da habe ich es nicht und es gibt nicht bei dem Programm, das dann mit der Medienanstalt verbunden ist, da habe ich auch kein Signal.
5: Aber woran kann das liegen?
6: Also beziehungsweise, Moment, da läuft ganz, ganz leise das Fallback. Das ist auch total schräg, dass das extremst leise ist. Weil das müsste ein normales Signal, die müssten eine normale Signalstärke haben.
2: Also, ja, leider kann von uns da keiner troubleshooten. Das ist jetzt nicht...
6: Ich gerade jetzt auch nicht mehr. Also ich hätte eventuell zwei Ideen, zwei Leute anzurufen, aber bis die irgendwie
2: ist vorbei.
6: Was machen können, hands-on haben oder so, da ist dann für euch eigentlich, ist das hier schon durch.
2: Ja.
6: Also, weil der eine ist noch auf der Arbeit, der andere weiß ich nicht, wo ich den erwische.
2: Das tut mir extrem leid. Das ist jetzt auch noch nicht passiert in 49 Folgen bisher.
3: Nächstes Jubiläum.
2: Ja.
6: Das ist die 50.
2: Ja. Ich habe auch, das ist wie es ist, wir finden bestimmt irgendwie eine andere Lösung, aber ich werde nächsten Monat verpassen, ich muss nochmal unter das Messer. Ich hatte eine Hirn-OP im Frühjahr, muss nochmal eine kriegen, werde also Oktober und November ziemlich sicher verpassen. Das heißt, wir können auch zu normalen Terminen nicht plötzlich das nochmal machen. Und ihr wollt ja in 2-3 Wochen das Ganze platzieren, ne? Deswegen, ich hätte jetzt auch gesagt, wir nehmen es lokal auf, wenn es irgendeine Möglichkeit gibt.
5: Genau. Gibt es die Möglichkeit, das lokal jetzt einfach noch aufzunehmen?
6: Ja, also normalerweise wäre das auf dem Radio Pi möglich, aber da, wie gesagt, da kriege ich auch gerade keinen, das ist sozusagen, deswegen verstehe ich eben nicht, warum ich euch bei diesem einen Signal, könnte ich das irgendwie dumpen? Das könnte ich versuchen zu dumpen, da müsste ich mal kurz... dann sprecht ihr einfach jetzt mal weiter. Du hast ja jetzt nichts an den Pegeländerungen, du hast ja jetzt da nichts geändert.
2: Nichts angefasst.
6: Dann sprecht ihr jetzt mal bitte einfach weiter.
2: Ja.
6: Und dann überlege ich mir, dass ich das dann irgendwie einen Streamdump von mache, von dem, was ihr dann sprecht. Dann gehe ich auf diese eine Stelle, wo ich das Signal habe.
2: Da müssten wir nur nochmal neu anfangen.
6: Das Signal dann einfach aufzunehmen.
2: Und dann müssten wir irgendwie das Ganze nochmal in einer halben Stunde machen. Um jetzt für uns die Inhalte zu komprimieren. Ja,
6: wir haben 19 Uhr eine Live-Sendung, aber die muss ich jetzt auch noch, da bin ich jetzt auch im Verzug, die muss jetzt noch hochgeladen werden, aber die ist ein Quatsch, die ist nicht live, die ist eine Studioproduktion. weil die muss noch auf den Server kommen.
5: Aber das heißt, sind wir hier im Stress oder kommt hier eh niemand?
2: Nee, hier kommt um 19 Uhr niemand.
6: Ihr habt nach euch ist kein Live, also ihr habt keinen da, in dem Fall keinen Stress, also bis 21 Uhr eigentlich sogar.
2: So lange wollten wir nicht bleiben. Aber
5: längste Podcast-Folge.
6: Probier das mal hier, sprech mal bitte weiter.
2: Wenn du uns ein Signal gibst, dass wir irgendwo einen Dump hinkriegen, dann fangen wir an, echt zu reden. Bis dahin plaudern wir.
6: Ja, genau, plaudert einfach bitte. Ja.
2: Also wie gesagt, tut mir leid, ich habe überhaupt keinen Sachverstand. Bin hier auch wirklich als Rechercheur und Editor reingerutscht. Mittlerweile muss ich mit aufnehmen und der Johannes macht das auch alles natürlich ehrenamtlich von der Raumfahrtagentur. Ah. Ich weiß nicht, was die hier umgestellt haben. Das Ding ist übrigens von der Bundeswehr aus Pristina. Also da gibt es hier so die Nerds, die genau jedes Teil wissen. Diese Stühle sind vom Drachenberg. Also es hat schon irgendwie Hardcore-Nerd-Charakter.
5: Da ist die Gitarre, die ihr mal erwähnt habt im Podcast.
2: Ja, nur wie gesagt, leider ist ist jetzt, ich kann gar nichts beeinflussen. Ich muss mich nur hier hinsetzen und nehmen, was kommt.
3: Ja, so ist das.
2: Ja, ist schade, weil ich fand das total beschwingend. Das ist zwar auch total nerdig, aber das muss man mal so ausbreiten, um irgendwie alles mitzunehmen. Ja. Fand das jetzt auch eigentlich ganz gelungen bis jetzt.
3: Ja, finde ich auch. Auf jeden Fall. Bisschen einsteigen in direkte Demokratie, das macht mir natürlich auch Spaß. Aber dann machen wir jetzt, wenn es gleich klappen sollte,
2: kondensieren wir das ein bisschen. Ich habe im Verlag gab es unser geflügeltes Wort war, beim zweiten Mal geht es immer leichter, wenn irgendwie 200 Seiten Layout abgestürzt waren. Es ist tatsächlich so, beim zweiten Mal kommt man meistens.
6: Okay, ich kann euch oben lokal aufnehmen. Das
2: geht. Top.
6: Also das Signal kriege ich. Also ich verstehe halt nicht, warum das nicht. Also das ist ja eine unglaublich lange Signalkette.
2: Ja.
6: So, und die ist aber diesmal relativ früh unterbrochen, aber auf dem Server, wie gesagt, kriege ich euch noch.
2: Okay.
6: Das kann ich jetzt, aber ich kriege das
5: aber
6: jetzt.
5: Aber hast du die erste Hälfte auch aufgenommen oder nee, müssen wir nochmal von Anfang an reden?
6: Dann müsst ihr jetzt nochmal von vorne anfangen.
5: Okay.
2: Und läuft es schon? Ist es jetzt definitiv aufgenommen?
6: Ich werde mich dann auch hören, das würdet ihr jetzt auch hören, wenn ich...
2: Alles klar, das heißt, ich kann nachher dann abschneiden und was wir jetzt reden, ist dann live, ist
6: ja, du müsstest halt vorne
2: gesichert. Ja, so. Perfekt, okay. Weil dann würde ich jetzt kurz besprechen, wie lange wir machen und dann legen wir nochmal los.
6: Also nur vom Hören, ich weiß jetzt nicht von der Signalstärke, nur vom Hören wahrscheinlich doch ein bisschen näher ran oder du nimmst ein bisschen die Mikros von euch beiden mit den Headset runter.
2: Ja.
6: Ja, und bei ihr das ein bisschen das ein bisschen näher.
2: Nee, vielleicht mal, nee, du näher solltest ran. Näher ran.
5: Okay.
2: Ja, genau, du näher
6: hast,
2: ran wäre gut.
6: Du hast ein Mikrofon, das nicht so.
2: Meins ist sehr laut.
6: Überleg mal, wie nah die Mikros bei denen am Mund sind und wie weit du vom Mikrofon entfernt bist.
5: Ja.
2: So klingt's gut.
6: Ich kann das noch versuchen, dir ein bisschen weiter rüber zu bauen irgendwie, aber.
5: Also, ich meine, ich kann auch direkt so näher rein sprechen, aber.
6: Mal so. Da ist jetzt allerdings, jetzt ist es ein bisschen stoßempfindlich, wenn du jetzt mit dem Fuß hier gegenkommst.
2: Komme ich nicht.
6: Das Mikro hat jetzt ein bisschen Kontakt, das hat es vorher nicht gehabt.
2: Ist alles okay. Gut, komme ich nicht dran.
5: Gut.
2: Okay. Super, danke. Ich schätze, wir machen vielleicht bis halb, quatschen wir jetzt gleich noch, bis halb.
5: Ja.
6: Ihr könnt ja jetzt sozusagen eure Redaktionsbesprechung mit schon zum Teil des Podcasts machen und erstmal die Situation erklären, weil das ist ja eigentlich auch für die Hörenden, wenn die wissen, hey, die haben ja schon jetzt eine halbe Stunde miteinander geredet und jetzt merken die plötzlich, sie haben ein technisches Problem, sie fangen nochmal von vorne an. Das ist ja schon ein anderes Setting. Und wenn ihr euch das selber klar macht und euren Hörenden, dann sprecht ihr auch wieder anders.
2: Wir haben jedenfalls den Sendeplatz dann eventuell im nächsten Monat. Also ich mache draus eine Konserve und weil ich nächsten Monat, wie schon besprochen, gar nicht hier sein kann, werden wir das dann nächsten Monat auch wieder live einklinken.
5: Ah ja, okay, gut, das ist natürlich.
3: Dann müssen wir unseren offenen Brief noch zurückhalten.
5: Also wir können es ja schon online stellen, oder? Als Podcast.
2: Genau, also der Podcast
5: wir werden
2: kann
5: das dann
2: online
5: nicht
2: gehen.
5: Da, das ist und ja nicht zwingend dieselbe Zielgruppe.
2: Ja,
5: so.
2: Ja.
5: Nee, also noch länger.
2: Und wir können auch, ich fand das auch den Bezug auf Sachsen-Anhalt nicht verkehrt, das darf auch klar sein, dass wir das am Folgetag aufgenommen haben. Das ist kein Problem. Das können wir auch kurz erklären oder da springe ich jeweils kurz rein.
5: Ja.
2: Nur kurz die Rückfrage, ist es für euch okay, bis 19:30 zu machen?
5: Also
3: für mich
5: mir aus auf jeden Fall.
2: Okay, weil dann würde ich sagen, also wir können es auch ein bisschen kürzer halten, das ist ja fein. Aber dann kann ich es nämlich irgendwie auf irgendwas edieren, dass es in den 1 Stunden Sendeplatz passt im nächsten Monat. Und genau. Dann?
5: Dann, Florian, vielleicht könnten wir das so machen, dass das mit der digitalen Eintragung einen Ticken früher vorkommt, weil ich habe, wir wollen das ja versenden als Ressource gerne an die Innis nächste Woche. Und ich weiß jetzt nicht, ob jeder sich komplett eine Stunde anhört oder ob es vielleicht gut wäre, wenn es in der ersten Viertelstunde mal gedroppt wird. Worum geht es jetzt hier eigentlich?
2: Na, wir können dir ja auch eine extra Auskopplung machen, wo wir den Teil auskoppeln. Also
5: auch das wäre natürlich.
2: Ich glaube, das ist fast, also das weiter zu verwerten oder eigene Ableger draus zu machen. Weil wenn wir erstmal in dem Thema drin sind, dann gehen wir in die Details. Und ich finde, bei dem Thema ist es der zweite Schritt vorm ersten, gerade wenn man an alle Hörer geht, die sozusagen erstmal überhaupt das, warum ist es überhaupt ein Thema und warum ist es überhaupt ein Anliegen. Also ich würde es mal so probieren und aber versuchen so zu moderieren, dass wir es auch gut abschneiden können und da dann sozusagen direkt reinsteigen. Mal sehen, wie es klappt. Aber ansonsten, man kann, wie ihr jetzt ja auch merkt, jetzt können wir auch was wiederholen und irgendwie zweimal einsprechen. Also alles
5: vielleicht
2: entspannt.
5: Vielleicht auch ein bisschen weniger Druck jetzt als bei der Live-Aufnahme, weil war jetzt bei mir Nervositätslevel schon was anderes.
2: Aber war völlig okay. Aber ihr merkt auch bei mir, ich muss ja auch an 3 Sachen gleichzeitig denken. Das hilft, wenn er dann noch hier Johannes zwischendurch reinturnt, dann hilft es auch.

0: Oliver Wiedmann von Mehr Demokratie e.V. Welches Jubiläum wird er uns gleich sagen? Zuallererst aber auch Hallo an Anna Seidel-Schulz, eine Mitstreiterin aus dem Verkehrsentscheid. Herzlich willkommen euch beiden.
1: Danke, ja. Schön da zu sein.
2: Hallo.
0: Genau, Christoph lässt sich entschuldigen, wird trotzdem weiter an Bord bleiben, keine Sorge. Wir haben natürlich die 100 Episoden fest im Blick. Die heutige Folge dreht sich um im weitesten Sinne mehr Demokratie. Im engeren Sinne wird es um die EID gehen. Anna, genau. Kurzes Stichwort, worum geht es dabei genau?
1: Digitale Unterstützungserklärung für Volksinitiativen und Volksbegehren.
0: Wenn ich übersetzen darf, weniger kalte Finger in der kalten Jahreszeit beim Unterschriften sammeln, oder?
1: Weniger Bürokratie und mehr Digitalisierung, würde ich jetzt mal. Und weniger Kosten für den Steuerzahler.
0: Cool, das hört sich total nach der FDP an. Da bin ich sofort super gespannt. Ich würde vorschlagen, wir vertiefen das gleich. Um so ein bisschen das ganze Thema ganzheitlicher oder ein bisschen fairer einzufliegen, weil sich wahrscheinlich noch nicht jeder mit den Instrumenten der direkten Demokratie befasst hat, würde ich einmal vielleicht zuerst genau da einsteigen, was ich eben schon angerissen hatte. Was, Oliver, habt ihr am Wochenende gefeiert? Was war das für ein Jubiläum?
2: Ja, das war ein Jubiläum, 20 Jahre direkte Demokratie in Berlin. Und eigentlich gibt es sozusagen auf dem Papier direkte Demokratie, also Volksbegehren, Volksentscheide, schon länger in Berlin. Aber vor 20 Jahren wurde die direkte Demokratie deutlich erleichtert. Das heißt, die Landesverfassung wurde geändert und die zentralen Regelungen wurden verändert und es wurde den Bürgern deutlich leichter gemacht, tatsächlich Volksbegehren durchzuführen, zum Erfolg zu führen. Die Quoren wurden gesenkt, also die Anzahl der Unterschriften, die gesammelt werden müssen, wurden zum Beispiel gesenkt. Am Ende, wie viel abstimmen müssen, da gibt es ja auch Abstimmungshürden, wurden gesenkt. Und was zum Beispiel auch geändert wurde vor 20 Jahren, dass Volksbegehren sich auch finanziell auf den Landeshaushalt auswirken dürfen. Das war nämlich vorher nicht der Fall. Das heißt, wenn man früher ein Volksbegehren gemacht hat und wirklich diese hohen Hürden geschafft hat, was nie gelungen war davor, durfte sich ein Volksbegehren aber nicht finanziell auswirken auf den Landeshaushalt. Jetzt kann man sich ja mal überlegen, wie viele politische Entscheidungen wirken sich eigentlich nicht finanziell auf den Landeshaushalt aus. Das sind sehr wenige, also sehr eingeschränkt. Ist mittlerweile anders, aber in vielen Bundesländern ist das immer noch so. Ja, also Berlin steht da eigentlich ziemlich gut da mittlerweile.
0: Und ihr, Mehr Demokratie, seid aber älter als diese 20 Jahre?
2: Genau, uns gibt es schon länger. Uns gibt es Ende der 80er, wurden wir gegründet als bundesweiter Verein, in Berlin ein bisschen später. Und unser Gründungsimpuls war damals, da war ich selbst noch nicht dabei, dass direkt demokratische Entscheidungen auch auf Bundesebene möglich werden.
0: Und du bist sowas auch wie der Landeschef von Berlin, glaube ich, ne? Bei Mehr Demokratie.
2: Landessprecher, richtig, genau.
0: Alles klar. Und du sagtest eben schon, Berlin ist jetzt durch diese Verfassungsänderung vorne mit dabei. Die letzten 20 Jahre, hat sich das denn auch ausgewirkt? Gab es erfolgreiche oder zahlreiche Volksentscheide im Vergleich zu anderen Bundesländern?
2: Vor 2006 gab es, also von 1995 bis 2006 gab es 6 Versuche. Sind alle gescheitert, außer einer. Da ging es um die Öffnungszeiten von Biergärten in Berlin. Der wurde vom Senat übernommen, so ein typisch Berlin, dass dann der erfolgreich war.
0: Da ging es um die Verlängerung oder die Verkürzung von Öffnungszeiten?
2: Nee, Verlängerung, also nach hinten raus Verlängerung. wurde vom Senat übernommen, ansonsten war alles
0: Wumpe.
2: Ist nichts gelungen und dann 2006 die Verfassungsänderung und seitdem haben wir bis heute 60 Volksinitiativen und Volksbegehren gehabt. Natürlich mit sehr unterschiedlichem Ausgang. Ne? Viele waren davon nicht erfolgreich, viele davon waren nur Anläufe und sind dann irgendwie versandet. Aber wir haben immerhin 8 Volksentscheide seitdem gehabt und wir haben auch schon auch eine beachtliche Anzahl von Volksbegehren gehabt. Die sind zwar nicht zum Volksentscheid gekommen, waren aber trotzdem erfolgreich, weil man sich dann mit dem Senat und dem Abgeordnetenhaus.

0: zusammengesetzt hat und Kompromisse ausgehandelt hat.
1: Ne? Oder wie zuletzt Baumentscheid direkt abgekauft wurde.
0: Richtig, ne? Kompromiss oder einfach Übernahme, das passiert eben auch immer wieder in Berlin.
1: Und du hast vorhin eben das goldene Wort Erfolg schon in dem Kontext gesetzt. Das ist immer so ein bisschen Auslegungssache, was genau beim Volksentscheid dann ein Erfolg ist, ne?
0: Genau, man muss natürlich unterscheiden zwischen einem Erfolg verfahrensmäßig, also die Initiative hat die gesetzlich vorgeschriebenen Hürden erreicht. Ne? Nachher beim Volksentscheid müssen ja 25% aller Wahlberechtigten zustimmen.
1: Und mehr Ja als Nein?
0: Genau, das sowieso. Ne? Es muss natürlich irgendwie mehrheitlich auch dem Gesetzentwurf der Initiative zugestimmt werden. Aber die Frage ist dann natürlich, ob das Ganze politisch auch eine Auswirkung hat. Und wir haben in Berlin zwei Arten von Volksbegehren. Du kannst ein Volksbegehren machen zu einem Gesetz. Ne? Also hast ein Gesetz, schreibst einen Gesetzentwurf als Initiative, machst dazu ein Volksbegehren. Und wenn das erfolgreich ist im Volksentscheid, dann muss das Gesetz in Kraft treten. Es gibt aber noch eine andere Möglichkeit, und zwar die sogenannten Beschlussvolksentscheide oder sonstigen Gegenstände der politischen Willensbildung, so heißt es in der Landesverfassung. Die Analogie sind so einfache Parlamentsbeschlüsse und die sind nicht verbindlich. Und Deutsche Wohnen und Co. enteignen zum Beispiel war eben kein Gesetzentwurf, sondern es war ein sonstiger Beschluss. Und der musste dann eben auch, also rein rechtlich betrachtet, nicht umgesetzt werden. Was ist sozusagen, ne? Man kann da rein rechtlich drauf gucken, man kann da aber natürlich auch politisch drauf gucken. So.
1: Ja, die politische Realität ist ja allen bewusst. Die Vergesellschaftung hat es bis heute nicht gegeben. Da ist einige Zeit die Spree runtergeflossen. Und da gibt es auch noch andere, ich sage jetzt mal, Dirty Tricks der Mandatsträger. Ich habe ja beispielsweise bei Klima Neustart auch mich eingebracht und mitgewirkt. Damals war das die Innensenatorin oder der Landeswahlleiter, die dann bei dieser Wiederholungswahl vorgeblich das für zu gefährlich hielten oder kein Papier mehr, nicht genug Papier bestellen konnten, vorgeblich, um die Wiederholungswahl parallel zum Volksentscheid anzusetzen. Wo ich meine Privatmeinung einfach ganz hart sagen würde, das war der durchsichtige Versuch, das Klimathema aus dem Wahlkampf zu halten, um den Grünen nicht die Issue Ownership und den Vorteil zu verschaffen. Das heißt, das ist immer ein relativ komplexes Spiel rund um selbst solche etablierten Elemente. Vielleicht ein zusätzlicher Schritt zurück. Warum ist es überhaupt sinnvoll oder warum macht es überhaupt Sinn, solche Instrumente zu haben? Also man könnte ja argumentieren, die Gründerväter, Grundgesetz, das ist alles super nach dem Krieg, die haben das schon gut durchdacht und warum braucht es überhaupt?
0: Mhm. Vielleicht noch kurz zwei Sätze zu der Terminfrage, die du angesprochen hast beim Klimaentscheid. Ich glaube, es ist generell muss man mal, glaube ich, über die Ausgestaltung der direkten Demokratie sprechen. Ich glaube, in Berlin gilt es sozusagen als selbstverständlich, dass es am Ende immer so ein Quorum gibt. 25% aller Wahlberechtigten müssen zustimmen. Das muss aber nicht so sein, weil es gibt zum Beispiel Volksentscheide in Bayern. Da gibt es gar kein Quorum. Da entscheiden die Menschen, die sich beteiligen. Also wie das bei Wahlen ja letztlich auch der Fall ist. Es entscheiden ja nicht die Leute, die zu Hause bleiben, sondern es entscheiden diejenigen, die zum Volksentscheid gehen, zur Wahl gehen. Diese ganze Frage des Termins und wird das mit der Wahl zusammengelegt, ist ja nur deswegen relevant, weil es dieses Quorum gibt. Und wir als Mehr Demokratie sagen zum Beispiel, dieses Quorum braucht es überhaupt nicht. Es zeigt sich übrigens auch, dass in Bayern ist die Beteiligung höher an Volksentscheiden, weil es dieses Quorum nicht gibt. Weil die Akteure und auch die Gegenseite eines Volksentscheides muss ganz anders mobilisieren, weil man sich nicht ausruhen kann auf diesem Quorum am Ende. Das heißt, man hat eine viel höhere Mobilisierung am Ende. Und ich glaube, das ist, sollten wir in Berlin vielleicht auch nochmal überdenken, ob das eigentlich überhaupt sinnvoll ist. Zu deiner Frage, Warum braucht es das? Die einfache Antwort ist, weil sich die Menschen das heute verstärkt wünschen. Menschen geben sich nicht mehr mit dem Wahlrecht zufrieden, sondern wollen eben auch zwischen den Wahlen sich stärker beteiligen. Das hat mit vielen gesellschaftlichen Entwicklungen zu tun. Ich glaube, dieses sich zuordnen zu politischen Lagern, zu einzelnen Parteien ist vielleicht auch nicht mehr so gegeben, wie das mal vor 30, 40 Jahren der Fall war. Das heißt, wir brauchen Instrumente und nicht nur Volksentscheide. Ich finde auch Bürgerräte zum Beispiel gut, andere Beteiligungsverfahren. Wir brauchen mehr Instrumente, um Menschen in die Politik einzubinden. Und direkte Demokratie ist ein Instrument.
1: Und so Argumente, was du jetzt eben schon angeschnitten hast, die weniger starke Bindung, Arbeiterschicht oder so, ist eines. Ich glaube generell Komplexität der Themen oder der Herausforderungen auch an Politiker ist unfassbar gewachsen. Also es ist kein Zufall, dass man immer mehr Spuren von, ich sag mal, Lobby und Industrie in den Gesetzentwürfen selbst findet, weil die eben zunehmend mehr Expertise haben oder viel mehr Expertise haben als Politiker, die irgendwie das ganze Spektrum abdecken müssen. Und dann natürlich auch die Kehrseite davon, dass es eben einen sehr starken Einfluss von Kapital gibt, der eben auch nicht unbedingt so vorgesehen war, bis hin zu auch der Repräsentation, dass beispielsweise im Bundestag kaum mehr nicht studierte Leute sitzen. Also dass das wirklich auch fragwürdig ist, inwiefern die Bevölkerung da noch repräsentativ abgedeckt ist. Insofern, es gibt schon etliche Argumente, mehr als vielleicht noch in den 50er oder 60er Jahren da zusätzliche Instrumente zu haben. Und auch sowas, wie du jetzt eben angesprochen hast, den die Bürgerräte, also beispielsweise diesen Bürgerrat Ernährung. Kleine Side-Story. Am Tag, als da die Ergebnisse veröffentlicht wurden, habe ich im Heute oder Tagesschau einen MdB von der CDU gehört, der meinte, wir hätten doch schon direkte Demokratie, das bräuchte es alles gar nicht. Und zwar hätten wir schon Landtage. Das illustriert so an vielleicht der Stelle auch dann so das Demokratieverständnis der Gegenseite, aber von jemandem, der eben überzeugt ist, dass das ausreicht, dass die Bürger und davon auch nur 60% vielleicht alle 4 Jahre mal ein Kreuz machen. Vielleicht noch ganz kurz so als kleinen Exkurs, Bürgerräte, Volksentscheide, es gäbe ja noch zig andere Möglichkeiten, auch so eine Repräsentation zu verbessern oder darauf Einfluss zu nehmen, dass unsere Politik elastischer oder schneller auf Themen oder Herausforderungen reagieren kann. Ich habe mal als Beispiel gehört, man könnte Eltern die Stimmen ihrer Kinder geben, fände ich total spannend, weil das natürlich gerade in so einer geriatrischen Gesellschaft wie unserer einen wahnsinnigen Schritt nach vorne Richtung zukunftsgerichteter Politik geben könnte. Ich weiß von euch, ihr unterstützt beispielsweise auch ein Veto. Wie würde das genau aussehen?
2: Vielleicht kurz zum Wahlrecht. Da würde ich dir tatsächlich widersprechen. Da bin ich sehr altmodisch. Also ich glaube schon, dass irgendwie dieses Prinzip eine Person, eine Stimme, finde ich eigentlich ziemlich gut, muss ich sagen. Ich würde eher ans Wahlalter gehen. So, und würde das Wahlalter weiter absenken. Also wir haben ja in Berlin jetzt schon 16, was echt gut ist, finde ich. Aber man könnte natürlich sich überlegen, noch weiter runter zu gehen. Ne? Es gibt auch Ideen, warum brauchen wir überhaupt eine Grenze? Man könnte es doch so machen, dass wenn Menschen in der Lage sind, ihr Wahlrecht zu beantragen, so, also irgendwie, ne, gegenüber dem Staat das beantragen, ob man jetzt, muss man mal gucken, ob das digital geht oder ob man aufs Bürgeramt gehen muss oder so. Müsste man nochmal drüber sprechen. Aber wenn die dazu in der Lage sind, dann sind die ja vielleicht auch in der Lage, ihre Wahlentscheidung abzugeben. Wäre auch möglich. Oder Wahlrecht für Menschen ohne deutschen Pass, die hier eben schon seit einem gewissen Zeitraum leben, würde ich eigentlich für eine Selbstverständlichkeit halten. Da sind wir aber noch nicht. Ne? Vetorecht wäre jetzt wieder direkt demokratisches Instrument. Das heißt, das kommt aus der Schweiz tatsächlich. Die haben das sogenannte fakultative Referendum und das bedeutet, du kannst Gesetze wieder zurückholen. Indem du Unterschriften sammelst, also sagen wir mal, der Bundestag beschließt ein Gesetz und dann gibt es eine bestimmte Frist, in der Unterschriften gesammelt werden können. Und dann, wenn diese Unterschriften zusammenkommen, dann gibt es nochmal eine Abstimmung, also eine direktdemokratische Abstimmung über dieses Gesetz. Der Effekt, und das zeigt sich in der Schweiz, dass Politik sich darauf einstellt. Die sozusagen die Gesetzesarbeit im Parlament richtet sich natürlich darauf aus. Man überlegt sich, oh, wie kriegen wir dieses Gesetz am Referendum vorbei? Ja, also man macht Gesetze dann referendumsfest. Das heißt, man spricht vorher viel stärker mit den Bürgern, damit sie eben nicht das Referendum ergreifen.
1: Ja, so Effekte finde ich extrem spannend. Auch was du eben schon sagtest mit dem Quorum. Es ist häufig gegenintuitiv. Ne? Man denkt, ein Quorum möglichst hoch bringt irgendwie, führt dazu, dass die Menschen sich beteiligen. Das Gegenteil ist der Fall. Das ist schon faszinierend. Ich habe zum Beispiel mal in der Spieltheorie gelernt, dass das Petitionsrecht viel stärker ist als das Vetorecht. Also ist auch gegenintuitiv. Ne? Also wenn man das Thema setzen kann, hat man einen viel höheren Einfluss auf das Endergebnis, als wenn man das vermeintlich starke Vetorecht hat, wie jetzt irgendwie der Präsident, der seine Unterschriften unter irgendwas drunter setzt. Auch das ist ja interessant. Auch das ist wiederum ein interessantes Element eigentlich in der, auch da wieder direkten Demokratie, ne, auf die Gesetzgebung einwirken zu können oder auf den Untersuchungsgegenstand beispielsweise des Bundestags, oder?
2: Ja, und was auch so ein bisschen kontraintuitiv dann vielleicht ist, ist, wenn wir über direkte Demokratie auf Bundesebene reden, da gibt es ja viel Vorbehalte, ne? Und viel Ängste, habe ich auch Verständnis für, finde ich, man muss diese Debatte auch ehrlich führen, finde ich, weil wir haben eben auch bestimmte Entwicklungen in der Gesellschaft, die sind halt nicht so schön. Wir haben bestimmte Kräfte, die das natürlich auch versuchen zu missbrauchen. Aber in dieser Debatte wird oft gesagt, ja, wir müssen unsere Bevölkerung erstmal ausreichend bilden. Und dann, irgendwann kann man vielleicht mal drüber nachdenken. Ich würde sagen, genau das Gegenteil ist der Weg. Wir führen solche Instrumente ein und das Interesse an Politik steigt sofort, weil die Menschen selbst wirksam sein können plötzlich. Menschen interessieren sich doch dann für Gesetze und Politik, wenn sie auch darauf Einfluss nehmen können. Das ist doch total logisch. Also wenn wir bei uns selbst gucken, natürlich interessiere ich mich für Dinge auch mehr, wenn ich irgendwie sie selbst ausprobieren kann, wenn ich selbst einwirken kann. Und das ist bei der direkten Demokratie natürlich nicht anders.
1: Ja, vielen Dank. Ich glaube, das ist erstmal wirklich wichtig zu, ja, auch draußen ein bisschen greifbar zu machen, wie man überhaupt dazu kommt. Ich kann auch vielleicht nochmal selbst beisteuern, dass ich irgendwie in den 90ern unter anderem Politologie studiert habe und das wirklich einfach meine private Wahrnehmung war. Wir werden den Problemen, Herausforderungen, die so auf uns zukommen, damals war auch schon klar, was klimatechnisch beispielsweise passiert, wir werden denen nicht gerecht, weil mit unseren Legislaturperioden und den Abhängigkeiten, die so ein Politiker hat, das einfach unfassbar schwer ist, solchen langen Trends und solchen globalen Menschheitsherausforderungen irgendwie entsprechend entgegenzutreten und Mehrheiten zu organisieren. Und das war für mich ganz persönlich der Anlass, mich persönlich in Berlin auf der Ebene einzubringen. Wirklich aus der Erkenntnis, es reicht nicht, irgendwie nur 4 Jahre zu warten und zu hoffen, dass mein Kreuz genügend Impact hat. Das, wie du vorhin ja ausgeführt hast, da gibt es in Berlin eine ganze Menge Menschen, die das auch Wiederholungstäter, die das immer wieder machen, die wirklich ja, da auch so ein bisschen ihre Bestimmung gefunden haben, auch sicherlich aus dem Motiv heraus, das du eben beschrieben hast, ein bisschen was bewegen zu können, ein bisschen was mit beeinflussen zu können, nicht völlig in der Ohnmacht verharren zu müssen. Deswegen, Anna, jetzt die Frage an dich. Wie genau bist du zum Verkehrsentscheid gekommen und was hat dich dazu bekommen, zum Klemmbrett zu greifen?
3: Ja, tatsächlich zum Klemmbrett habe ich gegriffen, weil es mir ein Arbeitskollege von mir hingelegt hat, der hier in der Recht AG dieses Gesetz auch mitentworfen hat und sogar hier schon im Podcast war, der Herr Dr. Sobotta. Und genau, der ist schon vor längerer Zeit bei mir im Büro mal gestanden und hat gemeint, hey, das geht jetzt in die heiße Phase, hättest du nicht Lust mitzumachen? Und genau, irgendwann habe ich das dann genommen, das Klemmbrett, was mir hingehalten wurde, und dachte mir so, oh Gott, so viele Blätter, das muss aber jetzt schon ein bisschen was Größeres sein. Und dann habe ich zum ersten Mal beim Purple Ride gesammelt und das war ein sehr schönes Erfolgserlebnis. Und dann habe ich mich hier in der Stadtteilgruppe in Wedding angemeldet und der erste, also ich habe ganz gerne in Kneipen gesammelt, weil ich einfach finde, dass das von der Stimmung her irgendwie am besten ist. Das hat mir immer viel mehr Spaß gemacht, als jetzt auf der Straße so die Leute ansprechen zu müssen. Genau, und da hatte ich eine gute Tour durch die Weddinger Kneipen und war dann sehr motiviert, einfach noch Gas zu geben für die letzten Monate. So viel war da dann nicht mehr übrig, aber ich finde, es war schon eine sehr hoffnungsvolle und gute Stimmung und das, finde ich, hat mich sehr motiviert. Und auch wenn es jetzt natürlich im Endeffekt nicht gereicht hat, bin ich trotzdem mega dankbar für die Erfahrung und einfach für die Lerneffekte, die man auch immer hat, in so einem Prozess dabei mitzuwirken. Unter anderem eben auch, wie das ganz konkret funktioniert mit den Unterstützungserklärungen und so weiter. Genau, und ganz viele tolle Begegnungen, die eben unter anderem auch dieses Thema hatten, warum man das eigentlich nicht online unterschreiben kann. Also ist natürlich heutzutage auch eine Frage, die auf der Hand liegt, angesichts dessen, dass viele Leute das natürlich gleich mit Online-Petitionen assoziieren. Und da muss man erstmal erklären, nein, das ist jetzt hier ein offizielles Volksbegehren.
1: Wenn hast du das auch erlebt, dass dir Leute gesagt haben, ich habe schon unterschrieben?
3: Ja.
1: Zu Hause irgendwie
2: Klassiker.
1: Per E-Mail. Ja.
3: Genau, also das kam durchaus vor und schon auch diese erstaunten Gesichter, wenn man sich, wenn Leute gesagt haben, sie lesen das noch daheim durch und unterschreiben dann einfach online, und dann war ich so, nein. Also entweder jetzt hier auf dem Klemmbrett oder zum Bürgeramt oder hier kriegst du noch Umschläge, da sind noch Listen drin, die kannst du dann zur Post, zum Briefkasten bringen. Mhm. Also es war schon recht irritierend, das hat man schon wahrgenommen und ja, auch ein bisschen komisches Gefühl, um ehrlich zu sein, weil ich möchte jetzt hier natürlich nicht als Werbeträgerin von die Berliner Verwaltung ist nicht digitalisiert und veraltet durch die Gegend laufen, sondern eigentlich möchte ich sagen, hey, das ist eine tolle Sache, direkte Demokratie, bringt euch ein, unterschreibt und so weiter. Und dementsprechend, das war einfach so eine Situation, die mir sehr stark im Gedächtnis irgendwie geblieben ist danach.
1: Und du hast auch selber so einen beruflichen Hintergrund, dass du da an der quasi Bürokratisierungsfrage selber tätig bist, ne?
3: Also das ist vielleicht ein bisschen weit gesagt. Ich bin als Juristin aus dem Legal Tech. Das ist so die Anwendung von Digitalisierung, Software für juristische Anwendungsfälle. Und insofern interessiert mich das schon auch immer sehr, wie kann man jetzt die gesetzlichen Vorgaben gut umsetzen auf einer digitalen Weise und zusätzlich natürlich weiterhin auf der Straße. Ich glaube, das bezweifelt niemand von uns, dass es das immer geben wird und geben muss, dass man auf der Straße Unterschriften sammelt und sich austauscht und erklärt. Aber diese Frage, okay, wie könnte man das effizienter machen, leichter machen, weniger Kosten verursachen damit, das gibt es ja bei ganz vielen Themen in der Verwaltung und hier eben auch. Und hier war es jetzt sehr augenfällig.
1: Ist im Gespräch oder ich habe im Gedächtnis, mit dem Werbeentscheid hatten wir ja auch unter anderem auch hier eine gemeinsame Folge, auch mit dem Baumentscheid. Der Werbeentscheid war ja noch länger als wir tätig, ich glaube über 8 Jahre. Das heißt, vor der Pandemie, wir sind so gerade in der Pandemie gestartet und jetzt heute. Und da war die Rückmeldung wirklich eine ganz, ganz starke Diskrepanz im Verhalten auf der Straße. Also Dort wurde das noch stärker so gespiegelt, dass eben heute wirklich die Entrüstung teilweise war, wie das geht nicht online, wie das geht nicht digital.
3: Ja.
1: Das wäre 2018 undenkbar gewesen. Da war das einfach noch eine andere Welt, muss man wirklich so sagen. Ja. Jetzt heute mit Homeoffice und jeder Schüler, der irgendwie, das hat alles seine eigenen Probleme und Themen, aber jeder Schüler, der irgendwie in Google Classrooms zu Hause ist und jeder Lehrer, das hat schon Gewohnheiten verändert, das muss man ehrlich so sagen. Und wo in dem Bereich liegt jetzt der genaue Schluss, den ihr gezogen habt, beziehungsweise der technologische Kniff, um den es hier gehen soll?
3: Genau, also wir haben dann bei dem nächsten Treffen, nachdem wir wussten, okay, die Unterschriftenzahl hat nicht gereicht, hatten wir Ideen gesammelt, wie kann es jetzt weitergehen, was kommen für Projekte aus jetzt dem Verkehrsentscheid weiter, und da gibt es noch einige andere, also ist vielleicht ein Thema für andere Podcasts.
1: Stay tuned.
3: Aber eines davon war eben die digitalisierten Unterstützerunterschriften. Gar nicht, weil wir jetzt jammern wollen, weil es für uns nicht funktioniert hat, sondern einfach, dass wir uns denken, wir glauben immer noch an die direkte Demokratie und wir wollen gerne, dass es zukünftige Initiativen besser haben, in Anführungszeichen.
1: Dass auch und so eine Repräsentation an der Stelle nicht von einem milden oder einem harten Berliner Winter unbedingt abhängt.
3: Zum Beispiel, ja. Also ich finde, jenseits von allen Themen, und es gibt ja, also die Mehr Demokratie e.V. hat eine ganz tolle Liste auf ihrer Website, die für uns auch die erste Ressource war, wo alle Volksinitiativen und Volksbegehren aufgelistet sind aus den letzten 20 Jahren oder komplett?
2: Komplett, ja.
3: Genau. Ganz tolle Ressource, kann ich nur empfehlen, sich da mal einzulesen. Und genau, da gibt es ja so viele Themen aus allen politischen Richtungen. Und ich denke, allen ist genutzt, wenn dieses Verfahren möglichst zugänglich ist, begreifbar, ausstrahlt. Wir sind, es ist auf eine Art und Weise gestaltet, dass sich nicht der normale Mensch denkt, was soll das eigentlich? Warum müssen Verwaltungsangestellte meine Daten dann wieder entziffern und wieder wo eintragen, obwohl ich doch meine EID schon längst aktiviert habe? Also es liegt ja total auf der Hand. Also ich habe selber mich letztes Jahr in Berlin erst angemeldet mit der EID und ich war total positiv überrascht, wie gut das ging. Also hätte ich davor auch nicht geglaubt. Die Berliner Bürokratie ist tatsächlich in manchen Bereichen auch besser als ihr Ruf. So. Und dementsprechend war das für mich auch so eine krasse Differenz irgendwie, das so zu sehen.
1: Vielleicht nochmal kurz genau. Auch erläutert, was das bedeutet, wirklich schubkarrenweise oder sackkarrenweise Papierlisten, ja. A4, jede Zeile handschriftlich, Name, ja. Geburtsdatum, Adresse, Datum, Unterschrift. Das dauert eigentlich 2 Minuten, jenseits der Erklärung und der Entscheidung, ja, ich unterschreibe, dann musst du dich wirklich hinstellen und du musst ja sauber schreiben. Die Angaben werden dann, wie du gerade sagst, händisch von einer Amtsperson nachgeprüft und erst dann Haken, Unterschrift zählt. Es ist wirklich Wahnsinn.
3: Ja.
1: Und ja, also wenn wir es nicht heute digitalisieren, dann wann dann, muss man ja. Da schon ein bisschen fragen. Ne?
3: Ja, und es ist auch, also interessant, was du da sagst, weil das war auf jeden Fall auch eine sehr steile Lernkurve. Am Anfang bin ich mit 2 Klemmbrettern in der Hand losgezogen und das lernt man dann sehr schnell. Also wenn man bei Gruppen ist, dann sollte man 5 Klemmbretter ausgeben, weil es so lange dauert, bis eine Person unterschrieben hat, dass man eigentlich jeder einzelnen Person 1 Klemmbrett in die Hand geben sollte, damit die es parallel ausführen können. Also nur um diesen Aufwand zu sagen, eben die Lesbarkeit war auch oft, dass ich danach so da stand und mir dachte, oh Gott, soll ich noch mal was sagen? Aber gut, jetzt will ich die Gruppe auch nicht noch mehr nerven. Und schon, also das Gefühl, wenn man am Ende des Abends da mit 15 vollen Listen heimkommt, je nachdem, wie es erfolgreich war, und so weiß, so, also das ist jetzt mein größtes Besitztum auf dieser Welt, weil da stecken jetzt so viele Stunden Arbeit drin. So auf gar keinen Fall darf das verloren gehen und so weiter. Das muss ganz sicher hintransportiert werden zum Büro vom Verkehrsentscheid. Also schon einfach alles ganz traditionell, ganz stark auf Papier und Stift ausgerichtet. Und es hat ja auch seine Berechtigung, auf jeden Fall. Aber ich denke, es hat auch seine Berechtigung, die Dinge zeitgemäßer zu gestalten. Und also ihr habt ja auf eurer Website das ganz toll ausgearbeitet, welche Ressourcen es inzwischen gibt. Also zum einen, dass auf eine kleine Anfrage von der CDU hin. Ich denke, die haben das nicht zwingend beabsichtigt, dass wir das jetzt für unsere Zwecke nutzen, aber Fakten sind Fakten. Wurde festgestellt, dass eine ausgelesene Zeile auf diesem Klemmbrett, dass das 2 Euro kostet, Personalkosten.
1: Wahnsinn.
3: Das kann man jetzt, und das überrascht mich auch nicht. Nein. Also schneller wäre ich auch nicht als für Verwaltungsangestellte. Und das bedeutet, wenn man das mal hoch summiert, sind es mindestens 400.000 Euro alleine Personalkosten für ein erfolgreiches Volksbegehren.
1: Mich würde es sogar nicht wundern, wenn es deutlich mehr wäre, das aber irgendwo versandet in der Administration.
3: Weil die Papierkosten ist natürlich alles noch
1: auch
3: dazu.
1: Auch das Personal, also ob da jeder genau hinterlegt, wie viele Stunden er drauf verwendet. Es ist nämlich wirklich so, ich habe auch beim Sammeln Mitarbeiter aus Bezirksämtern unter anderem getroffen, die mir genau sagen konnten, wie da der Stand ist. Also die mir genau die Wahrscheinlichkeit der Erfolgsaussicht meines Volksentscheids schon vor Ablauf sozusagen informell darüber gefunkt hatten, wo man schon merkt, die sind da wirklich im Thema und die sind in jeder Zeile. Also das ist echt, man macht sich da kein Bild, wie aufwendig das ist.
3: Und es ist schon, also das ist auch ein Thema, was mehr Demokratie da angebracht hat und was ich sehr wichtig finde. Es ist auch eine Frage der Barrierefreiheit. Also ich hatte unter anderem es ist ja ganz interessant, welche Leute alles unterschreiben dann, wenn man mit so einem Anliegen um die Häuser zieht. Und unter anderem hatte ich einen sehr alten Mann, vielleicht Mitte 80 oder so, der da ganz begeistert sofort war. Also man ist ja auch manchmal ganz positiv überrascht. Weil er hat selber das eben auch als störend empfunden, dass da so viel Verkehr ist. Und dann fängt er an zu schreiben und seine Hand hat so stark gezittert, dass ich dann gesagt habe, soll ich es für sie ausfüllen und sie unterschreiben dann nur noch. Und habe dann wirklich alles, dann muss er einer wildfremden Person hier alle seine Daten sagen. Also das ist schon der Wahnsinn.
1: Das kommt auch noch dazu, ne? Dass man heute wirklich auch nicht mehr bereitwillig einem Fremden seine Anschrift beispielsweise zur Verfügung stellen möchte. Also da haben sich auch Gewohnheiten verschoben in den letzten Jahren, auch irgendwo auf eine auch nachvollziehbare Weise, ne?
3: Zu Recht, ja.
2: Ja, und die Unterschriftenprüfung hat ja auch, oder die Anforderungen an Unterschriften, das hat auch eine gewisse Entwicklung und Historie in Berlin, weil es gab auch Versuche, die Unterschriftenprüfung zu verschärfen. Also jetzt mal losgelöst von der digitalen Sammlung, gab es den Versuch, quasi im Gesetz zu verankern, dass jede Unterschrift vollständig und leserlich sein muss. Hätte sich das durchgesetzt, wäre es wahrscheinlich noch deutlich schwieriger geworden. Ne? Und der Mann, von dem du gerade erzählt hast, dessen Unterschrift wäre wahrscheinlich nicht gültig gewesen. Und das war auch sozusagen der Verdienst von vielen zivilgesellschaftlichen Organisationen zusammen, das zu verhindern.
1: Hätte man das dann mit dem Ausweisdokument abgleichen müssen?
2: Nee, das nicht. Die Idee gab es auch schon mal und das war damals 2008, als die freie Sammlung eingeführt wurde überhaupt. Also vorher war es so, vor 2008 durfte man gar nicht frei auf der Straße Unterschriften sammeln. Man musste aufs Amt gehen. So ist es übrigens in Brandenburg immer noch. und kann man sich überlegen, wie gut das funktioniert, ne? In Berlin aufs Amt zu gehen, um ein Volksbegehren zu unterschreiben. Das wurde 2008 geändert und seitdem ist es eben auch ins Laufen gekommen. Man hat dann eben versucht, noch damals in der Debatte irgendwie noch so als Kriterium oder als Bedingung die Personalausweisnummer mit unterzubringen im Gesetz. Das konnte zum Glück auch verhindert werden. Ne? Also stell dir mal vor, du stehst irgendwo auf dem Marktplatz und dann will jemand da schreiben, ja, Perso habe ich gerade nicht dabei. Also ich weiß nicht, wie viele Leute ihre Personalausweisnummer so im Kopf haben. Ja, so im 0, irgendwas Bereich wahrscheinlich. Mhm. Konnte verhindert werden so und genau. Und ich finde, man muss sich eben auch die Bedingungen für die Unterschriftensammlung immer wieder neu angucken und die Digitalisierung der Unterschriftensammlung ist eben der nächste Schritt, würde ich sagen. So, um auch mit dem Zeitgeist zu gehen. Ja. In Bremen und in Schleswig-Holstein zum Beispiel gibt es das schon in Ansätzen, allerdings erst für die erste Stufe. So, ne. Und interessant wird es ja natürlich dann, wenn richtig der große Batzen Unterschriften gesammelt werden muss fürs Volksbegehren.
1: Erzählt mir doch mal, Neuland, wie das dann genau funktioniert. Ich, also was ist die Konstellation? Weiß ich schon vom Entscheid oder weiß ich nicht? Du sprichst mich auf der Straße an. Was passiert? Wie unterschreibe ich digital?
3: Also ich denke, dass es mehrere Wege dann geben kann. Mhm. Ich denke, dass man zum einen auf seiner Website selber darauf verweisen kann, dass man per eID unterschreiben kann und auf das entsprechende Portal von Mein Berlin zum Beispiel weiterleiten kann. Und zum anderen, dass man zum Beispiel einen QR-Code oder so bei sich haben könnte, wenn man eben auf der Straße unterwegs ist und sagen kann, das hier kannst du abscannen, trag dich gerne jetzt ein oder informier dich erstmal daheim und dann trag dich ein. Das hatte ich nämlich auch mehrfach, dass die Leute halt waren, sie möchten sich eigentlich gern was dazu durchlesen und erstmal informieren und dann überlegen sie sich, ob sie es unterschreiben. Das geht dann natürlich viel besser, wenn man mal kurz daheim sich was durchlesen kann und nicht zack dann entscheiden muss, Listen vor sich steht. Also ich denke, da gibt es verschiedene Arten, das zu inkludieren.
1: Ist die EID dann was du mit dir in deinem Handy in der Wallet hast? Oder wie genau ist da der technische Prozess?
3: Also die, wenn ich kurz, also vom jetzt Anmeldeprozess ist es so, die EID-Funktion wird freigeschaltet von deinem Personalausweis, wenn man das möchte. Und dann bekommt man einen Brief mit dazu, wenn man einen Perso beantragt. Das habe ich just erst, weil ich meinen leider verloren habe. Und dann hat man da einen gewissen PIN, den man setzen muss. Und genau, dann kann man sich einloggen, unter anderem, indem man eine Ausweis-App auf dem Handy hat. Und dann hält man seine ID an sein Handy und das verknüpft es miteinander. Also so weit sind wir inzwischen schon und das funktioniert tatsächlich. Ich war auch erstaunt, aber...
1: Auch mit meinem Nokia Tasten haben sich wenig verändert. Gibt es da irgendwie eine Schwelle, ab wann Geräte das können?
2: Also dein Telefon muss irgendwie in der Lage sein, Apps zu installieren, weil du brauchst die Ausweis-App des Bundes, genau. Oder wie sie heißt, irgendeinen ganz komischen Namen hat die. Um quasi deinen Personalausweis auslesen zu können oder die Informationen auf deinem Personalausweis. Aber ja, geht eigentlich mit jedem Handy, würde ich jetzt mal behaupten, oder mit jedem Smartphone. Und du kannst natürlich dann auch mit so einem Gerät rumlaufen und sammeln, ne? Also, zum Beispiel mit einem Tablet oder was auch immer.
3: So, ich meine, das ist natürlich auch, ich denke, es ist am sichersten, wenn die Leute einfach ihr eigenes Handy, wie sie es halt sonst auch immer hernehmen, nutzen dafür. Genau, aber ich denke, dadurch, dass halt immer mehr diese Funktionen freigeschaltet werden für, ich habe jetzt gerade im Kopf gehabt, dass zum Beispiel für die Steueridentifikation inzwischen das auch über das EID gibt und so, dadurch kennen halt auch viel mehr Leute diesen Prozess und wissen, wie das abläuft. Und ich denke, dann ist es die logische Fortentwicklung, dass man halt alle Funktionen der Verwaltung, wo man es gut digitalisieren kann, das dann auch macht, weil das ist ein Prozess, der ist jetzt etabliert. Speziell für die digitale Unterstützungserklärung ist es auch schon von der Verwaltung selber untersucht worden und geht. Und zusätzlich auch noch, wir wollen das gerne, weil es würde uns die Arbeit erheblich erleichtern, insbesondere in der Vorphase von Wahlen, wo ja normalerweise Volksbegehren es hinlegen, damit man eben gemeinsam mit der Wahl das auch zur Abstimmung potenziell bringen kann. Und da denke ich mir, wenn dieser technische Prozess so weit schon gediegen ist, warum es dann nicht einfach nutzen? Also warum es nicht einfach machen? So.
1: Ja.
3: Und das fand ich auch sehr spannend. Das ist eine Ressource von mehr Demokratie, die man da auf der Website sehen kann. Diese komplette Machbarkeitsstudie da von der Verwaltung, übrigens über das Informationsfreiheitsgesetz, ans Licht gekommen, dass das eben so empfohlen wurde. Und da war ich wirklich als Bürgerin, die Steuern zahlt, dachte ich mir, wie kann das sein, dass wir jetzt 6 Jahre später wieder hier stehen?
1: Sechs Jahre ist das her.
3: Das gibt es einfach immer noch nicht, oder? 2020.
2: Genau. Ja. Und es war tatsächlich auch Thema in den Koalitionsverhandlungen damals. Ne? Und der Impuls für die digitale Sammlung in Berlin kam ja aus der Verwaltung tatsächlich. Also es war tatsächlich auch so, dass die Verwaltung oder Menschen aus der Innenverwaltung auf uns zukamen und sagten, was haltet ihr eigentlich davon so? Und so ist dann mehr daraus entstanden. So, ne? Und es gab dann damals auch in
4: Bangkoks Wirte mit Zweifel nach der Taliban
2: eine Stakeholder-Runde, ne? Also Menschen, die sich mit der Technik, mit Datenschutz und so weiter auskannten, wir und andere, um zu gucken, was muss man dabei eigentlich beachten und wie muss man das Verfahren vielleicht auch umstrukturieren, das Gesetz vielleicht auch ein Stück weit ändern, damit das passt. Ne? Und ich würde schon sagen, es gab schon wirklich einen ernsthaften Willen aus der Verwaltung, das Verfahren zu vereinfachen. So, sehr eigennützig, aber ist ja in Ordnung, ist doch okay. Ne? Weil in dem Fall, ich meine, du hast es ja gerade schon beschrieben, es haben ja alle einen Gewinn davon. Die Verwaltung ja. spart Arbeit, Prüfaufwand, es reduziert Kosten und die Menschen, die schreiben, haben es auch leichter. Ne? Es ist, schafft mehr Barrierefreiheit im Volksbegehrensverfahren. Also mir fällt eigentlich kein Grund ein, warum man es nicht machen sollte. Und trotzdem wurde es abgelehnt. Und offiziell wurde dazu natürlich nichts gesagt, aber kann man natürlich vermuten, warum es sich nicht durchgesetzt hat politisch, weil es natürlich schon auch ein Stück einfacher wird, Unterschriften zu sammeln. Und ich glaube, das war ein Punkt, das wollte man den Initiativen letztlich nicht zugestehen.
3: Aber das finde ich das Absurde daran, weil ich glaube, die Leute würden sich nicht einfacher für den Gesetzentwurf jetzt in unserem Fall oder natürlich bei einem offenen Entscheid genau den Vorschlag dem anschließen politisch. Also ich denke, es ist immer noch genauso viel Überzeugungsarbeit notwendig, um darzulegen, hey, unsere Idee ist gut, bitte unterstützt das. Ich denke nur,
4: zur Entspannung einer Hochzeit, Joschka Fischer will die
3: eine künstliche Hürde gäbe von, man muss da und da antanzen und dieses und jenes Medium benutzen. Und ich finde, es ist sehr exemplarisch, die Tatsache, dass das jetzt dann nicht funktioniert hat. Und da gab es jetzt immer wieder Anläufe im Laufe der letzten 6 Jahre für ein gewisses Misstrauen gegen den Bürger und das spürt man natürlich dadurch auch indirekt. Also wie gesagt, bei diesen Situationen auf der Straße, ich denke, der zentrale Punkt von direkter Demokratie ist ja, dass die Leute das Gefühl haben, ich kann selber entscheiden, es wird nicht über meinen Kopf hinweg entschieden. Und dann wieder dem das Misstrauen auszusprechen, zu sagen, na ja, vielleicht kannst du schon selber entscheiden, ob du für autoberuhigte Innenstädte bist oder nicht, jetzt in unserem Beispiel. Aber so ganz einfach wollen wir es ja auch nicht machen, weil nicht, dass du, also
1: es soll sich zumindest, es soll mit Schmerzen verbunden sein.
2: Ja, genau.
3: Genau, und das denke ich mir, das ist einfach keine gute Botschaft und es ist auch keine Botschaft, die ich in die Welt tragen will, während ich Unterschriften sammle.
1: Das ist auf jeden Fall keine niedrigschwellige Dienstleister oder ja, menschenzugewandte, ich sag mal, Mensch-Maschine-Schnittstelle-Denkweise, sondern es ist halt wirklich bürokratisch und warum soll es irgendjemandem leicht fallen?
2: Ja.
1: Der Gesetzgeber muss im Zweifel auch Nachtschichten schieben und hat auch keinen Spaß dabei, ne?
2: Ich meine,
4: 35-jährige Masse,
2: ehrlich anschauen, natürlich hat Politik ein Interesse daran, dass es nicht so leicht ist, weil Volksentscheide richten sich immer gegen Regierungspolitik. So, das ist, liegt in der Natur der Sache. Und wenn wir jetzt zum Beispiel bestimmte Parteien haben in Berlin, die vielleicht auch schon etwas länger am Drücker sind, die haben vielleicht auch nicht so ein großes Interesse, dass irgendwie Volksentscheide zu einfach werden. Aber im Abstimmungsgesetz steht halt eben nicht, das Sammeln von Unterschriften soll besonders schwer sein, sondern im Abstimmungsgesetz steht eine Relevanzhürde. Und das ist das Quorum, das Unterschriftenquorum. Also sozusagen, wie viele Menschen müssen zum Ausdruck bringen über ihre Unterschrift, dass es einen Volksentscheid geben soll? Weil ein Volksentscheid kostet Geld und man kann jetzt nicht zu allem Volksentscheide machen. Das verstehe ich auch total gut und ich finde, das sollen auch singuläre Ereignisse sein. Ja. So, das ist eine Ergänzung. Deswegen braucht es einen Relevanztest. Aber mehr ist das nicht. Und es steht nicht dort, oder es ist nicht entscheidend, wie das gesammelt wird oder dass es besonders schwer sein muss oder so. Ne? Also und Digitalisierung schreitet einfach überall voran. Ich meine, wir reden jetzt seit mehreren Monaten über Verwaltungsmodernisierung, Staatsmodernisierung. Wir haben ein eigenes Ministerium jetzt. Alle reden von Bürokratieabbau. Die Verwaltung muss entlastet werden. Das war auch schon vor 5 Jahren Thema. Das wäre eine richtige Verwaltungsentlastung, die finanziell auswirkt. Und das hat man politisch gekillt. Das muss man einfach so sagen. Ja.
3: Also das muss ich sagen, ist auch was, was mich daran so fuchsig macht, dass für ganz viele Dinge jetzt die Mittel gestrichen werden, weil man sagt, das Geld ist nicht mehr da. Aber sich sowas zu leisten, zu sagen, 2 Euro pro Unterschrift, das ist es uns wert, dass es möglichst schwierig ist, dafür ist es schon da. Also das ist doch einfach für jetzt Bürger, die ja größtenteils alle unkürzbar und so weiter die Demos mitbekommen haben, ist es doch so ein krasser Widerspruch, also was man sich leisten will und was halt eben nicht. Und da denke ich mir, also doch nicht für was, was so sinnlos ist. Also das ist das, was ich irgendwie, wie gesagt, ich meine, es wird immer Papierlisten geben, aber halt nicht in diesem Umfang. Also das ist ja einfach ein unglaublicher Aufwand und auch, also als verwaltungsmitarbeitende Person würde ich mir auch ein bisschen, also veräppelt vorkommen. Zur Kenntnis gegeben habe, das ist mühsame Arbeit, die ersetzt werden könnte und wir würden das gerne machen.
1: Man also, will sich ehrlich gesagt,
3: finde ich auch ein bisschen respektlos, um ehrlich zu sein, gegenüber der eigenen Verwaltung.
1: Man schämt sich eigentlich ein bisschen, wenn man weiß, was für eine Tätigkeit das ist, da hinterher diese Tausenden, Hunderttausenden Unterschriften in Datenbanken abzugleichen.
2: Und es gibt auch so verschiedene Zeitpläne, die sich überlagern. Ne? Also wir haben in der Regel haben wir Volksbegehren ja immer ausgerichtet auf Wahltage, damit es leichter wird, das Quorum am Ende zu erreichen. Das heißt, die Unterschriften werden eingereicht, immer so irgendwie Mai, Juni, wenn die Wahlvorbereitung losgeht in den Bezirksämtern. Die Bezirksämter sind für die Wahlbereitung, Vorbereitung zuständig. Und genau das vorbereitet werden und zum gleichen Zeitpunkt kommt dieser riesengroße Stapel Unterschriften in die Bezirksämter. Und ich habe schon von Menschen gehört, die eigentlich sich gemeldet haben als Wahlhelfer, die sozusagen schon irgendwie 2-3 Monate vorher angerufen wurden. Entschuldigung, können Sie vielleicht noch uns helfen bei der Unterschriftenprüfung. So, ja. Also allein das ist schon absurd und da müsste auch Politik schon umsteuern, wie entzerren und digitale Eintragung wäre einfach das einfachste Mittel, um das zu tun.
1: Hat jemand von euch einen Verbreitungsgrad aktuell? Wer jetzt alles schon, wie viele Menschen die EID haben, nutzen?
2: Es gibt, glaube ich, eine Erhebung von 2024, Nutzen tun das real, glaube ich, in Berlin 32%, so war es 2024 und also etwa ein Drittel und also Berlin hat da, glaube ich, auch den höchsten Wert, meine ich. Der bundesweite Durchschnitt liegt da drunter, also Berlin ist da schon relativ weit.
5: Kommentar. Völkerrecht beruht darauf, dass Deutschland an Kriegen wird.
2: fast bei 40%, sowas 2024.
1: Und würde die Verwaltung, wie jetzt eigentlich diskutiert, so im baltischen Modell alle Services digital anbieten, dann hätte das sehr schnell auch noch größere Umfänge. Ich glaube, da braucht man noch nicht viel Fantasie dafür. Aber ich finde, ein Drittel vor 2 Jahren ist jetzt schon so eine Hausnummer, braucht man eigentlich nicht weiter diskutieren.
2: Eigentlich nicht, ne.
3: Das war Punkte, die damals 2020 eben von der Verwaltung selber angebracht wurden, dass es je mehr Leistungen, zum Beispiel diese direkte Demokratieleistung, angeboten werden, desto attraktiver ist es auch für die BürgerInnen, das dann zu nutzen. Weil es halt so ein praktischer Ablauf ist, den kennt man dann. Wie gesagt, ich kenne ihn jetzt von der Anmeldung, jetzt kenne ich es vom Steuern.
1: Ein Skalierungseffekt.
3: Ja, wirklich. Manchmal sind ja diese Terminologien auch positiv zu besetzen. Mhm. Und ich denke, das wäre ganz deutlich für die BürgerInnen ein Zeichen, hey, da wird uns entgegengekommen, es wird diese Infrastruktur im Übrigen, also da gibt es ja auch gesetzliche Grundlagen, dass Verwaltungsdienstleistungen digitalisiert werden müssen. Also das ist ja nicht alles nur aus lauter Begeisterung, sondern auch, weil das tatsächlich vom Bund vorgegeben wurde, dass es notwendig ist, E-Government zu etablieren, aus Effizienzgewinnen. Also jetzt reden wir über KI inzwischen. Ich meine, vielleicht wären wir irgendwann so weit, dass dann die KI die Papierunterschriftenlisten auslesen könnte. So, also eigentlich wäre es jetzt fast schon an dem Schritt, aber zumindest könnte man es so machen, dass man selber seine eigene E-ID zum Unterschreiben nutzen kann. Also das finde ich ist schon auch ein ganz wichtiger Grund, dass man das in diesem Ökosystem einfach auch mit anbietet, weil ganz, ganz viel anderes eben auch angeboten wird. Es wäre einfach total auch, glaube ich, schlüssig aus Bürgersicht zu sagen, stimmt, ist ja auch ein Teil vom bürgerlichen Leben, von dem Verhältnis zur Verwaltung.
1: Gibt es denn da Aussicht jetzt bei der Berlin-Wahl, dass Parteien, die da eventuell vorher, nachher Bildung sind, dass die sich das mitnehmen und dann auch umsetzen?
4: Praxis.
2: Also es gab ja einen entsprechenden Gesetzentwurf der Linken vor der Sommerpause, der eingebracht wurde, und ich würde sagen, es gab jetzt erstmal keine harte Ablehnung im Abgeordnetenhaus in der Debatte. Der wird natürlich nicht mehr zu Ende behandelt werden, der wird jetzt nach der Wahl hinten runterfallen, und dann braucht es natürlich braucht es erstmal eine Regierungsbildung und dann irgendwann einen neuen Gesetzentwurf. Aber ich finde, der Entwurf in Berlin, den man eingebracht hat, das ist wirklich eine sehr gute Grundlage, auf der man weiter diskutieren kann. Also ich würde schon sagen, ja, auch so ein bisschen der Zeitgeist spielt uns eigentlich in die Hände so. Ne? Also es wird, glaube ich, immer schwerer, das irgendwie dagegen anzuargumentieren. So, da muss man sich schon wirklich muss man schon sehr, sehr kreativ sein, würde ich sagen. Ein Aspekt, vielleicht noch als Argument für die digitale Sammlung.
4: Rund um die Uhr Einsatz und Erreichbarkeit.
2: Auch ein Argument gegen die freie Sammlung war. Also das Sammeln auf der Straße, ne, das kenne ich aus Brandenburg, da ist das ja immer noch nicht möglich. Da wurde immer gesagt, ja, Menschen werden auch so ein bisschen überrumpelt auf der Straße. Halte ich für völlig übertrieben, völlig überzogen. Aber es kann natürlich schon sein, dass Menschen irgendwie jetzt auch auf der Straße einfach überfordert sind, wenn sie angesprochen werden. Das kann ich schon verstehen. Da kann man natürlich einfach Nein sagen, so, nee, ich will nicht unterschreiben, ich gehe. Aber vielleicht irgendwie ein Infoblatt, einen Flyer mitnehmen und nochmal in Ruhe zu Hause sich das angucken. Da gibt es eine Website.
4: Reflexartig auf Angriffs- und Verteidigungshaltung verfallen.
2: Schreiben möchte oder nicht, das würde dann zum Beispiel auch gehen. So, also quasi so ein Instrument für Unentschlossene oder so, ne?
1: Finde ich ein gutes Argument, weil also es gibt beide Seiten des Spektrums, ne? Es gibt Menschen, die sind total kommunikativ und die gehen auf und die sagen auch sofort, ach toll, dass ihr das macht, oder beschimpfen dich auch sofort, gibt's alles. Es gibt sehr offene Menschen und es gibt Menschen, die wollen nicht angesprochen werden. Denen geht's nicht ums Thema, denen geht's eigentlich um die soziale Nähe, die nicht aushalten können. Ja. Und das ist okay, wir kennen auch selber die Zustände aus der Pandemie. Das gibt Menschen, die sind so zurückgezogen, die können das nicht. Die sind auf dem Level überfordert, wie du sagst. Insofern wirklich auch das Stichwort Inklusion. Ne? Also in alle Richtungen gedacht, ist das ein Instrument, was es vereinfachen kann und was es eher nicht. Also es ist ja jetzt irgendwie kein Scheunentor, das Missbrauch öffnet, sondern im Gegenteil.
5: Mit ruhiger Hand die Richter einen durchschlagenden Erfolg.
1: Instrument, was dem Zweck des ganzen Instrumentes total gerecht wird, ne?
2: Ja, und die, also wenn du dann digital unterzeichnest, du kriegst ja eine Rückmeldung sofort vom System, ob erstmal deine Angaben plausibel sind. Also weil der Personalausweis weiß ja, wann du geboren bist zum Beispiel. Ob du wahlberechtigt bist, weiß er, glaube ich, nicht. Bin ich mir jetzt nicht sicher. Nee, das weiß er wahrscheinlich nicht. Aber sozusagen, es wird sofort, kriegst du eigentlich eine
3: den Wohnort und die Nationalität.
2: Genau, das Wohnort, Nationalität. Ja, so, ne, das, also eigentlich müsste man da eine Rückmeldung bekommen, dass du wahrscheinlich, dass deine Unterschrift wahrscheinlich gültig ist. Was dann nochmal abgeglichen werden muss, dass die Rückmeldung kriegst du nicht sofort, ob du schon mal unterschrieben hast. Ne, das muss dann sozusagen, das muss ja irgendwo hinterlegt werden. Ja. Die Rückmeldung brauchst du da nochmal, aber das kann dadurch natürlich auch automatisch rausgefiltert werden, ne? Weil es gibt natürlich auch Menschen, die unterschreiben zweimal. Das kennen wir auch von der Unterschriftensammlung auf Papier. Ja. Dass Doppeltunterschriften, ich weiß gar nicht, wie hoch der Ungültigkeitsanteil ist. Wir haben ja so in Berlin immer so,
3: ich glaube 15-20%.
2: 15-20%, aber das sind ja sehr unterschiedliche Gründe. Ich glaube, der Hauptgrund ist, dass die Menschen eben hier leben, aber nicht wahlberechtigt sind aufgrund ihrer Staatsangehörigkeit. Aber doppelte Unterschriften sind eben auch sehr relevant. Ne?
3: Ja, ist auch was, was schon mir jetzt auch häufig aufgefallen ist beim Sammeln, dass die Leute gemeint haben, ach, vielleicht habe ich schon mal unterschrieben, aber jetzt unterschreibe ich lieber nochmal. Und im Nachhinein ist mir das dann erst aufgegangen, oh nee, dann ist es ja komplett ungültig.
2: Nee. Denn so, also ist nicht komplett, also eine wird rausgenommen,
3: okay.
2: Aber man muss das einpreisen bei der Sammlung. Also man muss immer, ich meine, das kennt ihr ja irgendwie beide so, ne? Man sammelt natürlich nicht nur die geforderten 7%, die es da braucht, sondern eben schon einen Puffer von 15-20% bestenfalls. Ne?
1: Genau. Ja, vielen Dank, dass ihr das heute vorgestellt habt, EID, und auch nochmal darauf gedrungen habt, dass es mitnichten jetzt irgendwie der heißeste Scheiß ist, sondern dass es das seit Jahren gibt, dass die Verwaltung selbst es angeregt hat, dass es eigentlich beschlussfähig ist, Geld spart. Der Ball liegt sozusagen seit 6 Jahren auf dem Elfmeterpunkt. Lasst ihn uns reinmachen. Hier auch nochmal der Aufruf an die Parteien, die dann im Abgeordnetenhaus sitzen. Das wäre doch eine schöne Sache. Hiermit vielen Dank an euch beide. Schönen Abend noch und bis zur nächsten Folge. Herzlichen Dank.
3: Dankeschön.
2: Ciao.
5: Der Ministerpräsident. Der Verteidigungsminister, der Bundesverteidigungsminister sagte, der Bundesverteidigungsminister sah zu, der Bundesverteidigungsminister gab an.
6: La Carovana della Morte,
5: Giustizia, die weite Welt, eine Schnecke. Die Abwehrzeit einer solchen Affäre. Ein Kommentar. Oben links auf der Seite eines

0: Zeit
1: und so.
0: Also Europa.
1: Das einzige Land, das
0: ich habe eine Auskunft gegeben.
1: Russische Öl- und Gaslieferung.
0: Wir sind ja keine Kapitalpartei wie die SPD.
1: Absolutes
0: Durcheinander.
1: Kühle Putin.
0: Politisches Tief des Sommers.
1: Ja, schon das Projekt im Umfeld
0: von
1: Russisch-Weißrussischen Union. Sharping hält die Stellung.
0: Verlief vor einem Jahr.

0: Interessen in Regierung, Fraktion und Partei, Sinneslust und Aufklärung.
1: Che un giorno avrei raccontato questa storia e ho raccolto i ricordi di molte persone.
0: Katz, Berlin, erst schien der Rücktritt Sharpings. Mutual Assured Destruction, MAD, Bundeswehr,
2: Truppe.
0: Verteidigungsminister mit Gästen und Frontbesuchen spielen. Liebe und Flüge, harte Fakten.
2: Politisches Tief,
0: die Soldaten herzlich gleichgültig. Erinnern wir uns an die Statements. Kosovo, Postulat, Mallorca,
2: Schröder.
0: Viele Informationen führen nicht automatisch zu viel Wissen. Tim Kohl, auf Innovation programmiert. Heute stehen zahllose Informationen in der Zeit. Ganz mal
3: aufrufbereit.
0: Für den großen Bogen der Tag, der die Dinge klären sollte, hat in politischer Hinsicht wenig verändert. Moskaus Schlüsselrolle.
2: Der
0: Bundesverteidigungsminister Schenkung, Kredite, Sperrung, Regime.
3: PM Genovesi, keine
0: Gnade für
3: Secolo XIX, Konkurs in Läsioni gravi, gravissimi.
0: Stimmen adeln, es geht um Baugebiete, Hundekot und Umgehungsstraßen.
3: In quella Jessica, Elisabeth.
0: Zur Entspannung einer Hochzeit. Joschka Fischer will den Blick auf den Altersdienst mit Helsinki. Joschka Fischer, EU, die haben Miete bedeutet im Plan des Regionalprozesses Südosteuropa. Tief in der Nacht fiel ein Wort. Das ist exakt unser Ansatz. Sagt Bodo Homo, Chef der Stabilitätsbehörde. Ex-Jugoslawische Länderassoziierungsabkommen mit der EU, dennoch Bündelung praktisch ganz unverantwortlich mit dem Stabilitätspakt. Bis dahin aber ist es ein weiter Weg und darum der SPD-General.
2: Werden Sie Besitzer,
0: Zweisitzer, Dreisitzer, von Jens Hartmann, Moskau. Ziehen Sie Ihr Kind mit der Flasche groß, Kenia, das Sofa, das mitwächst. Zweisitzer schon ab 1980 direkt ab
2: 5.
0: Rudolf hat den Durchblick, Sharpings
2: Detailplan,
0: die CSU und andere Sachen. Wir sind nirgendwo sicher.
2: Israel 1000 Steuerniederbezüge, 5 Hotelarienten, 50 Katarfarben, 5 Jahre Garantie, einladiges Preis und Leistung, das ist eine Politik für mich. 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
0: Una volta lo shopping.
2: Es gibt ganz Sicherheit.
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Das war La Terza Pagina dell'11 Settembre, die dritte Seite des 11. September, naja, der Live-Mitschnitt der Uraufführung vom 4. Dezember 2001 im Teatro Comunale in Quincentole, Mantova. Bei La Terza Pagina dell'11 Settembre spielten Diego Di Vicenzi Bass, Giovanni Oscar Urso, Trompete und Perkussion, Marco Venturi, Keyboard und Perkussion, Mario Martignoni, Perkussion, Matteo Gabutti, Saxophone. Und die Einspielungen wurden gesprochen von Hanna Buhl, Berlin, Roberta Bianchini, Berlin, Matteo Gabutti, Bologna und Johannes Wilms, Berlin.

0: Das war nicht schlecht. Hallo und herzlich willkommen zum Freifunkradio Folge 131 im August 2025. Wir begrüßen alle, die uns gerade live auf UKW zuhören in Berlin und Potsdam. Und wir begrüßen natürlich auch alle HörerInnen, die unseren Podcast abonniert haben und uns jetzt an ihren digitalen Endgeräten lauschen. Ihr habt es bestimmt schon gemerkt, die Folge ist etwas anderes als die anderen Folgen. Elektra und ich, wir waren unterwegs und hatten unser Aufnahmegerät dabei und haben auf einer Veranstaltung Interviews geführt. Das Intro, das ihr gehört habt, stammt von der Band Meshfreunde Schneller, die in Sundhausen in Thüringen ihren dritten Auftritt hatte. Gegründet hat sich die Band 2018 und wie gesagt, seitdem dreimal gespielt und in Sundhausen sogar ihr erstes Open Air gespielt. Gehört habt ihr den Kanon Git Fetch Merge It, der dort zusammen mit dem Publikum gesungen wurde. Das Battlemash in Sundhausen war nach Pfingsten im Juni, ging eine Woche und war eine Veranstaltung, wo es ganz viel Spaß am Gerät gab. Es wurden WLAN-Router aufgemacht, es wurden Treiber geschrieben, es wurden überhaupt erstmal Vorbereitungen getroffen, dass Geräte unter OpenWRT unterstützt werden können. Es gab zum Beispiel auch die Entwicklung eines automatisierten Testbeds, um eben neue OpenWRT-Releases testen zu können. Und daneben gab es noch viele Workshops und auch jede Menge Vorträge. Diese Vorträge, die sind inzwischen alle online zu finden, also die Vorträge, die wir aufzeichnen durften. Und ihr könnt sie unter media.freifunk.net sehen und euch dort in aller Ruhe anschauen. Ein Thema taucht dort auch auf. Da geht es um OpenWRT auf Realtek-Switches und dieser Talk wurde von Simon gehalten und wir haben uns im Nachgang dann zu diesem Talk Simon und Marek geschnappt und haben mit ihnen auch ein Interview zu dem Thema geführt und ich wünsche euch viel Spaß beim Hören dieses Interviews.
1: Willkommen zum Freifunkradio. Wir befinden uns heute in Thüringen, mitten im Grünen. Wir sitzen im Park am Anger in Sundhausen, während um uns herum das Battlemash in der 17. Version stattfindet. Und wir haben uns Gäste gesucht, wie wir das immer gerne auf so Veranstaltungen machen, denen wir jetzt das Mikrofon ins Gesicht halten und mit denen wir einfach über Dinge reden. Wir wissen auch noch nicht genau was. Zu Gast haben wir Marek, der das Battlemash auch schon über Jahre organisiert. Simon ist mit zu Gast. Du hast auch, glaube ich, lange Zeit Battlemashes mit organisiert. Ja. Und natürlich Elektra ist auch mit dabei.
2: Naja, ich bin ja Möbel hier in diesem, diesem Radio. Ja, mein Vorschlag war, ja, Simon, du hast gestern einen Vortrag gemacht über OpenWRT auf Switches mit Realtek-Chipsets. Mhm. Und da haben wir wieder OpenWRT, das ist absolut freifunkrelevant, deswegen hast du es auch gemacht. Und da könnten wir dir ein paar Fragen stellen oder euch, weil ihr habt ja beide jetzt mit Switches zu tun, die Open-Source-fähig sind und auf denen auch OpenWRT läuft.
3: Genau, also ich habe gestern einen Vortrag gehalten. Wir haben uns die letzten zwei Jahre mit OpenWRT-Portierung beschäftigt auf diese Realtek-Switches. Wir haben da auch nicht von null angefangen, sondern da gab es schon einige Leute, die da dran gearbeitet haben. Und wir hatten eben ein konkretes Projekt, wo es um zwei Modelle gibt, die auch kommerziell genutzt werden sollen von der neueren Realtek-Chip-Generation, der 9000er-Generation mit... ja, die haben zwischen 8 bis 24 2,5 Gigabit Ports und dann noch ein paar 10 Gig SFP Ports. Ja, und da haben wir, also gar nicht so sehr ich, sondern auch meine Kollegen Portierungen gemacht, also OpenWRT überhaupt erstmal zum Laufen bekommen, dass die Ethernet-Switches alle tatsächlich Ethernet sprechen, dass die SFPs irgendwie angesprochen werden, dass Power over Ethernet geht. Das ist also auch noch ein ganz tolles Feature für auch Freifunk. Man kann seine WLAN-Access Points powern über Power over Ethernet. Man kann die von dem Switch steuern, an- und ausschalten. Und wir haben auch viel Arbeit reingesteckt in verschiedene Switch-Features. Also man kann mehrere Ports zusammenbündeln, also Bonding oder Aggregierung machen. Man kann MSTP machen. Das ist nicht nur das normale Spanning Tree Protokoll.
1: Bei so einem Begriffen ist ganz gut, wenn du die mal ausführst.
3: Genau. Also, nicht, sondern man kann das über verschiedene VLANs machen. Das ist dann, ja, also Spanning Tree braucht man, wenn man vielleicht beabsichtigt, vielleicht unbeabsichtigt irgendwie Loops einbaut in seine Netzwerktopologie, dass sie aufgelöst werden, dass die Pakete da nicht endlos herumschwirren. Genau, oder wir haben Port Throttling implementiert, dass man also mit dem Standard Linux TC Tool dann sagen kann, auf diesem Port möchte ich maximal 50 Megabit hoch oder runter lassen, auch wenn der physikalisch mehr könnte. Genau, und das haben wir so vorgestellt und auch so ein paar Anwendungen besprochen für was man mit solchen Switches anstellen kann. Also die sind interessant für Testbeds, dass man ja seine Geräte an- und ausschalten kann oder Topologien im Ethernet hinbauen kann und dann vielleicht auch sein Mesh-Protokoll damit testen kann. Oder aus der Ferne kann man einem anderen Entwickler Zugriff geben auf den auf seinen Access Point, den man gerade entwickeln möchte, und dem gibt man noch eine serielle Konsole dazu. Und wenn er sich irgendwie verbastelt hat, dann kann er selber das Power Cycle, indem man das PoE an- und ausschaltet. Man kann das als Offloader verwenden. Das machen die Freifunker, glaube ich, auch ganz gerne, dass man dann seinen VPN-Endpunkt auf dem Switch direkt hat, dass man da nicht noch irgendwie ein extra Footroad daneben stellt und noch ein paar PoE-Injektor hat, sondern dass man das alles in einer Kiste hat. Das können die prinzipiell. Und das kann man natürlich nur mit OpenWrt. Das geht nicht mit dem Standard-SDK, was da drauf ist. Das unterstützt das nicht. Und die Standard-SDKs haben auch ja, hornalte Komponenten. Also wir haben das mal angeschaut. Die sind alle mindestens 10 Jahre alt. Da ist dann ein, war das 3.6 oder 3.16er Kernel, der da drauf ist. Und da ist so ein OpenWrt mit 6.6 oder 6.12 Kernel natürlich viel schöner. Genau. So, jetzt höre ich erstmal auf.
2: Ja, eine Nachfrage noch. Also im Berliner Freifunknetz haben wir so Core-Standorte. Im Prinzip könnte der Switch schon alleine auch das Routing machen und quasi den Core-Router, den wir sonst immer als separates Gerät noch dazu gepackt haben, auch ersetzen. Würde das gehen? Also der das, dann das Routing-Protokoll noch zusätzlich laufen lässt?
3: Genau, also man kann prinzipiell... da es ein OpenWrt ist, kann man auch sagen, ich packe die jetzt nicht alle in eine Bridge, sondern ich lasse mein Routing-Protokoll direkt auf der CPU laufen und lasse mein OLSR oder vielleicht auch Batman da drauf laufen. Das Problem ist, dass die MIPS-CPU, die da in diesen Realtek-Switches verbaut ist, die ist nicht sonderlich schnell. Also das ist eine 800 MHz oder maximal 800 MHz MIPS-CPU. Die hat 256 MB DDR3-RAM noch mit dazu. Ist wahrscheinlich von der Leistungsfähigkeit ähnlich wie Wi-Fi 4 Access Points, die ja überall noch im Netz sind, also TP-Link 841, 842. Vielleicht ein bisschen schneller, aber nicht viel. So in der Leistungsklasse bewegen wir uns da. Die kriegen keine 10 Gig irgendwie hin und her geroutet. Der Switch selber ist klar ein Layer 2 Gerät, der kann aber auch Layer 3 Routing und Layer 3 Offloading machen. Da kann also die CPU sagen, hier kannst dir den IP-Header anschauen und dort selber noch Routing machen. Das haben wir aber noch nicht implementiert. Das heißt, das ist jetzt aktuell auch nicht drin. Das haben wir sogar explizit ausgeschalten, weil es damit noch einige Probleme gibt. Aber möglicherweise könnte man ein klassisches Routing-Protokoll auch damit fahren. Müsste man aber noch ein bisschen Arbeit reinstecken.
2: Genau, also dann wird das eben nicht über die CPU geroutet, aber so ein Hack, das quasi mal ein Routing-Protokoll hat und das dann die Hardware erledigt, also weil sie eben Layer-3-Routing beherrscht, dass man dann quasi da diese Tables manipuliert und das dann trotzdem funktioniert.
3: Ja, also so stelle ich mir das zumindest vor. Ich bin mir nicht sicher, ob es so unterstützt wird, aber die Hardware kann irgendwelche Layer-3-Routing-Offloading-Sachen und da wäre es so, man lässt seinen Routing-Daemon drauf laufen. Der stellt die Routen im Kernel ein und der Kernel offloadet die eingestellten Routen dann auf die Hardware.
2: Genau. Aber das ist jetzt kein Ziel, sondern es geht erstmal darum, dass man halt ein OpenWrt auf so einem Switch drauf hat.
3: Genau, das war jetzt nicht in unserem Fokus. Also wir haben anderen Fokus und das ist hauptsächlich dann schon Layer 2 Sachen. Aber das könnte man jetzt sicherlich auch noch nachimplementieren.
1: Wir bekommen noch mehr Gäste hier zur Freifunkradio-Aufzeichnung dazu.
2: Ich würde vielleicht ein bisschen, wir haben jetzt hier schon sehr viel Tech-Jargon hier gehört und man hört also raus, dass Simon sich in den letzten 2 Jahren schon ziemlich tief ins Thema Switches eingegraben hat, also wir beide zusammen auch. Ich würde einen Schritt zurückgehen, weil für uns war das auch eine große Lernkurve und wir schmeißen da jetzt mit Begriffen um uns rum, die wir uns erarbeiten mussten. Man sollte sich vielleicht als erstes vorstellen, dass es gibt schon Switches, auf denen man einen Linux laufen lassen kann. Diese Switches sind meistens dann mit einer Intel-CPU oder einer ARM-CPU ausgestattet, reichlich RAM und ordentlich Power, um die Datenströme, die der Switch verarbeiten muss, also von Port zu Port schleifen zu können. Es gibt 2 Probleme dabei. Man kann das einfach runterbrechen auf Kosten, warum man das eigentlich nicht will. Also diese Kisten mit den Intel-CPUs oder ARM-CPUs kosten unheimlich viel Geld, wenn man die kaufen will. Also wir reden da von 10.000 und mehr Euro pro Stück. Und dann, wenn man die betreiben will, dann konsumieren die unheimlich viel Strom. Und dann hat man also dann quasi die Einstiegskosten und man hat die ganzen Strom- und Kühlungskosten, die einen dort ins Geld gehen. Und die Alternative dazu ist, bestimmte Funktionalitäten eben nicht durch so eine CPU, so eine generische CPU, wie so eine Intel- oder so eine ARM-CPU, durchzuschleifen, sondern man baut also einen Chip, der bestimmte Funktionalitäten direkt in der Hardware umsetzen kann, um dann intensive Operationen in dieser Hardware durchzuführen. Und das hat sehr günstige Auswirkungen auf den Preis am Ende. Das ist, was dann den Switch runterbringt, den Preis, je nachdem welchen Switch und welche Konfiguration. Aber 100 Euro, 150 Euro, 200 Euro wäre nicht machbar ohne diese spezielle Chip-Hardware. Und die Schwierigkeit jetzt dort, also OpenWRT oder Linux drauf laufen zu lassen, ist, dass diese Chip-Hardware natürlich ganz eigenes Register-Set, sagt man, mitbringt. Also eine ganz eigene API, die man ansprechen können muss, die man kennen muss, verstehen muss, um dieser Switch-Hardware, um diese konfigurieren für diesen Einsatzfall, den man sich da also vorstellt. Und darin liegt jetzt die Schwierigkeit oder lag die Schwierigkeit von uns in den letzten 2 Jahren. Es ist auch ziemlich viel Aufwand. Das macht man nicht mal eben schnell zu Hause. Man kommt nicht an die Dokumente ran, die das so ein bisschen halbwegs dokumentieren. Man kommt nicht an die Geräte ran, die man braucht, um das zu analysieren und zu testen am Ende. Deswegen ist da so ein ganzes Team dran beteiligt gewesen, um halt diese Funktionalität im Einzelnen, dieser Switch-Hardware in OpenWRT verfügbar zu machen. Dann kann man also mit Board-Tools jetzt, die man halt vielleicht kennt, mit IP oder dem Bridge-Kommando, kann man ganz gewohnt seine Befehle ausführen und die wird im Hintergrund vom Kernel direkt in die Switch-Hardware übersetzt, damit die Switch-Hardware diese Funktionen umsetzen kann. Und da gibt es eine ganze Reihe von Funktionen, die man haben will, je nachdem, wie groß das Netz ist und wie viele Switches, wie viele Ports, wie viele Daten da durchgeschoben werden. Und darin liegt also die, mal zusammengefasst, die Schwierigkeit im Open-Source-Bereich, das zu unterstützen, weil diese Informationen halt nur bei den Herstellern selber liegen.
1: Genau, wollte ich gerade sagen. Also die Spezifikationen, die sind alle nicht offen. Ihr könnt ja auch nicht in die Chips reingucken, was da genau passiert. Und es gibt offensichtlich auch keine Open-Source-Treiber, um da Dinge zu tun, weil sie wahrscheinlich ihr eigenes Betriebssystem dann da drauf laufen lassen auf diesen Switches.
2: Genau, also die Hersteller haben, viele Hersteller sehen das als ein besonders geheimes, wichtiger Teil ihrer Business-Strategie, quasi diese Teile unter Verschluss zu halten. Weil was ist noch schöner, als einfach nur einen Chip zu verkaufen, ist natürlich später dann auch noch die Software zu verkaufen, die man braucht, damit der Chip funktioniert. Und wenn es dann alles Open Source gemacht wird, dann kann man also weniger Geld machen. So ist einfach die Denkweise. Man kann sich jetzt darüber streiten, was ist da dran und was ist nicht dran. Aber das ist die Denkweise, die da halt sehr verbreitet ist. Und bevor man also überhaupt an irgendwas rankommt, muss man also durch die Hürde durch, okay, also wie viele Zehntausende Chips werdet ihr uns abkaufen und wie viel Geld seid ihr bereit für unsere Software auf den Tisch zu legen oder die Dokumentation oder beides, wenn ihr das halt da supporten wollt. Deswegen stellen die meisten Hersteller ein sehr altes, also wirklich veraltetes System bereit, was sehr limitiert ist in den Funktionen. So ein Basisding, das gibt so quasi dazu, zu dem Chip, da muss man nichts für bezahlen, aber wenn man es eigentlich wirklich benutzen will, dann muss man sehr viel Softwareentwicklung reinstecken oder halt beim Hersteller Geld hinterlegen. Und da beißt sich halt unser Wunsch Open Source und Update und volle Kontrolle und Flexibilität mit diesen Zielen von Firmen, die vor allen Dingen Geld reinbringen müssen und andere Probleme oder Aufgabenstellungen rücken da in den Hintergrund.
1: Also ist das so klassisches Reverse Engineering, was ihr macht, und am Ende klingt das auch nach einem Katz-und-Maus-Spiel irgendwie, weil kommt ein neuer Chip raus oder ein neues Gerät, ist irgendeine andere Spezifikation drin und ihr fangt wieder von vorn an.
3: Ja, ist schon ein Stück weit Reverse Engineering. Also ne, man macht dann Register-Dumps und guckt dann, wir sind an die Register-Dumps in dem Original-SDK auch rangekommen, und dann vergleicht man dann, was hat denn der Treiber geschrieben, was haben wir geschrieben, stimmt das überein? Und manchmal klappt es immer noch nicht, selbst wenn alles übereinstimmt, weil man es vielleicht in der falschen Reihenfolge geschrieben hat. Wir haben teilweise irgendwelche Datenblätter auf chinesischen Foren gefunden, die uns ein bisschen weitergeholfen haben. Es gab auch schon Vorarbeit, also diese 8000er-Serie von den Realtechs wird ja auch schon von OpenWRT unterstützt. Und da gab es auch einen, der Sanders van Heute, der hatte eine wunderbare Website, wo er dann zumindest die Register, von denen er weiß, dort auch beschrieben hat, wo man schon sich einiges nehmen kann. Das ist ja so eine Guerilla-Datenbank, sag ich mal, von Informationen, die man dazu hat. Ist aber auch nicht vollständig oder einige Sachen fehlen dann auch einfach. Und das, ja, es ist schon
4: Fummelei.
3: Es ist Fummelei. Ne? Es ist keine völlige Blackbox, das ist es auch nicht, aber es ist auch nicht so von wegen, es gibt andere Hersteller, da kriegst du eine 2000 Seiten Datenblatt und dann weißt du, wenn du das Register schreibst, dann passiert das, oder zumindest meinst du das zu wissen, wenn es denn so stimmt, und das ist bei den Switches leider auch nicht der Fall.
4: Also man kann nur hoffen, dass nicht über die Zeit hinweg mit der nächsten Chip-Generation dann wieder alle Register komplett anders sind.
3: Genau, also wir haben zwei verschiedene Chips von dieser 9000er Generation angeschaut, da war auch nicht alles gleich, gerade bei den Spezialfunktionen, die haben dann, ja, da sahen die Register einfach ein bisschen anders aus, ähnlich, aber andere Funktionen teilweise. Die machen jetzt aber nicht so viele Chips. Also die 8000er-Serie, das sind diese Gigabit-Switches, die gibt es schon eine ganze Weile. Die 9000er-Serie machen die 2,5, und jetzt kommt vielleicht dieses Jahr dann nochmal eine neuere SoC-Variante raus von Realtek. Oder soll rauskommen, da haben wir aber noch nicht viel gesehen dazu.
2: Ich würde vielleicht noch hinzufügen, also diese Hersteller, wenn die Chips produzieren, die werden natürlich in einer Familie von Chips hergestellt. Also es gibt dann immer Untervariationen, also die machen dann einmal einen großen Wurf und dann werden Untervariationen hergestellt, einfach um Kosten zu reduzieren in den meisten Fällen. Und die sind sich sehr ähnlich, diese Varianten. Das ist, was Simon meinte, wo es dann, es kann einige Unterschiede geben, aber im Großen und Ganzen ist das Gleiche, weil die wollen natürlich auch nicht alles immer wieder neu engineeren und testen und so weiter und so fort. Wenn eine neue, ganz neue Switch-Serie rauskommt, das ist sehr unterschiedlich. Also wenn man Glück hat, wird noch viel weiter benutzt von dem, was vorher da war, weil es ja auch immer Aufwand für den Hersteller, alles anzupassen. Aber es kann auch sein, dass die entschieden haben, aus welchen Gründen auch immer, das können ganz unterschiedliche Gründe sein, das können Performance-Gründe sein, das können Architekturgründe sein, dass die halt nochmal alles neu durchwürfeln. Und dann fängt man wieder quasi von vorne an. So ist das leider.
1: Und habt ihr auch schon Feedback von den Herstellern erhalten? Oder die merken ja auch, wenn sie auf einmal in OpenWRT vielleicht unterstützt werden, dass da jemand sich an ihrer Hardware oder Software zu schaffen gemacht hat?
3: Nee, haben wir noch nicht. Also wir haben tatsächlich jetzt erst vor ein paar Tagen unser Pull-Request gestellt für den 24-Port-Switch oder 28-Port mit den 4 SFPs. Und das ist ja quasi, die Hardware wird in China produziert, und das war ja von Anfang an auch so gedacht, dass da OpenWRT draufläuft. Für die ist das keine Überraschung. Ansonsten, nee, haben wir noch keine. Ich habe ein bisschen gehört, dass vielleicht Hersteller das interessant finden, lieber OpenWRT drauf zu installieren, statt dem dann vielleicht auch dem Vendor viele 10 und 100.000 Dollar zu geben für sein Vendor-SDK. Vielleicht ist das eine interessante Sache für die Hersteller. Mhm. Aber nee, wir haben im Prinzip allgemein noch sehr wenig Feedback dazu bekommen. Ich habe es ja auch hier zum ersten Mal vorgestellt. Ich war überrascht, dass sich so viele Leute erstens dafür interessieren, zweitens auch schon damit rumgespielt haben. Also die Gigabit Realtek OpenWRT Switches gibt es ja schon eine Weile, und einige haben die auch schon im Keller oder zu Hause verbaut und sage, oh ja, das benutze ich auch, das ist voll cool. genau. Und ja, so, das ist ja auch die Idee, das auch hier in die Community zu bringen, weil am Ende, ja, man hat ein Stück Technik, wo man nicht weiß, was da wirklich drauf läuft. Und das ist ja selbst einfach für den Heimgebrauch interessant.
1: Genau, du hast ja gestern auch gesagt, die Herstellersysteme, die sind ja meistens extrem veraltet. Also ich glaube, auf der einen Folie hast du gesagt, da läuft ein Linux 3.18 oder irgend sowas drauf. Und das ist ja auch tatsächlich für alle, die sich so ein bisschen auch für Security ihrer Systeme interessieren, ist das ja auch ein Plus, wenn man dann sehen kann, da gibt es Unterstützung für ein modernes Betriebssystem mit aktuellem Kernel und wo es auch Sicherheitsfixes die nächsten Jahre weiterhin geben wird. Von daher finde ich das auch echt cool, dass ihr da so viel Arbeit reinsteckt und euch da so eingebracht habt.
3: Ja, genau. Also ich denke, das ist auch ein großer oder wichtiger Punkt. Ich denke auch für Hersteller. Also ich habe mit einem Hersteller in Indien gesprochen, die meinten auch, oh, das ist für uns interessant. Und der eine Punkt ist eben Flexibilität. Die können dann ihren MQTT-Client oder was sie da haben, dann direkt mit reinkompilieren. Und der andere ist halt Security. Also dass sie halt auf einem aktuellen System arbeiten, was sogar Multithreading unterstützt. Das unterstützt ja zum Beispiel das Originalsystem auch nicht, obwohl es Linux ist. Und genau, aber wenn ich ehrlich bin, ich habe TP-Link 24 Port Gigabit Switch bei mir mit rumstehen, den habe ich auch noch nie geupdatet. Also ich weiß auch nicht, ob die Updates machen, ich glaube es fast nicht. Ja,
1: das ist wie bei Telefonherstellern, da gibt es einmal die Software bei Auslieferung und dann gibt es vielleicht nochmal irgendwann ein Update, aber irgendwann passiert da einfach nichts mehr. Das ist schade, aber...
2: Ich würde vielleicht noch was hinzufügen. Also es ist nicht nur der Kernel, der alt ist, sondern halt die ganze Toolchain. Also vom Compiler bis C-Libraries und alles ist veraltet. Also ich weiß nicht, wer schon mal versucht hat, heutzutage Code mit dem GCC 4.8 zu kompilieren. Den schon zu installieren auf dem aktuellen System ist schwierig. Also die Hersteller selber, ich habe das schon gesehen, die haben dann irgendwelche VMwares laufen mit alten Betriebssystemen, auf dem dieser Compiler überhaupt noch läuft, damit das an den Start gebracht wird. Also das ist halt alles sehr alt und dann bringt das halt Probleme auf allen Seiten. Und ja, ich denke, der Vorteil, also Sicherheit ist eine Sache, aber halt auch, dass man das System ausschöpft und vielleicht auch kreativ rangehen kann und irgendwelche Systeme bauen kann, die gar nicht vorgesehen momentan, aber man kriegt ja nicht mal was kompiliert oder geschweige denn installiert auf diese Systeme. Und das ist für Hersteller also auch sicherlich interessant dann.
4: Also, ich sag mal, vielen Dank, dass ihr bereit wart, das mit uns zu machen. Wir kriegen jetzt nicht ganz eine halbe Stunde voll, aber das macht jetzt auch nichts.
1: Genau. Interessante Leute hier.
4: Ja, vielen Dank.
3: Ja, danke euch. War ein gutes Gespräch.
2: Ja, danke. Und wer Lust und Interesse hat, meldet euch einfach bei uns. Wir suchen immer nach Testern, nach Leuten, die da mitmachen. Und um das OpenWRT auf Switches zu etablieren, so wie sie jetzt auch auf Access Points schon quasi die Norm sind, das würden wir gerne, das ist unser Wunsch, da wollen wir hin mit den Switches.
4: Genau, und Kontakt findet ihr in den Shownotes.
1: Ja, das war unser Interview auf dem Battlemesh V17 in Sundhausen. Leider haben wir es nicht geschafft, noch mehr Interviews aufzuzeichnen, dafür war die Stimmung viel zu gelassen und wir hatten auch genug andere Dinge zu sehen und zu tun, sodass wir da gar nicht dazu gekommen sind, unser Aufnahmegerät noch weiter einzusetzen. Ein Projekt, was mir besonders gut gefallen hat auf dem Battlemesh, war, wie schon im Eingang erwähnt, das automatisierte Testbed, das gerade entwickelt wird. Damit möchte man bei OpenWRT dafür sorgen, dass bei neuen Releases oder vor neuen Releases die Software auf möglichst vielen echten Hardwaregeräten auch mal ausprobiert wird. Da wurde jetzt quasi so eine Spezifikation entwickelt, wie das aussehen soll. Da gehören dann PoE-Switches dazu. Da gehören auch netzwerkgesteuerte Switches oder Steckdosenleisten dazu, dass man so ein Gerät auch wieder rebooten kann, wenn sich es doch mal festgefahren hat. Die Geräte sollen dann alle über eine serielle Schnittstelle verfügen, sodass man auch immer sehen kann, was da gerade passiert und sie, falls sie doch mal von so einem Update gebrickt werden, auch schnell wieder repariert werden können.
0: Das ganze Projekt wird von APACA vorangetrieben. Den habt ihr hier auch schon mal im Freifunkradio gehört. Und er kümmert sich da gerade drum, dass dieses Projekt zum Leben erweckt wird. Und das Ziel ist natürlich, solche Testbeds in verschiedenen Communities zu haben, um da eine möglichst breite Abdeckung auch an Testgeräten vorweisen zu können, weil natürlich nicht überall immer alle Geräte und OpenWRT unterstützt ja 1500 Geräte insgesamt, weil nicht überall alle Geräte tatsächlich die ganze Zeit zur Verfügung stehen können, hoffen wir, dass wir so über die Community trotzdem ein möglichst breites Bild dann auch haben können. Wenn ihr da Interesse habt, meldet euch gern entweder über das Freifunkradio oder falls ihr direkten Kontakt zu APACA habt, könnt ihr auch ihn direkt anschreiben. Er ist, glaube ich, auch in den einschlägigen Matrix-Kanälen aufzufinden. Ja, was ist sonst noch passiert? Mein Google Summer of Code-Projekt, das ich in diesem Jahr angeboten habe, ist schon abgeschlossen, weil es ein kleines Projekt war. In meinem Projekt ging es darum, dass wir alte Tweets, die wir inzwischen gelöscht haben, wieder darstellen können. Wir hatten dafür eine Software genutzt, die heißt CYD oder CID. Ich weiß nicht genau, wie es ausgesprochen wird. Und beim Löschen hat die Software quasi alle Tweets in der Datenbank abgelegt. Und in dem Google-Projekt haben wir eine Static Website gebaut, die diese Datenbank nimmt und daraus eben eine statische Website generiert und nun alle Tweets wieder darstellen kann auf einer Website. Wir haben auch noch eine Suche eingebaut, das heißt, man kann in diesen Tweets auch suchen. Und das Beste ist, die Software kann auch für andere Projekte eingesetzt werden. Also wenn ihr irgendwie euren Twitter-Account loswerden möchtet, könnt ihr die Tweets einfach archivieren und dann auch über dieses Stück Software dann bei euch hosten und der Öffentlichkeit wieder zugänglich machen. Genau, den Link, das läuft unter archive.freifunk.net, schreibe ich natürlich auch nochmal in die Shownotes, sodass ihr dort auch direkt zu GitHub kommt und euch dieses Projekt dort anschauen könnt. Ansonsten bleibt natürlich wie immer der Aufruf, wenn ihr Themen habt, über die ihr sprechen wollt, wenn ihr eure Community vorstellen möchtet, wenn ihr interessante Projekte habt, die ihr zeigen möchtet, die ihr einer breiteren Öffentlichkeit bekannt machen wollt, meldet euch gern. Wir sind immer auf der Suche nach Themen. Wir senden einmal im Monat, jeden zweiten Dienstag haben wir den Sendeplatz hier bei 88.4 und können dann für eine halbe Stunde Freifunk-Themen in die Welt senden und natürlich aufnehmen und dann als Podcast veröffentlichen. Ich bin dann jetzt mit dieser Sendung am Ende. Das war die Sendung für den August 2025. Vielen Dank fürs Zuhören und wir hören uns dann demnächst wieder auf dieser Welle.
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3: Ein paar Worte von uns, von Radio Korax, zu euch, aus gegebenem Anlass. Die Feinde des guten Lebens für alle jammern laut über den Verlust der Tradition. Jammern, dass man das eigene aus den Augen verloren habe, dass wir ohne Traditionen politisch und geistig verlotterten, dass wir keinen Kompass mehr hätten und somit auch den Weltläuften ausgesetzt seien und angreifbar würden. Nun gut, Sie seien hiermit beruhigt. Wir möchten Traditionen pflegen. Wir möchten für sie werben. Wir möchten sie verteidigen. Tradition Nummer 1, die wir heute pflegen wollen, der Antifaschismus. Antifaschismus meint hier einen Gegenentwurf, eine dezidierte Kritik an dem, was Antifaschismus im Namen führt, die politische Ideologie des Deutschen, des Deutschnationalen, die sich geriert als die Heimstatt der Mitmenschen, die endlich zu sich kommen würden. Der Faschismus gibt vor, das Leben der Menschen verbessern zu wollen, gibt vor, ihre Probleme zu kennen und verspricht eine Welt, in der alles möglich ist. Er verspricht Freiheit. Gleichzeitig machen sie alles mundtot, was sich ihnen in den Weg stellt. Mit Klagen, Einschüchterungen, Programmbeschwerden und wenn nötig mit Baseballschlägern. Sie führen Freiheit im Munde. Es ist eine Freiheit, die Gewalt, Verbote, Sanktionen, Abschiebungen und Schweigen bedeutet. Und es wird immer schlimmer werden. Das hat die deutsche Geschichte bewiesen, von der sich die Braunen im blauen Gewand weder distanzieren, noch etwas anderes für die Gegenwart skizzieren. Radio Korax unterstützt antifaschistische Arbeit und das ist die zweite Tradition, für deren Pflege wir uns heute und hier deutlich aussprechen. Korax ist ein seit über 26 Jahren täglich 24 Stunden hörbares freies Radio in Halle. In den zahlreichen Sendungen werden die unterschiedlichsten Themen behandelt, mit politischer Haltung, abseits der kommerziellen Warenlogik. Diese Freiheit einzufordern, also die eigenen politischen Standpunkte im Radio zu artikulieren, genau das reicht bereits aus, um im sogenannten Regierungsprogramm der Völkisch-Nationalen zu landen. In diesem autoritären Pamphlet wird Korax zum unbequemen Feind stilisiert. Tatsächlich bietet Korax jenen einen Ort und ein Medium, die aufzeigen, auch kritisch aufzeigen, wie wir zusammenleben. Dafür werden wir angegriffen, seit unserem Bestehen übrigens. Korax ist offen für Menschen, die unterschiedlich denken. Aber wir sind nicht neutral gegenüber Menschenfeindlichkeit. Wir sind ein lokales Medium, das ihr selbst nicht nur hören, sondern auch selber machen könnt. Korax ist als Angebot gegründet worden. Das Angebot bestand darin, dass wir uns hier darüber verständigen können, wie wir unser gemeinschaftliches Miteinander gestalten wollen. Wir sind ein offener, ein inklusiver, ein demokratischer und wir sind ein antifaschistischer Ort. Dazu gehört auch die Debatte darüber, was das heute ist, der Antifaschismus und der Faschismus. Was meinen diese Worte aktuell? Was wollen die Leute, die sie in den Mund nehmen? Wenn Antifaschismus oder Faschismus oder Nationalismus nicht mehr sind als Worthülsen, Sprachdenkmäler, nicht mehr sind als Marker für Freund- und Feindbilder, was taugen sie dann? Was taugt ein bloßes Bauchgefühl, eine Weltanschauung, ein theoretisches Urteil, eine moralische Haltung? Braucht es, um politisch aktiv zu sein, um verständliche, erfolgreiche Kritik zu formulieren, nicht notwendig ein Verstehen, ein Erklären? Und ist dieses Verstehen und Erklären nicht notwendigerweise auf diesen ersten Schritt angewiesen, die Verständigung, das Gegenüberstellen, das Abgleichen? Korax kann dieser Ort der Verständigung sein, dieser Ort des Ringens um unsere Traditionen, die dem besseren, dem freieren Zusammenleben verpflichtet sind. Das ist unsere politische Utopie. Lasst uns miteinander reden, lasst uns Konflikte aushalten, fruchtbar machen, lasst uns überzeugend, lasst uns widerständig und stark werden. Radio Korax ist dafür ein Ort, ein Medium, eine Öffentlichkeit. Unsere Schlagworte bleiben Unabhängigkeit und offensive eigene Öffentlichkeit. Auch wir halten es mit der als Vermächtnis verstandenen Inschrift auf dem Grabstein von Herbert Marcuse: Weitermachen. Fatalismus ist ein Luxus, den wir uns nicht erlauben. Korax macht weiter. Macht ihr es auch.

0: So, das war ein Beitrag von Radio Korax, aus gegebenem Anlass. Der lief neulich schon am Montagmorgen um 10 Uhr am Morgenmagazin. Das
1: Im Morgenmagazin
0: im
1: von Radio
0: Morgenmagazin von
1: Korax.
0: Radio Korax, das ja auch bei den Freien Radios Berlin-Brandenburg zu hören ist. Und das auch mittlerweile von anderen freien Radios bundesweit übernommen wird, dass eben eine lokale Redaktion von Radio Korax herstellt. Radio Korax ist eine der wenigen Organisationen, die namentlich genannt werden in dem aktuellen Wahlprogramm der Partei, die am Sonntag einen, wie es dann gerne überall hieß, historischen Wahlsieg eingefahren hat. Und dazu würde ich gerne, das sollte eigentlich ein bisschen umfänglicher ausfallen. Und wer heute schon länger zuhört, wird festgestellt haben, dass wir so das ein oder andere kleine technische Problem hier im Studio hatten, beziehungsweise glaubten, eins gehabt zu haben, aus dem dann wirklich eins geworden ist. Und wie auch immer, dadurch ist eine Sache nicht ganz fertig geworden, die aber trotzdem in ihren Anfängen eigentlich soweit steht. Und das würde ich jetzt einfach mal
1: Vorlesen.
0: vorlesen, einsprechen. Mit deiner Genehmigung, Elektra, habe Elektra.
1: Hi, ich erteile keine Genehmigung, mach einfach.
0: Oh, ich hätte sie mir sonst gerne schriftlich abgeholt. Okay.
1: Schriftlich schon gar
0: Schon
1: nicht.
0: gar nicht, ne?
1: Nee.
0: Ja. Natürlich will die AfD neben freien Radios wie Radio Korax in Halle die Kirchen in Sachsen-Anhalt austrocknen. Aber nicht, weil diese Kirche etwa zu links wäre, wie Radio Korax vielleicht. Links ist für die AfD eher gut, denn bei links, da hat die deutsche Geschichte und besonders die Mediengeschichte alles für getan, dass links die schlechte Seite bleiben muss. Nö, die AfD mag die evangelischen Kirchen nicht, weil die wären ja eine Konkurrenz. Mit ihrem Ersatzmessias, diesem Martin Luther, den seit Jahrhunderten nicht wenige mehr verehren als den Mann am Kreuz dahinter. Denn den Chef, also den neuen Chef, also den Martin Luther unserer Tage, den gibt jetzt so aktuell wie virtuell und mit stahlblauen Augen ein gewisser Nomen est omen Sigmund. Einer, der sich feiern lässt, wie seligen Gedenkens eben der Reformator und Bauernschlächter aus Wittenberg, aus einer Stadt, die heute offiziell Lutherstadt Wittenberg heißt und die in Sachsen-Anhalt liegt. Oder es wird gefeiert, wie wenn der, wie heißt er doch gleich, auf dem Weg war zu seinen Reichsparteitagen in Nürnberg. Aber was red ich vom Fliegenschiss angesichts der Geschichte, die, wie ja so ziemlich alle Kommentare und Feuilletons schreiben, heute oder gestern in Sachsen-Anhalt nun geschrieben wird. Einem Bundesland mit einer Landeshauptstadt Magdeburg, die einmal am Tag von Berlin aus mit dem ICE angefahren werden kann. Einmal am Tag, abends. Während nebenan in Wolfsburg, das heißt im benachbarten kleineren und bald sowieso bedeutungslosen Wolfsburg, durchschnittlich alle 45 Minuten ein ICE aus Berlin hält. Das Gute für Magdeburg dabei, der ICE ist dann eben auch nur einmal am Tag und pünktlich. In der Landeshauptstadt von Sachsen-Anhalt, einem buchstäblich abgehängten Bundesland. Und nun die Bilder dazu. Fröhliche Menschen, Zusammenkünfte unter freiem Himmel, friedlich und unbewaffnet auf öffentlichen Plätzen, die für den ganzen Rest der Zeit dann wieder leerstehen. Dieweil auf den übrigens gechippten Smartphones, ja, chippen geht, Corona hin, Corona her, auch ohne Impfen. Also auf ihren SIM-Card-gechippten Smartphones trommelt sich die digitale Gefolgschaft derweil eine Lagerfeuerromantik ganz eigener Art zusammen. Eine Hightech-Romantik im Fackelschein der Endgeräte. Eine Hightech-Romantik, hinter der eine als Social Media verklärte Reklamemaschinerie steht, die wahrscheinlich den größten Propagandaapparat der Geschichte darstellt. Der Faschismus, las ich neulich bei einem Autoren der Frankfurter Schule, ich glaube, es war Löwenstein, der Faschismus sei inhaltlich gar nicht zu stellen, weil er eine Reklametechnik sei, die nur auf eines abziele, nämlich die Macht zu gewinnen. Tja, und wer dächte da nicht an das Gewinnerlächeln des Posterboy der AfD? Und da, wo die autoritäre Bewegung, Stichwort Propagandamaschinerie, im digitalen Raum schon gut läuft, gibt sie sich im Real Life inzwischen auch schon motorisiert. Passend in Pose und mit Untertiteln. Eine autoritäre Bewegung in Motorradstaffeln. Ein Wort, das wir aus dem Geschichtsunterricht kennen, Motorradstaffeln. Mit Zweitaktermaschinen, die Retro- und Vintage-Fans wissen das, im digitalen Raum besonders gut tuckern. Also, alleine schon der Simson-Hype, der Hype um die Vespa der DDR. Die Simson ist eines dieser Szenarien, die vor 20 Jahren links und rechts der Elbe, links und rechts der Mitte als Unfug gegolten hätten. Als Quatsch. Das gibt's doch gar nicht. Motorisierte Aufzüge auf Kleinkrafträdern, die als rechtsextremer Verdachtsfall vom Verfassungsschutz beobachtet werden. Aber während die Vespa eines dieser wenigen, aber typischen Nachkriegsprodukte war, Enrico Piaggio war in den 30er und 40er Jahren des letzten Jahrhunderts Designer von Kriegsflugzeugen gewesen und nun galt es nach dem Zweiten Weltkrieg, die bestehenden Produktionskapazitäten auszunutzen und technisch Anspruchsvolleres herzustellen als Küchensiebe und Kochwerkzeuge aus Stahl und Aluminium. Während also an denselben Maschinen erst Kriegswaffen, dann Kochtöpfe und schließlich mit der Vespa erstaunlich elegante motorisierte Sitzmöbel hergestellt worden waren, scheint es sich beim aktuellen Simson-Hype in Sachsen-Anhalt in allem anders zu verhalten. Deindustrialisierung statt Demilitarisierung einerseits und Aufrüstung statt Friedensdividende andererseits. Stand die private Motorisierung in West wie Ost für ein im Konsum erlebtes Wirtschaftswunder, steht diese Motorisierung nun für die rechte Besetzung eines öffentlich und dabei nicht nur vorpolitischen Raumes, sondern überhaupt des politischen Raumes. Ja, soweit mein Sommer-End-Rant zu einer der Themen, die uns beschäftigen. Wir wollten eigentlich noch eine andere Sache bringen. Da haben wir vielleicht gleich noch einen technischen Support, dass das funktioniert. Wir schauen. Da würde es dann gehen über eine Sache, die...
1: Soundkarte, große Klinke, nein, klappt nicht.
0: Klappt nicht. Dann kann ich es vielleicht kurz nochmal anreferieren oder dann auch empfehlen, sich das auf freie-radios.net auch mal anzuhören. Da ist ein sehr gutes Interview mit einer der Frauen aus dem Vorstand der VVN-BDA, also der Vereinigung der Verfolgten des Nazi-Regimes, Bund der Antifaschistinnen. Das ist eine Organisation, die von ehemaligen Häftlingen gegründet worden ist aus den Lagern der Nazis und die mittlerweile kaum noch lebende Mitglieder, glaube ich, haben, aber eben eine nach wie vor trotzdem große und auch letztlich auch international aufgestellte Organisation ist, mit einem Auschwitz-Komitee zusammenarbeiten und so weiter. Jedenfalls die VVN-BDA ist eine seit vielen Jahren, seit Jahrzehnten gemeinnützige Organisation. Und diese gemeinnützige Organisation oder diese Gemeinnützigkeit wird nun in Frage gestellt und aufgrund eines letztlich von Einlassungen eines offenbar rechten Juristen, der alleine schon die Diskussion über das Verbotsverfahren der AfD für einen, Zitat, Zivilisationsbruch hält. Der Begriff Zivilisationsbruch war bisher eigentlich immer vorbehalten genau für die Tatsache, dass es eine industriell erzeugte Mordmaschinerie gab. Die war der Begriff für die Vernichtungslager. Das ist so. Und diesen ein Jurist, dem dann gleichzeitig auch noch die Berliner Finanzverwaltung aufspringt. Wir bekommen jetzt hier technischen Support. Auf eine Einlassung dieses Juristen, dessen Namen mir jetzt gerade leider entfällt, aber können wir den Beitrag einfach nochmal gleich ganz hören. Wie gesagt, wir bekommen hier gerade es gab nämlich so einen, weiß ich nicht, sagt man sowas auf dem Sender oder nicht? Was unser Problem war? Ein Malheur. Ein Malheur. Ein Malheur. Ein Malheur kann man, glaube ich, online sagen. Es gibt ja so, das ist so, das kommt auch so aus der Zeit von Napoleon, als hier so die die Quartiere aufgeschlagen wurden. Das kennen ja alle mit dem, also das hast, du kennst das auch mit dem Fisematenten, ne? Elektra?
1: Visitemathon.
0: Genau.
1: Besuche nicht das Zelt des ausländischen Soldaten.
0: Mach mir keine Fisematenten.
1: Geh nicht in das Zelt des französischen Soldaten.
0: Genau. Aber das war vor 200 Jahren und
1: das dürfte länger sein.
0: Nein, das stimmt, vor 212 Jahren, 214 ja. Jahren ungefähr.
1: Gut, also so. Genau brauchen wir es nicht.
0: Ja, also jedenfalls ernstes Thema, also dass eben wirklich jetzt die Finanzverwaltung sich da auch noch mit reinhängt. Und das ist natürlich, du meintest, als ich dir das erzählte mit diesem, wir können vielleicht diesen Beitrag spielen, da meintest du, ja, das reiht sich ja irgendwie ein. Also es passt so ins Bild. Und du hattest dazu einen, fand ich, ganz treffenden Kommentar gegeben, dass du gesagt hast, na ja, also Antifaschismus kann eigentlich nicht gemeinnützig sein. Warum sollte Antifaschismus, also Völkerverständigung, warum sollte das gemeinnützig sein? Ja. Es sind sowieso schon absurde Regeln für Gemeinnützigkeit hierzulande. Die sind sehr, sehr restriktiv, sehr eng gefasst. Das kriegt nochmal eine besondere, Note dann in diesem Kontext. Wo es ja im Grunde genommen gerade darum ginge, dass die demokratischen, also dass Behörden, die eben einer demokratischen Verwaltung unterliegen, dass die ja nun selber ein Interesse daran haben sollten, dass dieses demokratische, dass die weiterhin demokratisch geschützt sind. Und stattdessen ist ja gerade über dieses Gemeinnützigkeitsthema, das ist ja in den letzten Jahren immer mehr zu einem politischen Hebel geworden. Also ich erinnere daran, dass Attac mit dem Gemeinnützigkeit, dass ja diese Attac-Bewegung, internationale Bewegung von, die mal unter anderem von Pierre Bourdieu mitgegründet worden ist, die, wo es darum geht, dass sie die eigentlich, die, also der Kernforderung war die Einführung der Tobin-Steuer EU-weit beziehungsweise weltweit. Und dazu hatte sich eben diese Gruppe Attac gebildet. Und die seit mittlerweile, glaube ich, aber auch schon vor Corona-Zeit keine Gemeinnützigkeit mehr hat. Was natürlich für eine Organisation einerseits ein Problem ist, weil das Spendenaufkommen dann gegebenenfalls viel geringer ist, wenn die Gemeinnützigkeit wegfällt, weil viele Spender dann eben möchten lieber spenden, weil sie denen die Steuern absetzen können bei einer gemeinnützigen Organisation. Und der zweite Punkt ist, Gemeinnützigkeit heißt auch, dass es Möglichkeiten gibt, zum Beispiel von Gerichten verhängte Geldstrafen, ne, da auch Geld draus zu bekommen. Also das ist einerseits so eine, sozusagen eine Art passive Finanzierung ist damit gestört. Plus, dass an der Gemeinnützigkeit auch noch dran hängt, also es ist echt schwierig, über Steuer- und Finanzsachen zu reden und gleichzeitig zu sehen, wie Technik vielleicht funktioniert. Das ist jetzt hier so mal gerade mein Problem. Der zweite Punkt, der bei der Gemeinnützigkeit sehr wichtiger ist, ist, dass es hier eine Vorsteuer, dass die Umsatzsteuer nicht bezahlt werden muss. Und wenn die dann auf einen Schlag über mehrere Jahre hinweg nachbezahlt werden muss, von einer vielleicht sogar relativ großen Organisation mit mehreren zig Mitarbeitenden, dann kann damit eine finanzielle Insolvenz einhergehen von so einem Verein. Und das ist ein Szenario, wie man mit einem simplen Vereinsrecht also politische Strukturen beeinflussen und auch empfindlich stören kann.
1: Ja, also wenn man meint, dass man sich in einem Kulturkampf befindet und man sitzt in Finanzbehörden, dann kann man das natürlich für eigene politische Zwecke missbrauchen. Ja, das ist natürlich eine Möglichkeit. Ich meine, was haben wir gesehen? Debanking, ja, also dass Gruppen ihre Konten verlieren, über die Spenden laufen, dass sie ihre Gemeinnützigkeit verlieren. passiert ja alles. Ich meine, das Debanking hat angefangen, weil in diesem Bankensystem die USA wirklich auch eine sehr dominierende Rolle spielen und da sitzt nun der Orangenmann und erklärt Antifaschismus zum Hauptfeind. Es passieren hier Dinge. Genau, es kommt ein Mischpult.
0: Es gibt ganz konkret zum Beispiel eine der Gruppen, die 2001 bei dem großen, da gab es ja jetzt auch die ein oder andere Jubiläumsveranstaltung. 2001.
2: Housing and.
0: Moment, aber ich habe noch gar kein Signal, glaube ich, draufgelegt. Probieren wir eben. Moment.
1: Entschuldigt die Konfusion, wir sind hier am Basteln so. Nebenher.
0: Versuchen da mal was herzustellen. Moment.
1: Ein Studio und eine Soundkarte ist.
0: Wir sind sowohl über das können wir ja bei der Gelegenheit auch gleich nochmal sagen, die Station-ID. Wir sind zu empfangen über DAB Plus, also wer uns im Stream hört, wir sind auch über DAB Plus Geräte empfangbar. Und zwar auf dem Kanal 7D in Berlin und 12D in Potsdam. Das hier ist nur das, was. Ja. Und das zweite ist, dass die beziehungsweise über fr-bb.org, das ist dann zu sehen in der Senderkennung beim Sendedurchlauf in so einem DAB Plus Gerät. Und für diejenigen, die uns jetzt auf DAB Plus hören und uns aber vielleicht auch anderweitig hören möchten, wir sind auch zu hören über einen Stream, der angeboten wird auf der Website fr-bb.org. Und dieses fr-bb steht für viele sollte das keine Neuigkeit sein, für die freien Radios Berlin-Brandenburg. Soweit nochmal die kleine Station-ID. Wir haben es aber noch nicht eingeführt, dass uns Leute vielleicht irgendwann mal Post zuschicken und Empfangsbestätigungen zukommen lassen. Sendeempfangsbestätigungen. Vielen Dank. So, bin mal gespannt, wie es weiterläuft.
1: Wir könnten jetzt den Beitrag mal versuchen abzuspielen mit der Technik, die hier gerade sich auf dem Tisch materialisiert hat.
0: Ja, da müsste aber, ich höre jetzt hier noch nichts. Ich habe eigentlich aber auch schon die Regler hochgezogen.
1: Warte, aber spielst du jetzt was ab über deinen Laptop?
0: Ich probiere mal den anderen Regler. Moment. So, Moment. Ja, ich spiele es gerade jetzt was ab. Moment, ja. Das ist downed.
1: Da tut sich nichts.
0: Nee. Jo, dann haben wir Pech gehabt.
1: Aber hier, der Pegel, der hier, das bringt jetzt alles nicht, bis wir hier gefrickelt haben.
0: Ja.
1: Okay, wir können die Leute auch nicht warten lassen. Ja, also, rechter Kulturkampf über alle möglichen Angriffspunkte oder immer wieder neue Sachen.
0: Ja, wobei ich in diesem, es gibt ja nun unglaublich viele, also wenn man das jetzt, ich höre ja dann doch relativ viel auch Radio und beziehungsweise gucke auch immer wieder mal so in so Qualitätspresse rein und so weiter und da ist ja sehr, sehr viel wird über die aktuellen eben gesellschaftlichen Entwicklungen, Rechtstendenz und so weiter und so fort gesprochen. Und einer der Sachen, die da immer wieder auftauchen, ist genau dieser Begriff des Kulturkampfes und dass das eigentlich so ein Hauptfeld ist, wo also im Grunde genommen eher symbolische Felder besetzt werden, aber eben sehr erfolgreich. Das war das erste Gesetz, der habe ich glaube ich schon mal hier gesagt in dieser Sendung bei Mikro FM. Das erste Gesetz der Regierung Meloni war ein Gesetz gegen Raves, die also Raves mit Gefängnisstrafen belegt haben, also die Organisatorinnen und teilweise auch die Teilnehmenden von Raves. Und sie haben massiv verschärft massive Strafverschärfung für Graffiti. Also solche auf so einer Ebene waren die von Anfang an. Und sie haben im Jugendstrafrecht. Und zwar, das ist in Italien eigentlich ein sehr entwickeltes, sehr progressives Strafrecht. Also Italien hat ja generell als sehr progressiv geltende Verfassung und auch eine sehr entwickelte zwar langsame, aber sehr, wie soll ich sagen, sehr präzise Jurisprudenz sozusagen. Und da und eben das italienische Jugendstrafrecht galt immer als eines der entwickeltsten in der ganzen Welt. Also weil der Aspekt von Strafe zurückgestellt ist gegenüber pädagogischen Formen. Und das ist jetzt zum Beispiel auch mit diversen Kulturkampfargumenten auch von der Regierung Meloni angegriffen worden. Und ähnliche Sachen gibt es ja hier auch. Ne? Also egal, wo sich es bietet oder jede Gelegenheit wird gerne aufgenommen, um da Stimmung zu machen. Du hast das Wort Kulturkampf eben verwendet. Was wäre da für dich so eine, woran hast du da gedacht, wenn du an den Begriff Kulturkampf gedacht hast?
1: Naja, ich meine, was man von der AfD, also von AfD-Leuten immer wieder hört, Theater sind links, Literatur ist links, Musik ist links, alle möglichen Sachen werden als linke Propaganda, als linke Kultur eingeordnet und der muss man halt, sie drücken sich dann anders aus, also sie umschreiben das, aber völkisch, nationalistische, chauvinistische Inhalte muss man dem entgegensetzen. Das soll in Zukunft nur noch gefördert werden und das andere eben nicht mehr. Hast du ja selber vernommen aus den Medien.
0: Ja, also so Sachen wie das jetzt in Sachsen-Anhalt. Also da alleine im Bereich Bildungspolitik gibt es ja schon erheblich krasse Vorstellungen, aber da ist eben zum Thema Kulturkampf würde dann eben passen, dass sie da einführen wollen, dass da in den Schulen jetzt immer die deutsche Flagge gehisst wird und dann soll jeden Morgen die Nationalhymne gesungen werden. Und das ist im Grunde genommen, also es kommt völkisch oder kommt national daher, wobei ja auch, wie soll ich sagen, in vielen Punkten sich die AfD inhaltlich immer mehr der NPD annähert oder schon angenähert hat, sondern es gibt auch noch diesen Punkt, diesen Aspekt, bei diesem Schulhof-Ding mit dem Singen, dass es ja in den USA gang und gäbe ist. Ne? Jeden Morgen in den USA. Und ich finde, es ist eigentlich eher ein Beitrag zur Amerikanisierung. Bei mir ist nicht bekannt, dieses Nationalhymne-Singen gab es weder in der bundesrepublikanischen noch in der DDR-Tradition. Es gab in DDR-Schulen, da gab es, glaube ich, einmal die Woche, montags oder so, gab es so einen Fahnenappell. Wo dann Pioniere und FDJ-Leute irgendwie aufgetreten sind. Aber dass jetzt die Nationalhymne gesungen würde, und zwar jeden Tag und jeden Tag mit der Fahne und der Flagge, das ist schon eine Form von, ja, das ist eigentlich so, kennt man so, also kenne ich ehrlich gesagt eher so aus den USA.
1: Ja, und von denen hier immer wieder gesagt wird und also wurde, es wird vielleicht ein bisschen weniger, das sei die am besten entwickelte Demokratie der Welt. Und was ich erst durch Kontakt mit US-Amerikanerinnen und Kanadiern mitbekommen habe, ist eben dieser US-amerikanische Exzeptionalismus, also US American Exceptionalism oder American Exceptionalism, was zum Beispiel, was so viel bedeutet wie, die USA haben das fortschrittlichste demokratische politische System und daraus abgeleitet auch den Anspruch, ihr politisches System auf der ganzen
0: Welt zum Modell zu machen.
1: Mhm. Auf der ganzen Welt zu verbreiten. Und andere Kulturen, die nicht so fortschrittlich sind, denen das auch aufzudrücken, auch wenn sie es gar nicht wollen, weil man ja eben so einen Anspruch hat, dass an ihrem Wesen irgendwie die Welt genießen soll. Und das wurde hier, das habe ich vorher nie mitbekommen. Also ich musste erst ziemlich alt werden und nach Berlin kommen und da in bestimmten Kneipen rumhängen, wo so sich selber Expatriates herumhängen. um von denen irgendwie zu hören, wie chauvinistisch und nationalistisch ihr Konzept des Staates ist. Und was dann halt auch für mich viele Sachen, die ich so mitbekommen habe am Rande, auch erst so richtig mir klar gemacht hat, also warum das so ist. Also da sagt zum Beispiel jemand, der eigentlich auch so eher links ist, dass ihr Bruder an der Heimatfront, an der Front kämpft. Und welcher Front? An der Heimatfront. Also er ist Soldat in den USA. Ja. Und also das ganze Leben ist eine Mission. Eine Mission für das Gute, für das Richtige, Beste, Gerechte, Wahre und so weiter. Max Stirner, der Philosoph, hätte dazu gesagt, das ist eine fixe Idee oder es sind allesamt fixe Ideen.
0: Und ja, die aber schon mehr als, also um dann mit einem Studienkollegen von Stirner zu argumentieren, die sobald eine Idee die Massen ergreift, wird sie zur materiellen Gewalt. Also in dem Moment, wo solche Ideen diese Art von fixen Ideen entfalten eine außergewöhnliche Wirkmächtigkeit.
1: Ja, haben sie ja. Ich meine, sie haben die USA haben das größte Militäretat der Welt. Ich müsste jetzt kurz recherchieren, um mal nachzugucken, also wie viele Kriege, auch Angriffskriege sie geführt haben für ihre geostrategischen und politischen Interessen. Und das wären erstmal nur die bewaffneten Konflikte. Ich meine, wie ist Hawaii ein weiterer Bundesstaat der USA geworden? Unter anderem. Mhm. Und Donald Trump hat ja gerade damit gedroht, er hat eine Karte auf der Internetplattform Truth Social, also eine Mastodon-Instanz, die er betreiben lässt, hat er ein Bild gepostet. Da sind Kanada und Grönland und Island in den US-amerikanischen Farben. Ja. Das war eine seiner letzten Großtaten.
0: Ich meine, wann war diese Sache mit Island? Weil in Island gab es ja vor 10 Tagen ein Referendum, bei dem eine offenbar ja deutliche Mehrheit, ich weiß jetzt nicht die genauen Zahlen, aber eine klare Mehrheit, sich gegen einen Beitritt Islands zur EU ausgesprochen hat. Das wurde dann hierzulande, ist die Nachricht ein bisschen untergegangen, angesichts von anderen Themen, die so in den Vordergrund gespült wurden. Das eine ist so der Klimaextremismus. Das sollte eigentlich noch Teil dieses Sommer-Entrants werden. Da hätte ich noch ein paar Bemerkungen dazu. Klimaextremismus. Und das zweite sind natürlich die Sachsen-Anhalt-Wahlen haben sehr, sehr viel so von der Wucht her übernommen. Aber eigentlich ist das schon eine ziemliche Klatsche. Also es war nicht Klatsche, kann man nicht sagen, bei so einem kleinen Land, aber es war mindestens mal ein Nadelstich, dass Island, was ja ein eher kleines, eher wohlhabendes Land ist, dass dort sich eine klare Mehrheit gegen den EU-Beitritt entschieden hat. Was der erste EU-Beitritt seit 14 Jahren geworden wäre. Und was sozusagen auch ein Signal gewesen wäre, wie attraktiv die EU als politischer, ökonomischer, kultureller und so weiter, als Machtraum ist. Also. Was ich interessant finde, ist, wenn du sagst, du musstest erst nach Berlin kommen, also du warst ja vorhin, ne, hast du ja, oder eben hast du das ja gesagt, so mit diesem American Exceptionalism, dass du das auch erst relativ spät erfahren hast. Ich ehrlich gesagt auch, dass es dafür einen Begriff gibt. Na, das habe ich von dir eigentlich durch dich gelernt.
1: Das ist eine Ideologie. Und das ist, ja, das ist die vorherrschende Ideologie in den USA.
0: Ja, ja. Ich finde nur so im Sinne von, wie wenig, also so dieses, so eine Mission haben. Es gibt so zu diesen vielen Realitätsverzerrungen, auch hierzulande gehört, dass zum Beispiel, dass den meisten Menschen, würde ich mal behaupten, hierzulande nicht so klar ist, in welchem Maße eigentlich die, also Deutschland oder die Bundesrepublik Deutschland, eine hegemoniale Kraft ist innerhalb der EU. Also gerade die Partei, die da ja jetzt durch die Decke geht, hat ja auch in letzter Zeit auch wieder stärker ihre Anti-EU oder Anti-Europa Rhetorik Dexit, rausgeholt.
1: Deutschlands Austritt.
0: Und die, wo, dann kochen sie noch dieses alte Lucke-Argument, das ja mal ein Gründungsargument für die AfD war, hervor, dass eben das Deutschland als Nettozahler mit dem eben ein Verliererland sei mit der Euro-Einführung. Und dass aber gerade die Tatsache, dass der Euro als gemeinschaftliche Währung, dieser gemeinschaftliche europäische Binnenmarkt eben garantiert, dass Deutschland als der sogenannte Exportweltmeister ja auch aktuell, die aktuellen Exportzahlen gehen nämlich auch genau in dieselbe Richtung. Es wird vor allen Dingen in die EU gerade exportiert. Also wenn es überhaupt noch irgendwelche, wenn es gerade, wie soll ich sagen, eine stabile Wirtschaftsleistung gibt, dann innerhalb dieses EU-Binnenmarktes und das aufzugeben, beziehungsweise das, also ich will ja jetzt nicht sagen, dass ich sage da jetzt nicht meine Position, so ich hinterfrage nur, was das eigentlich, das sagen wir so, es besteht noch nicht mal eine Wahrnehmung, in welchem Maße diese ganze Konstruktion EU auch, also den deutschen Bedürfnissen nicht nur nahe kommt, sondern sie regelrecht, dass die EU regelrecht auf Deutschland zugeschnitten ist und dass eben außerhalb Deutschlands in anderen Ländern Leute, die sich da so Gedanken machen, eben zum Beispiel von Deutsch-Europa sprechen oder von eben ganz klar vom deutschen Hegemon oder der Hegemonialmacht sprechen. Dieser Aspekt, der wird meistens von Menschen hierzulande nicht gesehen. Und das finde ich auch, ist ein Teil von Realitätsverzerrung, die mit reinspringt in so, wie soll ich sagen, in diesem, die,

0: Also, was völlig absurd ist. Also, ich meine, Sachsen-Anhalt gehört auch zu den Bundesländern, die einen sehr niedrigen Anteil an Migranten haben. Also, das Paradoxe ist auch wieder und wieder, dass die Regionen, in denen relativ mehr migrantische Menschen wohnen, dass sie weniger Hass auf migrantische Menschen haben. Gerade da, wo am wenigsten Migranten sind, ist die Angst vor Migration am größten. Es ist sehr irrational. Ich meine, was sagt die AfD? Sie möchte irgendwie keine migrantischen Arbeitskräfte haben. Ja, dummerweise sind halt irgendwie 20% der Ärzte und Pfleger sind halt Migranten. Wollen Sie die jetzt vergraulen? In Regionen, die sowieso schon komplett unterversorgt sind. Es macht alles keinen Sinn. Ich meine, was auch keinen Sinn macht, dass Leute AfD wählen, die wirklich Politik gegen diese Teile der Bevölkerung, gegen diese sozialen Schichten macht. Die AfD ist eine Partei für Privilegierte, die Geld an die AfD spenden können. Sie machen eine Politik, die sich diametral gegen ihre eigenen Interessen richtet, aber Hauptsache, migrantische Menschen werden schikaniert und vertrieben.
1: Also ich habe ja in diesem Sommer Endrant, den ich da vorhin vorgelesen habe, habe ich ja schon mal einen Autor aus der Frankfurter Schule genannt. Ich glaube, Kurt heißt ja, glaube ich, Kurt Löwenstein. Und ich glaube, von dem gibt es auch einen weiteren Gedanken, den ich total spannend finde. Der hat mal den Prozess, also der hat sich ich glaube, der war das von denen, also die haben ja dieses Frankfurter Institut für Sozialforschung, die sind ja fast komplett und gemeinsam, also viele von denen sind dann in die USA emigriert und haben da weiter als Soziologen gearbeitet und haben unter anderem eben diese relativ berühmten Studien zum autoritären Charakter gemacht und haben eben nicht nur einfach Expertise geliefert von wegen, was ist da eigentlich gerade in Deutschland los, sondern sie haben auch die US-amerikanische Gesellschaft untersucht und zwar mit Methoden der empirischen Sozialforschung, also mit verschiedenen Formen von Interviews, mit Fragebogenaktionen und so weiter und so fort. Und haben versucht, da eine Theoriebildung hinzukriegen. Und da gibt es einen Punkt, und ich meine, ja, also es gibt da viele Punkte, die hinterfragt werden müssen, klar, bei jeder Art von Wissenschaft. Und ein Punkt, den sie mit untersucht haben, ist, wie ist es eigentlich möglich gewesen, dass aus, in Anführungszeichen, normalen Menschen Monster werden, also wirklich Mordmaschinen oder Mord, also so, ne, so. Und, oder warum drehen Leute, sind Leute bereit, gegen ihre objektiven Interessen, so eindeutig objektive, gegen ihre eigenen objektiven Interessen zu handeln? Und in dem Kontext ein Argument, und das fand ich dann sehr stark, dass nämlich das so eine Art umgekehrte Psychoanalyse ist. Also während die Psychoanalyse versucht, einen Menschen dazu, also als Therapie, einen Menschen dazu zu bringen, sich mit etwas, was ihn sehr verletzt hat, auseinandersetzen zu können überhaupt und dadurch aber eine Lösung des Problems, der Störungen, die man hat, der Verhaltensstörungen, der Ängste und so weiter, das aufzulösen, das ist eigentlich das Ziel der Psychoanalyse, durch ein vorsichtiges, ein Ermöglichen der Annäherung. Weil, also dieses Zulassen können und jemanden heranführen an etwas, was sehr, sehr schmerzlich ist. Und hier ist es im Grunde genommen eine auf den Kopf gestellte Psychoanalyse, nämlich dass Menschen permanent mit etwas konfrontiert werden, das sie als schmerzhaft erleben, aber nur an der Oberfläche. Es ist sozusagen so, als ob ich jemanden permanent nur auf die Narbe draufhaue. Und das, was da drunter ist, was zu dieser Vernarbung geführt hat, das wird gar nicht berührt. Und dieser Aspekt, dass im Grunde genommen, dass das Trauma sozusagen gefüttert wird, der Schmerz und die Angst und die Wut wird gefüttert, das ist ja ein ganz, ganz starkes Instrument, wo diese ganze Reklameindustrie der sogenannten sozialen Medien total reinhauen kann. Und das nehme ich bei dem, was du jetzt sagst, Menschen, die diese Partei wählen, wählen Leute, die eigentlich nur für kleine Minderheiten, also die Interessen von kleinen Minderheiten, betreiben, ne?
0: Ja, von Privilegierten.

0: Minderheiten.
1: Also die Parteivorsitzende ist eine Goldman Sachs-Frau. So.
0: Die in der lesbischen Beziehung in der Schweiz lebt, in einem Steuerparadies. Von unserer Sicht aus gesehen.
1: Und wo...
0: Und sie ist jetzt das Role Model. Sie ist die Heilsbringerin. Alice für Deutschland.
1: Also da habt ihr eine gewisse Konkurrenz. Also da mit der Meloni in Italien. Da wäre es auch nochmal. Und jetzt gibt es ja noch eine weitere Person, die eventuell auch, also die, sagen wir so, die so nah an der Machtübernahme ist, wie sie es noch nie war, nämlich Marine Le Pen in Frankreich.
0: Die sich von der AfD distanziert hat.
1: Ja. Also ich habe vor einigen Jahren mal ein sehr schönes Plakat in Italien gesehen, darauf stand, Moment, war das, Il Capitalismo si travesta da donna. Also die, jetzt werden, also die, es ist schon interessant, dass die autoritärsten Modelle, das will ich gerade, die autoritärsten Gesellschaftsmodelle werden von Frauen gerade, also von, wir sind travestiert und zwar sind jetzt Frauen an der Spitze. Es ist eigentlich nach wie vor ein patriarchales System, sind die alten patriarchalen Logiken, aber an den Spitzen erscheinen plötzlich Frauen. Und in dem Fall jetzt hier mit Sachsen-Anhalt ist halt jemand, der es offenbar wirklich schafft, also wirklich Menschen, ja, wie so ein Popstar, wie so ein, ja, manche Sachen erinnern ja fast schon so an den Zivildienst von, den Militärdienst von Elvis in Westdeutschland in den 50er Jahren. Also diese Szenen, die sich da in Sachsen-Anhalt abgespielt haben, wenn der auftaucht, dieses, was ja sprichwörtlich geworden ist, dieses stundenlange Warten aufs Selfie und so. Also da wird mit, da werden, also das finde ich auch gerade den Umschlag. Also das eben auf der einen Seite ging es bisher immer darum, immer auf das Negative draufzuhauen und dieses Schmerzen, dieses, ne, und dann die Kränkung immer wieder zu betonen, hier wirst du, ne, so, aber nie direkt, nie als solcher anzusprechen, sondern eben mit solchen Ablenkungsmanövern, hier die Ausländer und denen geht es all gut, die Sozialschmarotzer, die, es vergeht kein, glaube ich, kein Tag, an dem nicht, ich meine, es liest sie kaum noch jemand als Papierzeitung, aber es gibt, glaube ich, kaum einen Tag, an dem die Bildzeitung nicht irgendwie auf Seite 1 in irgendeiner Weise gegen Menschen hetzt, die Bürgergeldempfänger sind. Also oder gegen sogenannte, also die dann mit solchem Wording, ne, so Sozialschmarotzer und so weiter daherkommen und dieser Sozialneid von oben, also es werden wirklich auf eine ganz, also ne, eben offenbar sehr effiziente Weise werden da an Gefühlsregungen appelliert, wo Reflexion einfach ausgeschaltet ist, wo Nachdenken ausgeschaltet ist, wo ja die Möglichkeit ausgeschaltet wird, zu versuchen, sowas wie eine eigene Situation zu verstehen und zu begreifen und dann auch wirklich handeln zu können.
0: Also man muss jetzt nicht traumatische Erlebnisse nacherleben, um sie zu verarbeiten. Da besteht immer die Gefahr, dass man sich retraumatisiert dabei. Das nur, da warst du schon lange dran vorbei, aber das wollte ich dazu noch sagen. Also das ist auch, das andere ist, ganz objektiv wurden die Menschen in Ostdeutschland, ja. Also man hat ihnen vorgemacht in den 90ern. Ich erinnere mich an dieses Foto von diesem Transparent, was an Bambusstücken befestigt war, die Leinwand. Kommt die D-Mark, bleiben wir, kommt sie nicht, gehen wir zu ihr. Und dieses Plakat, das wurde von der CDU lanciert. Also auch das Material kam nicht aus der DDR dafür. Und aber das wurde so ein Slogan. Und die AfD hat es auch geschafft, aus meiner Wahrnehmung sehr dümmliche Slogans halt zu popularisieren. Andere als Altparteien zu beschimpfen. So nach dem Motto, wir sind die Partei der neuen Typs, wir sind die neue Partei, aber die ganz, ganz alte, altmodische, Inhalte transportiert.
1: Ja, ganz kurz, der Begriff Altparteien war eigentlich mal ein Begriff der Grünen Partei in den 80er Jahren zu SPD, CDU, FDP. Also da hat im Grunde genommen, das ist eine von diesen vielen Anleihen bei den Leuten, die am meisten verachtet werden. Aber alleine das zeigt ja schon, wie verrückt eigentlich dieses ganze Unternehmung ist.
0: Natürlich ist diese
1: Unternehmung. Es wird permanent, also man macht die ganze Zeit Anleihen bei Linken, wie soll ich sagen, also bei den Grünen oder bei den Linken oder was auch immer. Also gerade die, oder um vielleicht auch um diese Art von Anleihe zu verbergen, muss dann umso heftiger gegen diese Leute, bei denen man die Anleihe macht, polemisiert werden. Und es passt ja auch zu diesem ganzen, wie soll ich das mal nennen, also ja, zu dem, was dann in den 90er Jahren Ausländerfeindlichkeit hieß, und wo, ja.
0: Also es gibt alte, also Studien von vor 10, 15, 20 Jahren, die immer wieder durchgeführt wurden. Etwa 20% der Bevölkerung haben ein stabil autoritäres Weltbild, haben einen autoritären Charakter, fühlen sich in totalitären, hierarchischen Strukturen, fühlen sich wohl. Der Anteil, wie gesagt, ist etwa 20%. Jetzt haben wir die Tatsache, dass 44% der Leute in Thüringen eine chauvinistische, rassistische, rechtsextrem nationalistische Partei gewählt haben mit Versprechen, die sie nie einhalten können, und Ressentiment. Und einem Wahlkampf, der auf eine ostdeutsche Deutschtümelei hinausläuft. Also, was haben wir für tolle Mopeds in der DDR gebaut? Die Simson. Ja, was haben wir für tolle Sachen gemacht? Und ich meine, das ist natürlich auch, das kann man auch ein Stück weit nachvollziehen, weil ja die sogenannte Wende damals, die ist ja mit einer massiven Deindustrialisierung und Abwicklung von funktionierenden Betrieben
1: einhergegangen. Aber Elektra, und das ist ein Punkt, der, glaube ich, wirklich von Leuten, ich meine, wir beide haben eine Westsozialisation, ich West-Berlin, du Westdeutschland, wo diese, also wir übersehen, glaube ich, ganz leicht, was das eigentlich bedeutet hat, also in welchem Maße die Leistung oder die Leistungsfähigkeit der Menschen in der DDR entwertet worden ist. Dass Leuten die Abschlüsse nicht anerkannt worden sind. Dass Leute als, also Leute wirklich dick, also in ihren Ausbildungen, Berufen und so weiter deklassiert gearbeitet haben. Ein bisschen, das kommt ja.
0: Sie waren Menschen mit deutschem Pass oder Ausweis zweiter Klasse. Ja, sie waren die Ausgleichsgelder bekommen haben, also Sonderzahlungen in der Steuer, damit man ihre Infrastrukturen wieder aufbauen kann. Und genutzt wurde es natürlich, ja, das sind halt Unternehmen aus dem Westen, haben da Sachen aufgebaut, wurde massiv investiert, aber es wurden halt auch Strukturen zerstört und es wurde ihnen halt irgendwie Westdeutsche wurden ihnen als Chefs vorgesetzt, weil sie konnten es ja nicht, angeblich. Ja. Und diese Demütigung, ja, das nutzt jetzt die AfD, die nutzt das aus. Da setzt sich ein westdeutscher Lehrer wie Björn Höcke, der eigentlich hat keine DDR-Biografie, nichts. Und er tut so, als wäre er der Oberossi. Und er spricht von sich. Also es ist wie wenn ChatGPT sagt, also wir Menschen haben vor KI nichts zu fürchten. Ja? Also er macht sich zum Sprecher einer ostdeutschen Bewegung. Und das ist Bessi. Ist ein Ideologe aus dem Westen. Und er setzt sich auf die Simson und zweitaktet durch die Landschaft und zieht den Zweitaktgeruch hinter sich her. Und die Leute springen auf diesen Zug auf. Also, wie ist das möglich? Wissen Sie nicht, dass Höcke kein Ostdeutscher ist? Oder spielt das am Ende keine Rolle? Und ja, gut, wir werden sehen, wie sich das entwickelt. Also es steht zu befürchten,
1: dass halt... Ich glaube, es gibt ja gerade bei Höcke, gab es ja vor einiger Zeit, das wurde auch relativ viel kolportiert. Da gab es diese Aussage, das wurde relativ viel, wurde das Zitat aufgegriffen, dass ja die Konstruktion ist, dass die Westdeutschen seien ja im Grunde genommen deutsch sprechende Amerikaner, während die in der DDR, also die auf dem Gebiet der DDR Lebenden seien ja wirklich noch Deutsche, die wirklich Deutsche seien. Mhm. Und er aber als derjenige, der das eben erkennen kann, als deutscher Geschichtslehrer aus Hessen, wo ja auch Hessen und Thüringen, wo er jetzt Politik macht, hängen ja auch zusammen, weil Hessen war ja das Patenland für Thüringen innerhalb dieser bundesdeutschen Übernahme des Beitrittsgebietes. Wir sind leider fast schon wieder am Ende der Sendung, aber ich glaube, dass dieser Aspekt, also wie Leute, die hatten einen ziemlich, also erlaube ich mir mal sozusagen, die hatten ein ziemlich gutes Bildungssystem in der DDR, das zwar in einigen Punkten, also Margot Honecker war ja dann Bildungsministerin, das war in Teilen im Schulbetrieb teilweise absurd ideologisiert, aber im Großen und Ganzen einfach im Sinne von Ausbildung, aber auch im Sinne einer humanistischen Bildung, in großen Teilen echt ein ziemlich beeindruckendes Ding. Und auch was die Hochschulbildung und so weiter angeht. Und dass da in Größenordnung, wie das entwertet worden ist, also nur als Beispiel jetzt, weil du sagst, ja, die Westdeutschen haben viel investiert. Bei Robotron zum Beispiel, die wurden für ein Appel und ein Ei gekauft. Und dann haben viele Leute, die bei Robotron gedacht haben, also es war halt in der DDR so ich weiß nicht, ob sie ein Kombinat waren, aber VEB, ich glaube, waren VEB, die für Hardware- und Softwareentwicklung zuständig waren. Und die waren halt so, und die haben gedacht, so, jetzt geht's los. Hat so eine IT-Klitsche aus Frankfurt oder so, hat die aufgekauft. Und dann hat diese Firma aus Westdeutschland, hat Robotron nur benutzt, weil sie das Netzwerk hatten, in Osteuropa hinein, um dort in den Märkten ihre zweite Handprodukte made in USA zu verkaufen und nicht selber weiter Sachen zu entwickeln. Und das ist nur eines von zig, von hunderten Beispielen. Also ich kann nur empfehlen, ist ein sehr beeindruckendes Buch, das also mit initiiert worden ist, aber eben nicht nur von einem Westdeutschen, der vor kurzem gestorben ist, nämlich von Alexander Kluge. Das Jahr 1990 freilegen, heißt es. Das ist ist eigentlich in einem kleinen Verlag in Leipzig erschienen. Ein sehr schöner Bild- und Textband mit sehr vielen verschiedenen Texten von sehr vielen verschiedenen Autorinnen und Autoren. Unglaublich viel Bildmaterial, ein richtiger kleiner Wälzer. Und das ist dann auch bei der Bundeszentrale für politische Bildung wieder mit herausgekommen. Und was, wenn du dir das anschaust, also wenn, was da für, in, wie diese Prozesse in diesem Jahr 1990, was da alles passiert ist und welche Weichen dargestellt worden sind, dann, Entschuldigung, ist vieles nicht mehr so verwunderlich von dem, was da gerade abläuft.
0: Na, aber das war doch, was ich gesagt habe.
1: Ja gut, dann sind wir uns zum Ende der Sendung mal wieder
0: vergleichsweise. Wir sind uns manchmal einig. Mhm. Ja. Also, man hat Menschen zu, ja, sie waren zweiter Klasse. Sie waren unfähig, hatten abgewirtschaftet, so, ja. Die Besseren aus dem Westen, die Demokraten. Und jetzt natürlich das Narrativ irgendwie, dass die Westler halt Demokraten sind und sie halt noch so im Lernprozess und noch so, das nervt sie natürlich auch.
1: Es gab ja einen Jugendsender in der DDR, lange bevor es das hier in West-Berlin oder im Westen gab, also den DT64. Und die habe ich im September, glaube ich, war das, September 1990 gehört. Und da gab es so eine Call-In-Sendung und dann haben Leute angerufen und gesagt, ja, und jetzt werden wir Bundesdeutsche. Und dann habe ich mir überlegt, und dann, aber das war sozusagen, da waren zu langsam, weil dieselben Bundesdeutschen, die sich jetzt durch diese Westdeutschen, haben sich plötzlich als die Deutschen gefühlt. Also endlich deutsch geworden, nicht mehr dieses Bundes, diesen Aspekt zu haben, die Bundesrepublik anzugehören, weil sie ja jetzt das gesamte gemeinsame Deutschland erreicht sei. Und diese Art von Verzögerung, von erster Schritt, zweiter Schritt, erstklassig, zweitklassig, das ist eine Sache, die sich ziemlich durchzieht in vielen Bereichen.
0: Und dann kommt es halt so, dass so die Geschichte lehrt halt bestimmte Generationen und dann kommen halt neue Generationen nach. Und für die ist das, was die älteren Generationen gelernt haben, ist das abstrakt. Das ist dann ganz fern. Da kommt dann jemand und wendet sich genau an die jungen Leute und dreht die Sache um. Ja.
1: Wir sind am Ende der Sendung. Vielen Dank fürs Zuhören. Oktober mit Dienst im zweiten Dienstag im Monat. Bis dann. Ciao.
0: Wir bleiben beim zweiten Dienstag.
1: Zweiter Dienstag im Monat.
0: Ja.
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